0: Mercedes-Benz könnte bald in die Rüstungsproduktion einsteigen. Das sagt der Konzernchef in einem Interview mit dem Wall Street Journal. Die Welt sei unvorhersehbar geworden. Europa müsse daher sein Verteidigungsprofil erweitern, so der Mercedes-CEO. In der Fußball-Bundesliga entscheidet sich heute, wer Meister wird, der LASK oder Sturm Graz. Nichts mehr zu holen gibt es für Absteiger Blau-Weiß. Die Linzer verlieren mit 0:3 gegen den GAK. Martin Lang.
1: Schon nach 6 Minuten bekommen die Linzer vom GAK das erste Gegentor. Am Ende ist es eine 0:3 Heimniederlage und nach 3 Jahren muss man zurück in die zweite Liga, Simon Seidel.
2: Es tut auch nur weh. So ein Club kehrt nicht in die zweite Liga. Wir haben es leider über die Saison nicht geschafft, dass wir die Leistung am Platz bringen, dass wir genug Punkte holen und wenn es letzter bist, steigst du ab.
1: Der GAK rettet sich zum zweiten Mal in Folge quasi im letzten Moment vor dem Abstieg, Daniel Materna.
3: Erleichterung, dieses Glücklich, das wird dann die nächsten Tage kommen, weil vor dem Spiel, glaube ich, sind wir alle in der Kabine gesessen und ja, haben ein bisschen die Bremsspur drin gehabt, sage ich mal.
1: Die Quali-Gruppe gewinnen trotz 0:2 in Altach. Die Rieder Punkte gleich von dem WRC, der WSG Tirol 2:0 besiegt.
0: Und jetzt zum Wetter mit Thomas Wostal.
4: Regnen wird es heute höchstens noch vereinzelt und kurz, denn es erwartet uns ein recht freundlicher Sonntag mit einer Mischung aus Sonnenschein und Wolken. Zunächst ist es noch kalt, aber tagsüber wird es dann deutlich wärmer als gestern. Am Nachmittag hat es zwischen 14 und 20 Grad. Auf den Bergen in 2000 Meter Höhe hat es um die 0 Grad. Der Montag anfangs recht sonnig, am Nachmittag werden dann von Westen her die Wolken mehr und es folgen Schauer und Gewitter.
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1: Im Studio Sebastian Rosenauer, es ist 3 Uhr. In London haben zehntausende Menschen an zwei Großdemonstrationen teilgenommen. Eine hat sich gegen Einwanderer gerichtet, die andere war eine pro-palästinensische Demo. Es gab dutzende Festnahmen, die befürchteten Randalen sind aber ausgeblieben. Das liegt auch an dem massiven Polizeiaufgebot, berichtet aus London Jörg Winter.
2: 4.500 Polizeibeamte, Drohnen, Gesichtserkennung, mobile Wände im Zentrum Londons als Trenner zwischen den beiden Protestmärschen. Umgerechnet mehr als 5 Millionen Euro hat der Einsatz gestern gekostet, um zehntausende rechtsradikale und pro-palästinensische Demonstranten auseinanderzuhalten. Der größere Marsch von beiden, der Protest der extremen Rechten, angeführt vom islamophoben Influencer Tommy Robinson, sorgt bei Migranten und Muslimen für Panik. Die ständigen pro-palästinensischen Aufmärsche lösen Angst in Teilen der jüdischen Gemeinschaft aus. Die Balance zu halten zwischen dem Recht auf freie Rede und Versammlung in der britischen DNA fest verwurzelt und dem Recht auf Sicherheit wird zunehmend zur Herausforderung. Hassreden, so die Behörden, sollen künftig jedenfalls sofort verfolgt und schneller vor Gericht landen als bisher.
1: Nach dem Absturz eines Kleinflugzeugs in der Nähe von Mannheim in Deutschland ermittelt jetzt die Polizei nach der Unfallursache. Sollen alle Trümmerteile dokumentiert und alle Zeugen befragt werden? Offenbar dürfte auch jemand mitgefilmt haben. Am Samstagmittag war das Kleinflugzeug über einem Wohngebiet abgestürzt. Beide Insassen sind ums Leben gekommen. Und mehr als 10.000 Schützen und Marketenderinnen treffen sich heute in Innsbruck zum 28. Alpenregionstreffen der Schützen. Geplant ist eine Messe am Berg Giesel und ein Marsch durch Innsbruck, berichtet Wolfgang Böhmer.
3: Ja, seit 50 Jahren treffen sich die Schützen der Alpenregion alle zwei Jahre und dabei geht's Thomas Saurer, Landeskommandant der Schützen, darum, das Gemeinsame hier zu betonen, über die Grenzen hinweg.
4: Genau, das Alpenregionstreffen, erstmals in der Landeshauptstadt Innsbruck und da kommen Schützen aus Nord- und Osttirol, aus Südtirol, aus Welschtirol, also aus dem historischen Teil, inklusive auch dem ladinischen Bereich und dann eben auch aus Bayern.
3: Ja, besonders macht dieses Treffen natürlich hier der Berg Giesel selbst, sozusagen der historische Boden, auf dem sich vor 200 Jahren Schützen aus Tirol und Bayern bekämpft haben und jetzt eben gemeinsam feiern.
4: Und wenn man dran denkt, jetzt stehen wir Seite an Seite, da geht schon das Herz auf an jeden Schützen und jeder Marketenterin.
3: Nach der gemeinsamen Feldmesse des Abts des Stift Wiltens gibt es dann noch einen großen Marsch praktisch quer durch die Stadt. Das Ganze natürlich begleitet von großräumigen Umleitungen in der Stadt für den Verkehr bis in den frühen Nachmittag hinein.
1: Jetzt zum Wetter mit Thomas Wostal.
5: Der Sonntag startet kalt, aber tagsüber wird es dann spürbar wärmer als gestern. Am Nachmittag hat es heute zwischen 14 und 20 Grad. Und es wird ein recht freundlicher Sonntag mit Sonnenschein und nur gelegentlich auch einigen dichten Wolken. Und regnen wird es nur noch vereinzelt und kurz. Für alle, die auf den Bergen unterwegs sind, auf den Bergen ist es relativ frisch, in 2000 Meter Höhe hat es um die 0 Grad. Am Montag anfangs recht sonnig, am Nachmittag werden dann die Wolken mehr und im Großteil Österreichs, besonders im Bergland, sind dann auch Regenschauer und Gewitter möglich.
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1: Im Studio Sebastian Rosenauer, es ist 4 Uhr. Junge Menschen in Österreich fühlen sich besonders oft einsam und allein, und zwar deutlich öfter als andere Altersgruppen, wie jetzt eine Erhebung der Gesundheit Österreich, kurz GÖG, zeigt. Die GÖG startet jetzt eine Initiative gegen Einsamkeit bei den Jungen und sucht junge Menschen, die mitmachen wollen. Tanja Malle.
2: Über 16% der unter 30-Jährigen geben an, sich meist oder stets einsam zu fühlen. Besonders betroffen sind junge Menschen mit Gewalterfahrung, solche, die armutsgefährdet sind, solche, die Migrationshintergrund haben und solche mit hohem Social-Media-Konsum. Die GÖG startet mit beteiligen-gesundheit.at nun eine Online-Beteiligungsplattform. Das Ziel, so Gerlinde Rohrauer-Neff von der Gesundheit Österreich:
3: Wir fragen Jugendliche und auch Bezugspersonen, was sie brauchen würden, um sich verbundener zu fühlen, und auch, was können wir gemeinsam tun gegen Einsamkeit oder um mehr Verbundenheit zu ermöglichen.
2: Ab Mitte Juni sollen daraus dann konkrete Projekte und Kooperationen gegen Einsamkeit bei jungen Menschen entwickelt werden.
1: Die Weltgesundheitsorganisation WHO ruft jetzt den internationalen Gesundheitsnotstand aus, wegen dem Ebola-Ausbruch in der Demokratischen Republik Kongo und in Uganda. Mit diesem Schritt will die WHO unter anderem die Nachbarländer in Alarmbereitschaft versetzen. Es handelt sich aber nicht um einen Pandemie-Alarm, so die WHO. Allein im Norden des Kongo seien bereits mindestens 80 Menschen verstorben, so die WHO. Es gäbe hunderte Verdachtsfälle. Verkehrsstrafen im Ausland sind oft viel teurer als bei uns. Darauf macht der ÖMTC jetzt aufmerksam, wenige Wochen vor Beginn der Sommerferien. Worauf Autoreisende besonders achten sollten, berichtet Silvia Mieses.
4: Wer mit dem Auto oder dem Motorrad ins Ausland reist, dem drohen bei Verstößen oft deutlich höhere Strafen als in Österreich. Zum Beispiel bei Alkohol am Steuer sind viele Länder viel strenger als bei uns. In Italien kann das Auto beschlagnahmt werden, wenn der Lenker oder die Lenkerin mit mehr als 1,5 Promille unterwegs ist. In Spanien droht ab 1,2 Promille sogar eine Freiheitsstrafe von bis zu 3 Monaten. Aber auch Falschparken kann in einigen Ländern sehr teuer kommen. In Spanien können bis zu 200 Euro fällig werden, in Ungarn bis zu 400 Euro. Und der ÖMTC warnt davor, die Strafen zu ignorieren. Zum einen können Strafen aus EU-Ländern auch in Österreich eingetrieben werden. Zum anderen können sie bei einer Wiedereinreise erneut eingefordert werden.
1: Und jetzt zum Wetter mit Thomas Wostal.
5: Regnen wird es heute höchstens noch vereinzelt und kurz, denn es erwartet uns ein recht freundlicher Sonntag mit einer Mischung aus Sonnenschein und Wolken. Zunächst ist es noch kalt, aber tagsüber wird es dann deutlich wärmer als gestern. Am Nachmittag hat es zwischen 14 und 20 Grad. Auf den Bergen in 2000 Meter Höhe hat es um die 0 Grad. Der Montag anfangs recht sonnig, am Nachmittag werden dann von Westen her die Wolken mehr und es folgen Schauer und Gewitter.
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0: 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Es ist 5 Uhr.
1: Am Mikrofon ist Lorenz Wildner. Das Siegesland des 70. Eurovision Song Contest steht fest. Bulgarien holt sich durch Sängerin Dara mit ihrem Partysong Bangaranga letztlich unerwartet die Krone beim größten Musikbewerb der Welt. Die Buchmacher hatten über Monate hinweg Finnland als Topfavoriten gehandelt, das am Ende nur Platz 6 belegte. Hinter Bulgarien auf Platz 2 und 3 landeten Israel und Rumänien. Österreichs Teilnehmer Cosmo mit seinem Song Tanzschein belegte den vorletzten Platz. In Andalusien wird heute ein neues Parlament gewählt. Mit einer Fläche wie Österreich hat Andalusien mit 8,7 Millionen Menschen die meisten Einwohner in Spanien. Die Volkspartei muss ihre absolute Mehrheit verteidigen. Die in Madrid regierenden Sozialisten unter Pedro Sanchez wollen versuchen, in ihrer traditionellen Hochburg nicht weiter zu verlieren. Aus Spanien berichtet Josef Manola.
2: Für Spaniens Premier Pedro Sanchez steht viel auf dem Spiel. 37 Jahre lang hatten die Sozialisten Andalusien regiert. Jetzt soll seine Stellvertreterin in der andalusischen Heimat die angekündigte Niederlage verhindern. Der amtierende Regionalpräsident will seine absolute Mehrheit verteidigen. 2019 war es der Volkspartei gelungen, die sozialistische Vorherrschaft in Andalusien zu beenden. Aber die absolute für Juanma Moreno wackelt. Im öffentlichen Gesundheitswesen sorgten verschlammte Ergebnisse von Vorsorgeuntersuchungen für einen Riesenskandal. Verliert die Volkspartei ihre Mehrheit, wird sie die rechtspopulistische Vox als Partnerin brauchen. Ein explosives Bündnis, das haben ähnliche Koalitionen in anderen Regionalparlamenten bereits bewiesen.
1: Ein ukrainischer Drohnenangriff auf die russisch besetzte Hafenstadt Sewastopol hat in der Nacht mehrere Gebäude beschädigt. Das berichten die Behörden vor Ort. Trümmer einer abgeschossenen Drohne hätten zudem Stromausfälle verursacht. Russland meldet zudem weitere Drohnenangriffe auf die Hauptstadt Moskau. Infolge des Hantavirus-Ausbruchs auf dem Kreuzfahrtschiff Hondius ist ein kanadischer Passagier positiv auf das Virus getestet worden. Laut kanadischem Gesundheitsministerium war der Erkrankte im kanadischen Bundesstaat British Columbia in Quarantäne. Der Erkrankte und seine Lebensgefährtin wurden demnach mit milden Krankheitssymptomen zur weiteren Beobachtung in ein Krankenhaus gebracht. Und wir kommen zum Wetter.
3: Im Großteil Österreichs startet der Sonntag recht sonnig. Einzelne Nebel- und Wolkenfelder lösen sich rasch auf. Etwas dichter sind die Wolken für einige Stunden noch im östlichen Bergland. Und auch im östlichen Niederösterreich, in Wien und im Nordburgenland können sich noch länger Wolkenfelder halten. Allmählich lockert es aber auch hier auf. Der Nachmittag bringt dann in ganz Österreich eine Mischung aus Sonnenschein und Wolken. Regenschauer sind heute nur noch ganz vereinzelt möglich. Es wird milder als gestern, die Temperaturen erreichen 12 bis 20 Grad. Allerdings weht in Niederösterreich, Wien, dem Burgenland und in der Steiermark noch einmal lebhafter bis kräftiger Nordwind. In 2000 Meter hat es zu Mittag zwischen minus 1 Grad am Schneeberg und plus 4 Grad von den Ötztaler Alpen bis zu den Karnischen Alpen. Der morgige Montag beginnt mit viel Sonne und im Norden und Osten bleibt es auch tagsüber recht sonnig. In Vorarlberg und Tirol ziehen aber schon bald Wolken auf und am Nachmittag bilden sich hier einige Regenschauer und Gewitter. Auch in Salzburg, Kärnten und der Steiermark sind später stellenweise Schauer möglich. So viel zum Wetter mit Jörg Stibor.
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0: Es ist 6 Uhr und alle wichtigen News und Infos, die hat jetzt für Sie Bernd Maciadolnik.
1: Schönen guten Morgen.
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1: Bulgarien gewinnt überraschend den Song Contest. Erbauender Beginn von der Eishockey-WM für Österreich. Das Wiener Wetter meist bewölkt, kaum Regen. Das Siegesland des 70. Eurovision Song Contest steht fest. Bulgarien holt sich durch die Sängerin Dara mit ihrem Partysong Banga Ranga letztlich unerwartet die Krone beim größten Musikbewerb der Welt. Die erste Reaktion von Dara. Die Buchmacher hatten über Monate hinweg Finnland als Topfavoriten gehandelt, die am Ende nur Platz 6 belegten. Hinter Bulgarien auf Platz 2 und 3 landeten Israel und Rumänien. Österreichs Teilnehmer Cosmo mit seinem Song Tanzschein belegte den vorletzten Platz. Infolge des Hunter-Virus-Ausbruchs auf dem Kreuzfahrtschiff Hondius wurde eine kanadische Passagierin positiv auf das Virus getestet. Laut kanadischem Gesundheitsministerium war der Erkrankte im kanadischen Bundesstaat British Columbia in Quarantäne. Der Erkrankte und seine Lebensgefährtin wurden demnach mit milden Krankheitssymptomen zur weiteren Beobachtung in ein Krankenhaus gebracht. Zum Sport. Österreichs Eishockey-Nationalteam hat bei der Weltmeisterschaft in der Schweiz einen perfekten Auftakt erwischt. Im ersten Gruppenspiel gibt es einen 5:2-Erfolg über Großbritannien, Wolfgang Eichinger.
3: Ja, es war der erhoffte, geplante und im Endeffekt letztendlich auch klare Auftaktsieg für das Eishockey-Nationalteam. Im ersten Drittel nach 10 Minuten eine 3:0-Führung. Großbritannien kann mit 2 Toren im ersten Drittel noch anschließen. Aber dann mit 2 Treffern im zweiten Drittel sorgt Österreich für den 5:2-Endstand. Einer der Torschützen in seinem ersten WM-Spiel, Leon Wallner.
4: Ja, es fühlt sich unglaublich an. Aber wenn man halt die Sachen richtig macht und hart spielt, dann passieren halt gute Dinge. Und das ist mir halt leider dabei passiert.
3: Nicht absteigen, das ist vorerst einmal das große Ziel für Österreich. Der Sieg über Großbritannien, ein erster wichtiger Schritt. Der zweite und wahrscheinlich schon entscheidende Schritt für den Klassenerhalt, der soll heute ab 16.20 Uhr gegen Ungarn folgen, live zu sehen in ORF Sport Plus.
1: Und das waren die Nachrichten um 6, damit zum Wiener Wetter und Viktoria Weiner.
0: Heute am Sonntag ist es bewölkt, die Sonne kommt nur ab und zu heraus. Am Nachmittag werden die Wolken weniger und es wird zunehmend sonnig. Weiterhin bläst lebhafter bis kräftiger Nordwestwind mit Spitzen von 40 bis knapp 50 km/h. Es wird etwas milder, die Temperatur steigt auf 17 Grad. Und morgen am Montag scheint meist die Sonne in der Früh und am Vormittag ist es größtenteils sogar wolkenlos. Ab Mittag dann gesellen sich dann aber ein paar Wolken zum Sonnenschein. Der Nordwestwind lässt spürbar nach und es ist meist nur mäßig windig. Die Temperatur steigt weiter und erreicht 20 Grad. 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Es sind uns keine Störungen gemeldet worden, aber wir schauen noch auf die Hütteldorfer Straße. Da ist nach dem Song Contest zwischen dem Gürtel und dem Vogelweidplatz noch bis Montag um 8 Uhr alles gesperrt. Ausweichen ist über die Märzstraße möglich. Gute Fahrt wünsche ich.
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0: Banga Ranga, guten Morgen Wien, gestern ja das große ESC-Finale. Ich muss zugeben, ich bin noch ein bisschen müde, weil ich habe mir das natürlich angeschaut und ich bin auch überrascht über das Ergebnis. Die Jury war sich heuer irgendwie auch nicht ganz einig, habe ich mir gedacht. Aber ja, es waren ja auch viele tolle Hits mit dabei, aber keiner der großen Wettfavoriten hat es dann doch in die Top 3 geschafft. Gewonnen, wir haben es gehört, hat Bulgarien vor Israel und der dritte Platz ist an Rumänien gegangen. Cosmo? Ja, zumindest nicht letzter. Zweiter Platz von hinten, so muss man das sehen. Und irgendwer muss ja auch auf dem letzten Platz landen. Die Briten waren es heuer. Look, Mom, no computer. 1, 2, 3 und alles wieder vorbei. Aber einfach gute Musik habe ich jetzt für Sie hier bei uns auf Radio Wien. Schönen guten Morgen wünsche ich.

0: Schönen guten Morgen. 6.10 Uhr ist es hier bei uns auf Radio Wien.
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0: Wer hat noch Glitzer in den Haaren und ist erst so semi-wach, weil es gestern vielleicht doch ein bisschen länger gedauert hat, wäre ja nicht verwunderlich, war ja auch das große ESC-Finale und die Punktevergabe, also anders kann man es nicht sagen, die zieht sich schon manchmal sehr in die Länge und es wird später und später, bis man dann ins Bett kommt, wenn man da zuschaut. Wie sich ihr Energielevel weiterentwickelt im Laufe des Tages, liegt aber vielleicht nicht nur am Schlaf und am Kaffee-Häferl, nein, wir wagen auch einen Ausblick, die Sterne wissen mehr.
2: Widder, versuchen Sie über den Dingen zu stehen, auch wenn kleine Rückschläge heute unvermeidbar sind. 60%.
3: Stier, Sie sollten sich wieder mal bewusst machen, was wirklich wichtig ist und was nicht. 50%.
2: Zwillinge, manchmal müssen Sie Ihre Blicke schärfen, um zu erkennen, was hinter dem Verborgenen liegt. 90%.
3: Krebs, reagieren Sie möglichst ausgeglichen, wenn Sie heute ungerecht behandelt werden sollten. 80%.
2: Löwe, lassen Sie auch anderen Ihre Meinung. Bei Konflikten sollten Sie unbedingt zuhören, was Ihr Gegenüber zu sagen hat. 60%.
3: Jungfrau, ein Ruhetag mit viel Ruhe und Entspannen würde Ihnen heute gut tun. Versuchen Sie, alle Aufgaben schnell zu erledigen. 90%.
2: Waage, finden Sie Ihre Balance. Sie sollten sich nicht immer gleich über alles und jeden aufregen und beschweren. Das bringt nämlich überhaupt nichts. 50%.
3: Skorpion, das Unerklärliche wirkt absolut anziehend auf Sie. Bewahren Sie sich das, wenn es Ihnen gut tut. 100%.
2: Schütze, jemand sucht heute einen Prellbock und möchte seinen Ärger loswerden. Grenzen Sie sich bewusst ab und suchen Sie das Weite. 70%.
3: Steinbock, Sie zählen zu den kosmischen Glückskindern des Tages. Sie kann heute nichts und niemand aus der Bahn werfen. 100%.
2: Wassermann, Sie sollten überlegen, ob es nicht an der Zeit wäre, wieder mal einen alten Bekannten einen Besuch abzustatten. 80%.
3: Und die Fische, einige Menschen in der Umgebung brauchen heute Ihre Hilfe und mit Ihrem Organisationstalent bringen Sie wieder mal alles unter einen Hut. 70%.
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0: Eine sehr glückliche Gewinnerin der Jubiläumsausgabe. Dara holt den Sieg für Bulgarien, Marin Berlakovic.
1: Eine Riesenüberraschung. Bulgariens Balkan-Power-Pop-Song Bangaranga gewinnt sowohl die Jurywertung als auch die Publikumswertung mit Abstand. Und das ist auch für Gewinnerin Dara, einen der größten bulgarischen Popstars, nach der Siegesverkündung unglaublich gewesen.
2: This is unbelievable. It's truly something that I dreamed of for the past 7 months. I'm really, really happy and grateful.
1: Es ist der erste Sieg für Bulgarien in seiner ESC-Geschichte und dazu kommt, dass Bulgarien heuer nach 3-jähriger Pause zum Song Contest zurückgekehrt ist. Anscheinend zur richtigen Zeit, mit dem richtigen Song und der richtigen Künstlerin, die eine Top-Performance hingelegt hat, gesanglich wie auch tänzerisch, und auch die Inszenierung war außergewöhnlich kraftvoll und frisch. Platz 2 hat Israel geholt, der 3. Platz ist an Rumänien gegangen und die großen Favoriten, die sind eindeutig auf die hinteren Plätze verwiesen worden. Australien auf Platz 4, Finnland auf 6 und Griechenland auf Platz 10. Also ein vollkommenes Bangaranga beim 70. Song Contest 2026.
0: Ja, wirklich verdient. Ein Ohrwurm zum Mittanzen, zum Mitfeiern. Ja, aber alle Künstler und Künstlerinnen leisten hier wirklich Großes, hätte jeder verdient, aber sie hat das ganz groß gemacht. Und wo es Gewinner gibt, gibt es halt leider auch Verlierer. Wir starten aber jetzt etwas gemütlicher in den heutigen Sonntag. Musik aus Österreich gibt's jetzt. Christina Stürmer hier bei uns auf Radio Wien. Schönen guten Morgen.

0: Relight my fire hier auf Radio Wien. Und jetzt schauen wir aufs Wiener Wetter. Heute am Sonntag dominieren zunächst die Wolken. Die Sonne kommt nur ab und zu heraus. Am Nachmittag werden die Wolken dann weniger und dünner und es wird zunehmend sonnig. Weiterhin bläst lebhafter bis kräftiger Nordwestwind mit Spitzen von 40 bis knapp 50 km/h. Und es wird etwas milder, die Temperatur steigt auf 17 Grad. Morgen am Montag scheint meist die Sonne. In der Früh und am Vormittag ist es größtenteils sogar wolkenlos. Am Mittag gesellen sich dann ein paar Wolken zum Sonnenschein. Der Nordwestwind lässt spürbar nach und ist meist nur noch mäßig. Die Temperatur steigt weiter und erreicht wieder 20 Grad. Aktuell hat es noch frische 10 Grad in Wien-Donaufeld und 9 Grad hat es bei der Hohen Warte. Das ist Radio Wien mit der besten Verkehrsinformation der Stadt. Es sind uns keine Störungen gemeldet worden. Sie kommen gut voran. Somit wünsche ich Ihnen eine gute Fahrt.
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0: Schönen guten Morgen, es ist 6.40 Uhr, der Tag nach dem großen ESC-Finale. Die Punkte wurden vergeben, Europa hat gewählt und es gibt eine Gewinnerin. Dara aus Bulgarien hat hier bei uns in Wien gewonnen, etwas überraschend für mich zumindest.
1: Bulgarien haben nur Kenner erkannt.
2: Der Beat war so gut.
0: Der Beat, ja na dann, warum nicht? Der Beat ist ja auch gut, zum Munterwerden und zum Tanzen passt es ja wirklich super, aber ich finde, da passt auch unser Tanzschein ganz gut dazu. Cosmo, super gemacht, kann man nichts sagen. Die großen Favoriten waren aber Finnland. Es reicht aber nur für Platz 6. Dennoch, hier bei uns hören wir sie uns gerne nochmal an. Hier ist Finnland mit ihrem ESC-Beitrag heuer. Jubiläumsjahr, 70 Jahre Finnland.

0: Ja, das sorgt gleich nochmal für ESC-Feeling. Man sieht richtig die Feuershow vor sich. Super Stimmung war das, Linda Lampinius und Pete Parkonen. Aber auch abseits des ganzen ESC-Trubels, da tut sich was bei uns in der Stadt. Es ist viel los.
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0: In knapp einem Monat feiern wir ja die Sommersonnenwende und begrüßen dann ganz offiziell den Sommer. Und mit dem Namen Sommer beschäftigen wir uns auch gleich in unserem ersten Freizeittipp. Endlich Sommer heißt da nämlich das Kabarettprogramm von Kabarettisten Didi Sommer, das er kommenden Freitagabend im Kabarett Niedermeier zum Besten gibt. Dabei erzählt der Mühlviertler pointierte Lebensgeschichten, in denen man sich als Mensch wiederfindet. Wer es am Freitag um 10 nicht schafft, die nächste Möglichkeit gibt's dann am 11. September. Jazzclub-Feeling im Wiener Park. Der 6. Währinger Jazzfrühling findet heute ab 14 Uhr bei der Paulinenwarte im Türkenschanzpark statt. Michaela Rabitsch und Robert Bavlik, das Quartett, die heizen hier unter freiem Himmel mit jazzigen Klängen ein und der Eintritt, der ist frei. Und Wolfgang Amadeus Mozart, die Zauberflöte als Kinderoper, steht noch bis inklusive 7. Juni in der Krypta der Peterskirche am Programm. Man darf gespannt sein auf eine Mischung aus Märchen, Abenteuer und humorvollen Elementen. Auch werden dabei klare Botschaften über Freundschaft, Mut und die Überwindung von Herausforderungen übermittelt. Karten dafür sind bereits erhältlich und geeignet ist die 60-minütige Vorstellung für Kinder von 3 bis 12 Jahren.
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0: Schönen guten Morgen. Dem Mann, auf den wir jetzt in Guten Morgen Wien die Scheinwerfer richten, hat sich in Zeiten des Kalten Krieges gegen das Wettrüsten gestemmt, dem DDR-Vorsitzenden Honecker eine Stromgitarre überreicht und nicht zuletzt gilt er als der Pionier der deutschen Rockmusik. Die Rede ist von the one and only Udo Lindenberg. Seit über 6 Jahrzehnten steht der charismatische Hut- und Sonnenbrillenträger, so kennen wir ihn, schon auf den Bühnenbrettern. Hat auch schon einen Herzinfarkt überwunden, muss man auch sagen, und er hat sich auch als Maler einen Namen gemacht. Am heutigen 17. Mai feiern wir das stets Panic Loose Allround Talent und seinen 80. Geburtstag. Radio Wien Musikexperte Tommy Viterra mit einem Porträt.
1: Ich bin Rocker, ich bin Rocker.
2: Ja, wenn es um sein Gesamtwerk geht, dann gibt sich Udo Lindenberg seit jeher kaum bescheiden. Dafür hat der selbsternannte Junge von der Straße zu hart gearbeitet und zu viel erreicht und lässt die Begriffe Altrocker und Rockoper erst gar nicht gelten.
3: Ich sehe mich als Evergreen, ich sehe mich als ewigen Panikrocker und so. Wir werden auf der Bühne ewig sein und ich sehe uns als Evergreen-Maßnahme.
4: Und überhaupt ist heute wieder alles klar. Auf der Andrea Doria.
2: Mit Hymnen wie dieser mauserte sich Lindenberg zu einem der populärsten Musiker im deutschsprachigen Raum. Garniert mit Gold- und Platin-Schallplatten sowie mit Preisen wie dem Echo und einem Bambi fürs Lebenswerk.
3: Ich bin ja selber ja noch ein Bambino.
2: Auf jeden Fall aber ein Überlebender der Showbranche. Noch in seinen 60ern, aufgrund seiner Alkoholexzesse von vielen abgeschrieben, schaffte es Udo Lindenberg wieder, Konzerthallen zu füllen. Und nicht zuletzt wurden er und sein Schaffen auch mit der Filmbiografie Mach dein Ding und dem Musical Hinterm Horizont abgefeiert. Es war eine Trommel, die es dem kleinen Udo anfänglich angetan hatte. Bereits mit 12 Jahren erhielt der 1946 in Westfalen geborene Sohn eines Installateurmeisters einen Preis als bester Dixie-Drummer. Und als solcher spielte er nach abgebrochener Kellnerlehre dann sogar auf einer Militärbasis in Libyen. Nach seinem Durchbruch 1973 ging Udo Lindenberg mit seinem neu gegründeten Panikorchester genauso auf Tournee wie auch mit Eric Burdon und machte ebenso erste Gehversuche als Filmproduzent.
5: Entschuldigen Sie.
2: In der DDR durfte er 1983 als erster westlicher Künstler auftreten, strengstens überwacht von der Stasi und trotzdem mit einem Statement gegen Abrüstung.
6: In der Bundesrepublik und in der DDR, nirgendwo wollen wir auch nur eine einzige Rakete sehen. Keine Pershings und keine SS-20.
2: Penthouses zu bewohnen, das war einmal bei Udo Lindenberg, der auch einst ein Verhältnis mit Branchenkollegin Nena hatte. Inzwischen verwandelt ja der Dauerbrenner als Dauerbewohner das Hamburger Hotel Atlantik zu seiner Panikzentrale.
3: Weil es sehr gesellig ist, weil viel Leben ist im Hotel, in der Lobby und an der Bar, weil du sehr viele unterschiedliche Menschen triffst. Und ich habe dann Malatelier, ja, ich stelle meine Bilder her, die dann später auch große Ausstellungen gehen und so. In der Musik war ich ja eine Art Wunderkind, in der Malerei bin ich ein Wundergreis.
0: Rebell-Ikone und nicht zuletzt ein unermüdlich aktiver Maler und Vollblutmusiker. Zum heutigen 80. Geburtstag gratulieren wir Udo Lindenberg, der ja in seiner geliebten Wahlheimatstadt Hamburg derzeit eine interessante Ausstellung zeigt. Wer das sehen will, fährt nach Hamburg. Bis 4. Oktober ist das möglich. Unter dem Titel Udo Versum präsentiert der Jubilar im dortigen Stilwerk neben seinen berühmten Likören, sprich mit Likör, gemalte Bilder, auch Instrumente, Bühnenoutfits, Fotos, handgeschriebene Songtexte und viele, viele weitere Erinnerungsstücke und auch neue Musik soll es von Udo Lindenberg in Zukunft wieder geben. Na dann, alles Gute. Wir lassen ihn hochleben und spielen natürlich einen von seinen Hits. Ich lieb dich überhaupt nicht mehr hier bei uns auf Radio Wien.

0: Bodo Lindenberg hier bei uns auf Radio Wien.
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0: Happy Birthday. Jetzt ist es 7 Uhr und im Nachrichtenstudio ist Bernd Matschedolnik.
2: Schönen guten Morgen.
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2: Dara gewinnt für Bulgarien den Song Contest. Österreich wird bei den Deutschen immer beliebter. Das Wiener Wetter bewölkt, aber kaum Regen. Es war eine spektakuläre Show gestern Abend in der Stadthalle, wo das Finale des 70. Eurovision Song Contest über die Bühne gegangen ist. Mit einem großen Überraschungssieg. Clemens Stadlbauer, Bulgarien gewinnt.
4: Ja, und damit beweist der ESC wieder einmal, dass er immer für Überraschungen gut ist. Die 27-jährige Popsängerin Dara gewinnt mit dem Elektro-Party-Kracher Bangaranga und holt somit den Song Contest das erste Mal nach Bulgarien.
5: I'm the Bangaranga, Bangaranga.
4: Zweiter wurde Israel, dritter Rumänien. Die hochfavorisierten Finnen, die bei den Wettbüros wochenlang ganz klar geführt haben, mussten sich mit dem enttäuschenden sechsten Platz begnügen. Österreichs Vertreter Cosmo ist mit 6 Punkten Vorletzter geworden. Von Luxemburg hat er einen Jurypunkt bekommen, von den Fernsehzuschauern insgesamt 5 Punkte.
2: Die Weltgesundheitsorganisation hat einen Ebola-Ausbruch in der Demokratischen Republik Kongo zu einem internationalen Gesundheitsnotstand erklärt. Laut WHO wurde in der Provinz Ituri bis gestern 80 mutmaßliche Todesfälle, 8 im Labor bestätigte Infektionen und 246 Verdachtsfälle gemeldet. Der durch das Virus verursachte Ausbruch erfülle aber nicht die Kriterien für eine Pandemie, heißt es von der WHO. Tausende zusätzliche Polizisten waren gestern in London im Einsatz bei gleich 2 Großdemonstrationen. Die eine hat sich gegen Einwanderer gerichtet, die andere war eine pro-palästinensische Demo. Zahlreiche Menschen sind festgenommen worden, die befürchteten Ausschreitungen sind aber ausgeblieben. Österreich wird für deutsche Auswanderer immer beliebter, das zeigen neue Zahlen des Deutschen Statistischen Bundesamtes. Dabei zieht es eine Altersgruppe besonders gern zu uns in den Süden. Sarah Heidenreich und Martin Rauter berichten.
6: Es sind vor allem junge Deutsche, die es vermehrt nach Österreich zieht. Dabei ist der Trend nichts Neues. Allein in den letzten 10 Jahren hat die Zahl deutscher Staatsbürgerinnen und Staatsbürger, die in Österreich leben, um satte 40% zugenommen. Das entspricht in absoluten Zahlen fast 70.000 zusätzlichen Menschen. Die Deutschen sind damit die mit Abstand größte ausländische Bevölkerungsgruppe hierzulande. Was die neuen Zahlen außerdem belegen, im abgelaufenen Jahr sind deutlich mehr Deutsche nach Österreich gezogen als in die Schweiz. Trotzdem leben dort in Summe noch deutlich mehr Menschen aus Deutschland als hier bei uns. Es sind aber, wie gesagt, vor allem die Jüngeren, also die 25- bis 45-Jährigen, die Österreich immer attraktiver finden. Die Älteren in der deutschen Bevölkerung zieht es hingegen noch weiter in den Süden. Sie wandern überdurchschnittlich oft nach Spanien aus.
2: Und das waren die Nachrichten um 7, damit zum Wiener Wetter und Viktoria Weiner.
0: Heute am Sonntag dominieren zunächst die Wolken. Die Sonne kommt nur ab und zu heraus. Am Nachmittag werden die Wolken weniger und dünner und es wird zunehmend sonnig. Weiterhin bläst lebhafter bis kräftiger Nordwestwind mit Spitzen von 40 bis sogar 50 km/h. Es wird etwas milder, die Temperatur steigt auf 17 Grad. Und morgen am Montag scheint meist die Sonne. In der Früh und am Vormittag ist es größtenteils sogar wolkenlos. Am Mittag gesellen sich dann aber ein paar Wolken zum Sonnen. Der Nordwestwind lässt spürbar nach und ist meist nur noch mäßig. Die Temperatur steigt weiterhin und erreicht 20 Grad. Aktuell messen wir jedoch 11 Grad in der Innenstadt und 10 Grad hat es im Schwechat. 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Die Hütteldorfer Straße ist nach dem Song Contest zwischen dem Gürtel und dem Vogelweidplatz noch bis Montag 8 Uhr gesperrt. Ausweichen ist über die Märzstraße möglich. Und wir schauen nach Niederösterreich auf die A1 Westautobahn Richtung Salzburg bei Haag. Da gibt es Sperre wegen eines Hubschrauber-Einsatzes nach einem Unfall. Der Verkehr wird lokal über die Ab- und Auffahrt von Haag umgeleitet. Ich wünsche eine gute Fahrt.
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0: Was für ein Bangaranga gestern. Also ich finde, das Wort kann man ja wirklich für echt viel einsetzen. Ganz überraschend hat Dara gewonnen, finde ich. Den Eurovision Song Contest, 70. Ausgabe, hätte ich ja nicht gedacht, aber sei ihr vergönnt. Schon nach der Jurywertung ist die Dance-Pop-Nummer ganz vorne gewesen, aber auch die internationale Publikumswertung war ein Wahnsinn. 516 Punkte hat Bulgarien bekommen. Im Vergleich, Deutschland hat vom Publikum gar keine Punkte bekommen. Nix on Fire, dafür ganz viel Bangaranga. Dann geht's wohl nächstes Jahr nach Bulgarien. Aber mal schauen. Hier bei uns geht's auf alle Fälle weiter mit einem Klassiker, Elton John. Schönen guten Morgen wünsche ich.

0: 7.12 Uhr. Schönen guten Morgen. Der 70. Song Contest ist vorbei. Bulgarien gewinnt vor Israel. Cosmo vorletzter, trotz wirklich grandiosem Auftritt.
1: Brauchen deinen Tanzschein, da musst ich streng sein, weil ohne Tanzschein lass ich sie nicht.
0: Ich glaube, jetzt kann schon jeder den Tanz tanzen. Das hat es mittlerweile jeder geschafft. War wirklich großartig gestern und auch die Fans sind begeistert. Radio Wien-Reporter Bernie Weisinger war direkt nach der Show natürlich noch dort und hat mit den Fans gesprochen und die waren total euphorisch.
2: So, der 70. Eurovision Song Contest ist vorbei. Ihr seid wunderschön geschmückt noch. Da hat sogar ein blaues Auge noch. Bisschen mit gemischten Gefühlen, oder? Cosmo war, hätte sich schon mehr verdient, oder?
3: Ja.
2: Wer war denn dein Favorit vorher?
3: Ich fand Bulgarien cool.
2: Okay. Ja. Wie war das bei Ihnen?
4: Na, ich habe Finnland, Australien getippt, aber ich muss gestehen, ich habe mir insgeheim gewünscht, dass Bulgarien gewinnt.
2: Sehr gut, das heißt, Sie haben eigentlich ganz gut getippt.
4: Ja, im Endeffekt, also super, wohlverdient, sensationeller Song.
2: Hammer. Wie war denn die Stimmung da drinnen? Ich bin ja am anderen Ende von der Stadthalle gesessen und habe gar nichts mitgekriegt.
3: Also, es war sehr laut, es war sonst ziemlich cool. Mein Favorit, ich fand Griechenland sehr lustig.
2: Ich auch, ja, stimmt. Ja, wie war das bei Ihnen?
5: Klar, dass die kleinen Griechenland wollen. Ich freue mich total für Bulgarien.
2: War ein verdienter Sieg eigentlich, oder?
5: Ja, kann man schon sagen, auch wenn es meinen Musikgeschmack nicht so ganz trifft, aber es war wirklich verdient.
2: Na, mega, was hätten Sie sich denn für den Cosmo gewünscht?
5: Na, mehr Punkte, muss man schon sagen.
2: Das hätte er sich auch verdient, oder?
5: Ja, hätte sich schon verdient, aber es war halt kein Lied, das so richtig Song Contest tauglich ist, muss man ehrlicherweise sagen.
2: 6 Punkte, da hätten wir schon ein bisschen mehr erwartet, oder?
6: Ja, schon. Ja? 7 zumindest.
2: Wer war denn Ihr Favorit vorher, seien Sie ehrlich?
6: Eigentlich eh die, was gewonnen haben.
2: Bulgarien?
6: Ja,
2: tatsächlich.
6: Schon.
2: Wie war das bei Ihnen?
7: Ja, ebenso. Ja. Also für Österreich hätte ich mir allerdings mehr erwartet. Ja.
2: Woran hat es gelegen vielleicht? Was können Sie hier was
7: singen? Ja, wir waren die Einzigen mit einem deutschen Text. Vielleicht hat das keiner verstanden.
2: Ja, hätte man sonst sagen sollen, Dance-Card oder so.
7: That's right.
2: Also die ersten Stimmen sind einmal so, dass Sie Bulgarien verdient auf dem ersten Platz sehen. Ja, den Cosmo nicht ganz verdient auf dem vorletzten Platz. Aber
0: ich finde deinen Dance-Schein da ganz gut. Ja, ich finde, er hätte ein bisschen mehr verdiente, aber wie auch immer. Die Favoriten waren ja auch Finnland, Australien und Griechenland, hat auch nicht für Stockerl gereicht. Aber für eine Top-10-Platzierung. Australien dann 4. nur, Italien 5. Dahinter Finnland auf Platz 6, dann Dänemark, Moldawien und Ukraine, die 9. Und Griechenland dann nur Platz 10, haben wir ja auch gehört, waren auch ganz große Favoriten. Naja, so ist das oft. Alles anders als vorhergesagt.

0: Team.
1: 7.21 Uhr, schönen guten Morgen. Große Gefühle gestern Abend beim großen ESC-Finale in der Stadthalle. Quasi als Warm-up haben sich ja schon davor Robert Steiner und die Ratte Rolf Rüdiger im Technischen Museum gemeinsam mit Radio Wien-Hörer und Hörerinnen auch fleißig auf den ESC eingestimmt und Radio Wien-Reporterin Heidi Heinzel war da auch mit dabei.
2: Hast du dich hier richtig eingestimmt? Wie war's?
3: Ja, sehr schön. Ich muss sagen, ich liebe ja den Rolf Rüdiger und den Robert Steiner.
2: Was war dein Highlight bisher hier?
3: Dass bei dem Wer bin ich, ich den Kosmos sofort erkannt habe und ich dann auch dazu rekrutiert wurde, dann auch den Tanzscheintanz zu tanzen.
4: Einmalig, super. 2 Stunden gute Unterhaltung.
2: Wie war es für Sie, den Rolf Rüdiger live zu sehen?
4: Das erste Mal umwerfend, er ist super. Er hat einen guten Schmäh, er ist einmalig.
5: Sehr gut. Sie sind sehr kurzweilig, die höchste Kunst, die höchste Form der Unterhaltung, die beiden auf der Bühne zu sehen.
6: Super, super Stimmung, super quasi Vorglühen, einfach nett.
2: Wie war's?
7: Also unglaublich. Wir sind fasziniert, dass die Menschen wirklich 2 Stunden lang dabei geblieben sind. Die Stimmung war großartig, sie haben mitgeklatscht, sie haben gejubelt, sie haben gewonnen. Es war toll.
4: Es war großartig. Es war sehr schön, einmal zu sehen, wie das Publikum aussieht. Das sehen wir ja nie im Radio. Die sind wunderschön.
2: Wie musikalisch ist Rolf Rüdiger?
4: Sehr.
5: Ja, gar nicht so schlecht. Er könnte sich vielleicht für nächstes Jahr ein cooles Lied ausdenken. Vielleicht wird er ja der österreichische Teilnehmer beim Song Contest.
4: Es ist noch ausbaufähig.
2: Also zum Song Contest könnte er nicht antreten, oder?
4: Das ist noch ein bisschen zu früh.
2: Aber vielleicht in ein paar Jahren.
4: Könnte hinkommen.
6: Tja, auf einer Skala von, geht es beim Eurovision Song Contest, 1 bis 10 Punkten, würden wir mal sagen, ganz tolle 8 Punkte.
2: Mit welchem Lied würde Rolf Rüdiger denn zum Song Contest antreten?
4: Mit dem Gewinnerlied, damit ich gewinne.
2: Angenommen, er würde beim ESC mitmachen. Mit welchem Lied? Haben Sie eine Empfehlung?
8: Wasted Love.
2: Damit soll er antreten.
8: Ja, wenn es ja einmal geklappt hat, vielleicht klappt es ja ein zweites Mal mit dem gleichen Song.
9: Das merkt keiner.
2: Wir drücken die Daumen.
1: Rolf Rüdiger und Robert Steiner gestern aus dem Technischen Museum. Super war's, aber ich bin mir noch unsicher. Rolf Rüdiger beim Song Contest? Na, ich weiß nicht. Obwohl, ja, wir waren mit Hasal ja auch schon mal dabei. Wie auch immer, Platz 2 ist gestern ja in Israel gegangen. Die ESC-Teilnahme von Israel war ja immer wieder ein bisschen umstritten, hat für Diskussionen gesorgt, aber die Musik hat schlussendlich überzeugt. United by Music. Auch voriges Jahr war Israel 2. und heuer gleich wieder. Und den Titel, den hören wir uns jetzt auch an. Michelle, hier bei uns auf Radio Wien. Mhm.

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5: 7.30 Uhr ist es und wir schauen aufs Wiener Wetter. Heute am Sonntag dominieren zunächst die Wolken. Die Sonne kommt nur ab und zu heraus. Am Nachmittag werden die Wolken weniger und dünner und es wird zunehmend sonnig. Weiterhin bläst lebhafter bis kräftiger Nordwestwind mit Spitzen von 40 bis knapp 50 km/h. Und es wird teilweise milder, die Temperatur steigt auf 17 Grad. Morgen am Montag scheint meist die Sonne. In der Früh und am Vormittag ist es größtenteils sogar wolkenlos. Und am Mittag gesellen sich dann aber ein paar Wolken zum Sonnenschein dazu. Der Nordwestwind lässt spürbar nach und es ist meist nur noch mäßig windig. Die Temperatur steigt weit und erreicht 20 Grad. 10 Grad messen wir aktuell in Wien-Donaufeld und ebenso 10 Grad hat es in Stammersdorf. 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Die Hütteldorfer Straße ist nach dem Song Contest noch gesperrt zwischen dem Gürtel und dem Vogelweidplatz. Das Ganze dauert noch bis morgen 8 Uhr. Ausweichen ist über die Märzstraße möglich. Und Niederösterreich A1, Westautobahn Richtung Salzburg bei Haag. Da gibt es Sperre wegen einer PKW-Bergung nach einem Unfall. Der Verkehr wird lokal über die Ab- und Auffahrt Haag umgeleitet. Ich wünsche eine gute Fahrt und kommen Sie gut und sicher an Ihr Ziel.
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0: Bonne nuit, pfiat euch, gute Nacht.
1: Gute Nacht.
2: Was für eine Nacht. Das große Finale beim Eurovision Song Contest in der Stadthalle. Nach 4 Stunden geballte Show hat sich Dara für Bulgarien die Trophäe des Jubiläums ESC geholt und mittendrin auch unser Wettermann und riesengroßer ESC-Fan Kevin Hebenstreit.
3: Ja, 4 Stunden Show und 4 Stunden anstehen und warten davor sind zu Ende. War ein ziemlich langer Abend. Die Stimme ist jetzt auch ein bisschen weg bei mir, aber es war großartig. Und die Siegerin Dara mit Bangaranga, ein bisschen überraschend, muss ich sagen, aber sie hat auch zu meinen Top 3 gehört. Also ich bin glücklich, auch wenn Dänemark mein eigentlicher Favorit nur 7. geworden ist, war das trotzdem ein einmaliger Abend heute. Die eigentlichen Favoriten haben sich nicht ganz durchgesetzt, aber mitgefiebert haben wir mit allen und vor allem zum Schluss war es dann noch richtig spannend. Ich bin glücklich, gehe jetzt schlafen, der Abend war lang und ausruhen, wie gesagt.
2: Das klingt nach einem sehr guten Plan. Ich weiß, Kevins Favoriten definitiv Dänemark, aber überraschend der Sieg nicht nur für Kevin, sondern auch für Daria selbst.
4: It's unbelievable, it's unbelievable. I don't even know what's going on right now. I think Bangaranga is going on.
2: Ja, so sehen wir das auch, Bangaranga. Der Gewinnertitel beim 70. Eurovision Song Contest, jetzt in voller Länge hier bei uns in Guten Morgen Wien. Das heißt, es geht wirklich gleich energiegeladen zum ersten Kaffee. Also aufstehen und mittanzen. Schönen guten Morgen.

0: 7.54 Uhr, das ist einfach gute Musik für einen entspannten Sonntag und einen guten Start in den Tag. Einen Hut könnte man bei dem Wetter gut gebrauchen, Sonnenbrillen heute eher weniger. Aber einer braucht es immer. Ein Gigant der deutschsprachigen Rockmusikszene feiert ein Lebensjubiläum. Udo Lindenberg ist 80. Und wie kann es anders sein? Natürlich mit Hut und Sonnenbrille.
1: Weißt du, der Hut sollte mal eine Tarnung sein. Mittlerweile ist ja genau das Gegenteil. Total Trademark. Auf 3 Kilometer wisst ihr schon, da kommt der mysteriöse Vogel. Dieser mysteriöse, diese Nachtigall, weißt du, auch noch mit den Dingen, schwarzen Gläsern und mit der Matte und so, mit seinem erotischen Gang, meist Nadelstreifen und so, ne. Gut, ich möchte auch immer mal so für Momente mit mir selber sein, ja, so im Monolog mit mir, so.
0: Udo Lindenberg, eine Ikone, und wir von Radio Wien sagen Happy Birthday.

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1: 8 Uhr ist es und im Nachrichtenstudio ist Bernd Maczedolnik.
2: Schönen guten Morgen.
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2: Bulgarien gewinnt mit Bangaranga den Song Contest. 8 Verletzte durch Amokfahrer in Oberitalien. Das Wiener Wetter wechselnd bewölkt. Seit gestern Abend ist klar, dass der ESC immer wieder für Überraschungen gut ist. In einer spektakulären Show gewinnt die 27-jährige Popsängerin Dara für Bulgarien mit ihrem Song Bangaranga. Clemens Stadlbauer, eine Premiere in der 70-jährigen ESC-Geschichte.
4: Ja, Bulgarien gewinnt zum ersten Mal den Eurovision Song Contest und das beim Comeback, nachdem man 3 Jahre lang nicht teilgenommen hatte. Die 27-jährige Sängerin, die in Bulgarien ein großer Popstar ist, hat sowohl die Jurywertung als auch das Publikumsvoting souverän gewonnen. Mit großem Vorsprung vor Israel und vor Rumänien. Die Freude danach war groß.
5: Welcome to the riot, it's Bangaranga! Thank you so much for the support. This is unbelievable. I don't even know what's going on right now.
4: Dara war nie unter den Top-Favoriten, sondern wurde immer nur als Geheimtipp gehandelt, hat aber bei den Wettquoten seit dem 2. Semifinale stetig aufgeholt. Die hochfavorisierten Finnen mussten sich hingegen mit dem enttäuschenden 6. Platz begnügen. Österreichs Vertreter Cosmo hat mit seinem Auftritt zwar das Publikum in der Halle begeistert, ist aber schließlich mit nur 6 Punkten Vorletzter geworden.
2: Infolge des Hunter-Virus-Ausbruches auf dem Kreuzfahrtschiff Hondius wurde ein kanadischer Passagier positiv auf das Virus getestet. Laut kanadischem Gesundheitsministerium war der Erkrankte im kanadischen Bundesstaat British Columbia in Quarantäne. Der Erkrankte und seine Lebensgefährtin wurden danach mit milden Krankheitssymptomen zur weiteren Beobachtung in ein Krankenhaus gebracht. Junge Menschen in Österreich sind häufig von Einsamkeit betroffen und das stärker als andere Altersgruppen. Das zeigt eine Erhebung der Gesundheit Österreich. Rund 16% der Befragten geben an, sich stets oder meist einsam zu fühlen. Betroffen sind vor allem junge Menschen, die Gewalterfahrungen erleben mussten, die armutsgefährdet sind oder Migrationshintergrund haben und solche mit hohem Social-Media-Konsum. In Modena in Norditalien ist am späten Nachmittag ein Autolenker offenbar absichtlich in eine Menschenmenge gerast. 8 Personen wurden verletzt, 4 von ihnen schwer. Ob der Täter ein terroristisches Motiv hat, ist noch unklar. Aus Italien, Cornelia Wospanik.
6: Über das Motiv sagt man offiziell noch nichts, aber was heute am späten Nachmittag in Modena geschehen ist, trägt die Handschrift, die man schon in anderen Ländern gesehen hat. Ein Mann lenkt seinen Wagen mit 100 Kilometern pro Stunde in eine Menschenmenge und kracht gegen das Schaufenster eines Geschäfts. Dann flüchtet er mit einem Messer. 2-mal sticht er auf einen Passanten ein, der ihn stoppen will. Dann seien andere zu Hilfe gekommen und hätten den Amokläufer festgehalten, erklärt der Mann, blutüberströmt und noch unter Schock. Die Identität des Lenkers ist mittlerweile geklärt. Er ist ein 31 Jahre alter italienischer Staatsbürger marokkanischer Abstammung.
2: Und das waren die Nachrichten um 8, damit zum Wiener Wetter und Viktoria Weinand.
1: Heute am Sonntag dominieren zunächst die Wolken. Die Sonne kommt nur ab und zu heraus. Am Nachmittag werden die Wolken weniger und dünner und es wird zunehmend sonnig. Weiterhin bläst aber lebhafter bis kräftiger Nordwestwind mit Spitzen von 40 bis sogar 50 km/h. Es wird etwas milder, die Temperatur steigt auf 17 Grad. Und morgen am Montag scheint meist die Sonne. In der Früh und am Vormittag ist es sogar größtenteils wirklich wolkenlos. Ab Mittag gesellen sich dann aber ein paar Wolken zum Sonnenschein dazu. Der Nordwestwind lässt spürbar nach und es ist meist nur noch mäßig windig. Die Temperatur steigt weiter und erreicht 20 Grad. Aktuell messen wir aber gerade mal 9 Grad in Wien-Mariabrunn und 10 Grad hat es in Stammersdorf. 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Die Hütteldorfer Straße ist nach dem Song Contest zwischen dem Gürtel und dem Vogelweidplatz noch bis Montag 8 Uhr gesperrt, also bis morgen. Ausweichen ist über die Märzstraße möglich. Und A1 Westautobahn Richtung Salzburg bei Haag. Hier gibt es Sperre wegen Arbeiten nach einem Unfall. Der Verkehr wird lokal über die Ab- und Auffahrt Haag umgeleitet. Haben Sie eine gute Fahrt und kommen Sie gut und sicher an Ihr Ziel.
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1: Puh, gestern das große ESC-Finale, eine Achterbahnfahrt der Gefühle und purer Nervenkitzel. Also wenn da die Jury dann immer so die Punkte vorerzählt, wer was bekommen hat, da kitzelt so richtig in die Finger. Musik ist wirklich eine Magie, finde ich. Das ist sowas Schönes. Und wenn man dann noch irgendwie mitfiebert, obwohl man vielleicht selber gar nicht so ein großer Eurovision Song Contest-Fan ist, aber vielleicht die Tochter oder der Bruder oder die Freundin von der Freundin und plötzlich wird das zu einem so gemeinschaftlichen Erlebnis, united durch Musik halt. Also ich feiere das. Und einfach gute Musik habe ich auch jetzt für Sie. Wir lassen das Spektakel von gestern noch mal ein bisschen gemütlich ausklingen und ich wünsche einen schönen guten Morgen.

0: So klingt Musik aus Österreich hier bei uns auf Radio Wien.
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0: Langes Wochenende, aber es ist nicht so schön. Also vorausgesetzt, man mag Regen und ja, wir brauchen ihn auch gerade. Aber wo ist die Sonne? Ich hoffe, sie kommt wieder. Und bei mir jetzt Wettermann Daniel Zeilinger. Hallo, schönen guten Morgen.
2: Schönen guten Morgen, hallo.
0: Wird das Wetter denn wieder besser?
2: Ja, schon langsam wird es wieder besser, aber es zieht sich heute, es zahrt sich so richtig, wie man bei uns in Wien sagt. Also das mit der Sonne wird ein bisschen dauern noch, aber sie wird kommen im Laufe des Nachmittags. Vielleicht wird es schon am Vormittag so kurze blaue Fleckerl am Himmel geben, aber so länger sonnig dann erst so richtig heute, erst so gegen Abend hin, dann sollte diese Wolkendecke dann wirklich abziehen. Das sind die Reste von diesem Regentief. Ja, und Stichwort Regentief, Regenschauer wird es heute keinen geben und wenn, dann nur einen kurzen, das heißt so lange Regen wie in den letzten Tagen nicht mehr. Unangenehm bleibt heute allerdings noch der Wind, der bleibt uns heute den ganzen Tag erhalten. Temperatur am Nachmittag wird dann so bei 17 Grad in etwa liegen.
0: Okay, ja, ich habe schon gesehen, gell? Es ist bis zu 50 km/h heute wieder alles unterwegs, der ganze Wind. Und dann so aber der Trend der Woche, wir haben ja auch wieder nächstes Wochenende quasi, wenn man vielleicht für dieses was geplant hat, was man nicht machen konnte, war ja langes Wochenende. Wie schaut es nächstes Wochenende aus?
2: Also generell ab morgen geht es wieder deutlich nach oben, sowohl was die Sonne betrifft, als auch die Temperaturen. Morgen wird überhaupt strahlend blauer Himmel sein am Vormittag bei uns in der Stadt. Temperatur wird so auf um die 20 Grad raufgehen und auch ein wesentlicher Unterschied zu heute. Der Wind, der wird morgen deutlich schwächer sein. Ja, und so geht es dann auch im Rest der Woche weiter. Es wird so eine Mischung aus Sonne und Wolken geben. Insgesamt doch sehr freundliche Tage, die da auf uns zukommen. Temperaturen werden sich bei so knapp über 20 Grad einpendeln, so 22, 23 Grad, also nicht kühl, nicht heiß, sondern irgendwo ganz angenehm dazwischen. Es wird mal mehr, mal weniger Sonne geben, mal mehr, mal weniger Wolken. Irgendwann vielleicht einmal auch einen Regenschauer, der da dabei sein kann. Aber im Wesentlichen ganz anders wie jetzt am langen Wochenende. Es wird doch wieder deutlich freundlicher ab morgen.
0: Es wird wieder, das ist doch schön. Vielen herzlichen Dank, Daniel.
2: Gerne, schönen Tag.
1: Immer ciao. 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

0: zufrieden.
1: Wer auf Bulgarien gewettet hat, braucht beim nächsten Einkauf, glaube ich, nicht auf den Literpreis vom Olivenöl achten und kann sich ja wieder mal im Flieger eine Sitzplatzreservierung gegen Aufpreis gönnen. Ich bin sehr happy mit dem Ergebnis. Sie weinen natürlich um einige FavoritInnen, allen voran Finnland. Es gibt einfach Jahre, da ist die Entscheidung so klar. Und dann gibt es wieder Jahre, so wie heuer, wo einfach über Nacht ein Underdog alle überholt und den Song Contest gewinnt. Und ich glaube, Bulgarien, vor allem als Jury-Sieger, hatten wirklich die wenigsten am Schirm. Trotzdem bin ich sehr zufrieden und gönne es Bulgarien wirklich, weil der Song ist gleichermaßen Jury und auch Televote-Sieger. Das gibt es nicht oft, dass sich ja alle einig sind. Und obwohl ich enttäuscht bin, dass es mein finnisches Traumpaar nicht worden ist, oder auch der Goodrem aus Australien, freue mich wirklich sehr über dieses unerwartete Ergebnis. Denn genau das ist auch der Song Contest. Man kann analysieren und zerdenken im Vorfeld, was man mag. Und das tun wir Fans ja natürlich wirklich sehr. Aber man kann es einfach nicht vorausahnen. Der Song Contest hat einfach eigene Gesetze, an die hält er sich. Und manchmal hält er sich nicht daran. Aber genau das liebe ich daran.
0: Und das ist einfach so. Und zum Trost, dass es unter anderem Delta Goodrem aus Australien nicht geworden ist, die wurde ja auch ganz groß gehypt, ist sie jetzt bei uns hier in Guten Morgen Wien auf Radio Wien. Ihr Beitrag Eclipse.

fulminante Show war das gestern. Ich bin ja heute noch ganz hin und weg. Und falls Sie das große Finale auch gestern gesehen haben, mitverfolgt haben, mitgefiebert haben, dann sind Sie vielleicht heute noch ein bisschen müde, denn es hat schon lange gedauert. Ja, und vielleicht haben Sie noch ein bisschen getanzt, gefeiert. Ich wohne da beim Praterstern und ich muss sagen, es war heute in der Früh noch richtig viel los, wie ich hier am Weg zur Arbeit war. Eine kurze Nacht, aber eine schöne. Jetzt gehen wir es wieder ein bisschen gemütlicher an, hier bei uns auf Radio Wien, Billy Joel.

0: 8.30 auf Radio Wien und Martin Lang hat für uns ein sportliches Update.
1: Guten Morgen, Titelentscheidung in der Fußball-Bundesliga heute mit Austria Lask und Sturm Graz gegen Rapid ab 14.30 live auf Radio Wien, auch live in OF1. Dem Lask reicht ja ein Remis zum Meistertitel. Blau-Weiß Linz muss absteigen nach einem 0-3 gegen den GAK. In der Frauenhandballliga sind die Werte Atzgersdorferinnen erstmals Erste nach dem Grunddurchgang vor Hypo Niederösterreich. Und im Basketball gewinnt BC Vienna das vierte Semifinale gegen Oberwart 106-100. Damit gibt es ein fünftes Entscheidungsspiel um den Finalentzug. Der Kitesurfer Valentin Pontus holt Bronze bei der Kitesurf-WM vor Portugal. Und der ESC-Trabrenntag in der Creau beginnt heute um 14 Uhr.
0: Und dazu schauen wir aufs Wetter. Wie schaut's denn da heute aus am Sonntag? Zunächst dominieren die Wolken. Die Sonne kommt nur ab und zu heraus. Am Nachmittag werden die Wolken weniger und dünner und es wird zunehmend sonnig. Weiterhin bläst aber lebhafter bis kräftiger Nordwestwind mit Spitzen von 40 bis 50 km/h. Es wird aber etwas milder. Die Temperatur steigt auf 17 Grad. Und morgen am Montag scheint die meiste Zeit die Sonne. Gerade in der Früh und am Vormittag ist es größtenteils sogar wolkenlos. Ab Mittag kommen dann aber zur Sonne ein paar Wolken dazu. Der Nordwestwind lässt spürbar nach und ist meist nur noch mäßig. Die Temperatur steigt weiter und erreicht dann auch schon wieder 20 Grad. Aktuell messen wir durch 11 Grad in Wien-Donaufeld und ebenso 11 Grad hat es in der Innenstadt. Radio Wien, das ist die beste Verkehrsinformation der Stadt. Die Hütteldorfer Straße ist nach dem Song Contest zwischen dem Gürtel und dem Vogelweihplatz noch bis Montag, also morgen 8 Uhr, gesperrt. Ausweichen können Sie über die Märzstraße. Und noch eine Meldung aus Niederösterreich, A1 Westautobahn Richtung Salzburg bei Haag. Sperre wegen Arbeiten nach einem Unfall gibt es da. Der Verkehr wird lokal über die Ab- und Auffahrt Haag umgeleitet. 1 Kilometer Stau, also ein bisschen mehr Zeit einplanen. Haben Sie eine gute und vor allem eine sichere Fahrt.
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0: 8.43 Uhr, schönen entspannten Sonntag wünsche ich. Große Gefühle gestern beim ESC-Finale in der Stadthalle und mitgefiebert wurde, mitgetanzt wurde, mitgesungen wurde. Und das war wirklich ein grandioser Abend, diese finale Entscheidung. Gegen 1 Uhr war es dann soweit, die Verkündung in der Stadthalle und auch bei diversen Public Viewings, etwa beim Public Viewing im Freiherz. Und Radio Wien-Reporterin Heidi Heinzel war da auch mit dabei.
1: Wie ist es bisher?
2: Super.
3: Nein, es ist einfach phänomenal hier. Ich finde die Stimmung super und der ESC ist einfach das Beste hier.
1: Und ist jetzt trotz Schlechtwetter gekommen?
3: Ja, weil, weißt du warum? Weil es geht um die Musik, nicht ums Wetter, würde ich sagen.
1: Und wieso seid ihr beim Public Viewing?
2: Einfach wegen der Stimmung. Die Leute sind so lieb. Genau.
1: Schaust du jedes Jahr ESC?
2: Das ist das erste Mal, aber ich bin begeistert.
4: Dieses Mal zum ersten Mal tatsächlich.
5: Ja, ich auch, ehrlich gesagt.
1: Ja. Wieso zum ersten Mal?
5: Ja, ich weiß nicht, hat mich da vorne so interessiert, aber jetzt.
1: Wenn es in Wien stattfindet, dann,
5: ja,
1: dann muss man quasi.
5: Genau.
6: Wir kommen aus Italien.
7: Ist, es ist schön, dass es Eurovision, dass es ja hier ist. Wir lieben es sehr. Wir waren diese ganze Woche überall.
1: Also wir sind so extra hergekommen?
7: Nein, wir wohnen hier. Und wir waren überall und wir haben es wirklich genossen.
8: Ja, einfach so ein bisschen mit den Leuten halt, sich das anzuschauen und halt dabei zu sein.
9: Also wir wollten halt mehr ein bisschen mit den Leuten sein, die hier sind. Ja, wir müssen jetzt unbedingt in der Stadthalle sein.
1: Wer ist bisher am besten, eurer Meinung nach?
8: Ich fand ja jetzt Zypern ganz gut zuletzt, aber auch Australien.
9: Für mich ist Polen ganz so, also war ziemlich weit oben. Zypern war auch ganz gut, ja.
3: Griechenland wird gewinnen. Ich glaube, beim Publikumsvoting werden sie richtig geil abschneiden. Bei der Jury vielleicht nicht so gut, aber sie werden es machen am Ende des Tages.
1: Ist das was Emotionales, wenn man hier sitzt und mitfiebert?
5: Ja, komplett. Also wir haben vorher so Tipps abgegeben. Also wir haben alle für irgendwen gewotet und der Gewinner kriegt einen Chick.
1: Für wen hast du gewotet?
5: Kroatien und Österreich natürlich.
1: Und du?
10: Ich glaube, ich habe für Tschechien gewotet.
5: Für Australien.
1: Und wer wird gewinnen?
5: Österreich oder Kroatien?
10: Österreich ziemlich sicher nicht.
0: Na, ist nicht ganz aufgegangen, oder? Aber es war doch gut. Wie geht's unserem Cosmo jetzt eigentlich damit? Was nimmt er mit vom gestrigen Abend?
11: Die Leidenschaft, die Liebe der Fans, die Energie. Und genau das möchte ich dann auf Tour auch repräsentieren in Deutschland und Österreich. Wir werden das auf die Bühne bringen mit meiner wunderbaren Band und das wird richtig cool.
0: Bestimmt, da dürfen wir uns schon drauf freuen. Gewonnen hat ja Bulgarien mit Bangaranga. Bangaranga machen wir jetzt aber nicht weiter, aber tanzend geht's trotzdem hinein in den Sonntag. Whitney Houston. Schönen Sonntag wünsche ich.

So klingt Musik aus Österreich auf Radio Wien, kurz vor neun. Schönen guten Morgen. Gestern das große Finale des Eurovision Song Contest. So lange haben wir hingefiebert und dann zack, wieder alles vorbei. Auch eine Überraschung gestern, nicht nur der erste Platz, der zweite, nein, auch der dritte. Eine Überraschung. Rumänien steht auch am Stockerl. Eine richtige Hardrock-Nummer. Keine Sorge, nein, wir spielen den Song jetzt nicht. Das ist wirklich zu wild. Ich verspreche es Ihnen, spätestens nach diesem Song sind Sie bestimmt munter. Wir gehen es ein bisschen gemütlicher an, aber zumindest genauso gut. 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
1: Das Ganze dann am Abend. Jetzt ist es aber noch früh. Und im Nachrichtenstudio ist Bernd Marcetolnik für Sie.
2: Schönen guten Morgen.
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2: Bulgarien gewinnt mit Bangaranga den Song Contest. Zehntausende bei Demonstrationen in London, das Wiener Wetter wechselnd bewölkt. Das Siegesland des 70. Eurovision Song Contest steht fest. Bulgarien holt sich durch Sängerin Dara mit ihrem Partysong Bangaranga letztlich unerwartet die Krone beim größten Musikbewerb der Welt. Die erste Reaktion. Die Buchmacher hatten über Monate hinweg Finnland als Topfavoriten gehandelt, die am Ende nur Platz 6 belegten, hinter Bulgarien auf Platz 2 und 3 landeten Israel und Rumänien. Österreichs Teilnehmer Cosmo mit seinem Song Tanzschein belegte den vorletzten Platz. In London haben zehntausende Menschen gestern an zwei Großdemonstrationen teilgenommen. Es gab Dutzende Festnahmen. Die befürchtenden Randaleien sind ausgeblieben. Ein ebenso teurer wie massiver Polizeieinsatz ist dafür verantwortlich. Aus London, Jörg Winter.
4: 4.500 Polizeibeamte, Drohnen, Gesichtserkennung, mobile Wände im Zentrum Londons als Trenner zwischen den beiden Protestmärschen. Umgerechnet mehr als 5 Millionen Euro hat der Einsatz gestern gekostet, um zehntausende rechtsradikale und pro-palästinensische Demonstranten auseinanderzuhalten. Der größere Marsch von beiden, der Protest der extremen Rechten, angeführt vom islamophoben Influencer Tommy Robinson, sorgt bei Migranten und Muslimen für Panik. Die ständigen pro-palästinensischen Aufmärsche lösen Angst in Teilen der jüdischen Gemeinschaft aus. Die Balance zu halten zwischen dem Recht auf freie Rede und Versammlung in der britischen DNA, fest verwurzelt, und dem Recht auf Sicherheit wird zunehmend zur Herausforderung. Hassreden, so die Behörden, sollen künftig jedenfalls sofort verfolgt und schneller vor Gericht landen als bisher.
2: Zum Sport. In der Fußball-Bundesliga fällt heute die Entscheidung um den Meister, ob der LASK oder Sturm Graz den Titel holen, jeweils übrigens gegen Wiener Vereine. Absteiger ist Blau-Weiß Linz durch eine 0:3 Niederlage gegen den GRK, Martin Lang.
5: Schon nach 6 Minuten bekommen die Linzer vom GRK das erste Gegentor. Am Ende ist es eine 0:3 Heimniederlage und nach 3 Jahren muss man zurück in die zweite Liga, Simon Seidel.
6: Es tut auch nur weh. So ein Club kehrt nicht in die zweite Liga. Wir haben es leider über die Saison nicht geschafft, dass wir die Leistung am Platz bringen, dass wir genug Punkte holen und wenn es letzter bist, steigst du ab.
5: Der GRK rettet sich zum zweiten Mal in Folge, quasi im letzten Moment vor dem Abstieg, Daniel Materna.
7: Erleichterung, dieses Glücklich, das wird dann die nächsten Tage kommen, weil vor dem Spiel, glaube ich, sind wir alle in der Kabine gesessen und ja, haben ein bisschen die Bremsspur drin gehabt, sage ich mal.
5: Die Quali-Gruppe gewinnen trotz 0:2 in Altach. Die Rieder punktegleich von dem WRC, der WSG Tirol 2:0 besiegt.
2: Und das waren die Nachrichten um 9, damit zum Wiener Wetter und Viktoria Weiner.
1: Zunächst dominieren die Wolken heute, die Sonne kommt nur ab und zu heraus. Am Nachmittag werden die Wolken weniger und dünner und es wird zunehmend sonnig. Weiterhin bläst lebhafter bis kräftiger Nordwestwind mit Spitzen von sogar bis zu 50 km/h. Es wird aber etwas milder, die Temperatur steigt auf 17 Grad. Morgen am Montag scheint meist die Sonne, in der Früh und am Vormittag ist es größtenteils sogar wolkenlos. Am Mittag gesellen sich dann aber ein paar Wolken zum Sonnenschein dazu. Und der Nordwestwind lässt spürbar nach und ist meist nur noch mäßig spürbar. Die Temperatur steigt weiter und erreicht 20 Grad. 11 Grad messen wir aktuell in Wien-Donaufeld und ebenso 11 Grad hat es in der Innenstadt. Das ist Radio Wien mit der besten Verkehrsinformation der Stadt. Die Hütteldorfer Straße ist nach dem Song Contest nach wie vor gesperrt zwischen dem Gürtel und dem Vogelweidplatz bis morgen um 8 Uhr. Ausweichen ist über die Märzstraße möglich. Und eine Meldung aus Niederösterreich, A1 Westautobahn Richtung Salzburg bei Haag. Hier gibt es Sperre wegen Reinigungsarbeiten nach einem Unfall. Der Verkehr wird lokal über die Ab- und Auffahrt Haag umgeleitet. 2 Kilometer Stau und 20 Minuten mehr Fahrzeit müssen Sie einplanen. Haben Sie eine gute und eine sichere Fahrt.
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1: Der Tag danach, also nach dem Eurovision Song Contest. Wie lange haben wir da hingefiebert und dann so puff, alles wieder vorbei. JJ wurde abgelöst, die Trophäe ging an Dara und somit an Bulgarien. Meine persönlichen Favoriten komplett untergegangen, also na wirklich nichts dabei. Schweiz ist schon ausgeschieden lange, bevor es noch ins Finale gegangen ist für sie. Ich fand Tschechien super, Dänemark, Moldawien, weil ich habe ja so viel, ich habe mich ja überhaupt nicht entscheiden können, wie auch immer. Anderes Thema. Ein Großevent ist vorbei, die nächsten Großevents kommen aber auf uns zu. Die Wiener Festwochen haben ja schon gestartet. Dann gibt es ja auch noch bald das Donauinselfest in gut einem Monat. Und im Sommer kommen dann die Sportfans auf ihre Kosten. Ich liebe Wien einfach, oder? Ich meine, da tut sich einfach immer was. Schöne Stadt halt. Und ich freue mich, dass wir gemeinsam aufstehen. Schönen guten Morgen.

Ist einfach gute Musik für Ihren Vormittag am heutigen Sonntag. Italien gestern, großer Favorit ja auch gewesen, ein bisschen abgeschlagen auf Platz 5, aber gut hat's geklungen. Kann man nichts sagen, oder?

0: Chelsea.
1: Ja, schön zum Dahinschmachten. Ich habe gleich Lust auf Italienurlaub. Werden Sie bei uns sicher noch öfter hören. Und jetzt alles wieder vorbei. Ein Jahr Planung, Vorbereitung. Jetzt eine Woche Party haben wir hinter uns in der gesamten Stadt. Und jetzt vorbei. Bulgarien gewinnt den 70. Eurovision Song Contest und das zum allerersten Mal in der Geschichte mit Dara und ihrem Song Bangaranga. Und dass sie gute Chancen auf den Sieg hat, hat sich schon nach dem Jury-Voting gezeigt, also mit 204 Punkten, wo sie es noch gar nicht richtig glauben konnte oder geglaubt hatte, was da gerade passiert.
2: I still don't know what is going on. I want to thank to all of the juries that gave us those points. We really tried to give our best. And I know that every artist here in this room is so special. And I got inspired by everybody, every singer, every producer, every dancer here. Thank you so much for the whole show. Y'all amazing. Thank you so much.
1: Bangaranga, mehr oder weniger eine Wortkreation, die für Selbstempowerment steht. Die Kraft aus der Liebe zu schöpfen und nicht aus Angst. Und dann ist einfach alles möglich, wie Dara erklärt hat.
2: Bangaranga, it's a feeling that everybody got in themselves. It's the moment that you choose to lead through love and not fear. And this is a special energy that I know that everybody got in themselves. Once you feel once with the nature and your universe, you will feel the harmony that you can be whatever you want to be and that everything is possible.
1: Und zum höchsten Jury-Voting ist dann auch noch die höchste Publikumstimmen, also die meisten Publikumsstimmen dazugekommen. 312 Punkte sind dann noch draufgekommen. Ein klarer Sieg vor Israel und Rumänien. Für unseren Starter Cosmo ist es der vorletzte Platz geworden. Und wie groß ist denn da so die Enttäuschung?
3: Ich bin gar nicht enttäuscht. Wir haben 6 Punkte. Vielen lieben Dank an Luxemburg. Vielen lieben Dank an das Publikum, das gewotet hat. Das sind 6 sehr wertvolle Punkte. Vielen lieben Dank.
1: Na bitte, wir sagen Danke auf alle Fälle und alle Cosmo-Fans, uns hat's einfach trotzdem gut gefallen, oder? Ja, natürlich. Also vielen Dank. Die Fans, die bleiben dir treu.
4: Cosmo, super, ist unser Held. Ich finde, er hat Österreich extrem gut vertreten. Schade, dass wir halt so wenig Punkte bekommen haben. Tut mir leid für ihn.
5: Mit seiner Leistung super zufrieden.
6: Super zufrieden, ja.
5: Weiß nicht, wer da falsch zählt hat.
4: Cosmo hätte wirklich mehr Punkte verdient.
7: Sehr schade, weil er ein cooler Typ. Und mir hat das Lied besonders gut gefallen, eben die Performance auch. Aber schade.
5: Es war jetzt einfach höflich von Österreich, weil wir dürfen ja nicht zweimal hintereinander. Wir gönnen genau. Ja jedem seinen Moment.
1: Ja, wir werden ihn bestimmt sicher noch öfter hören und bewundern dürfen. Und jetzt gibt's weitere Musik aus Österreich. Peter Cornelius jetzt bei uns. Schönen Vormittag.

0: Das ist einfach gute Musik für Ihren Sonntag. Und wie ist das Wetter am heutigen Sonntag? Bewölkt jedenfalls. Die Sonne kommt nur ab und zu heraus. Am Nachmittag werden die Wolken weniger und dünner und es wird zunehmend sonnig. Weiterhin bläst lebhafter bis kräftiger Nordwestwind mit Spitzen von 40 bis 50 km/h. Es wird etwas milder, die Temperatur steigt auf 17 Grad heute. 12 Grad hat es aktuell in der Innenstadt und ebenso 12 Grad messen wir im Donaufeld. 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Die Hütteldorfer Straße ist nach dem Song Contest zwischen dem Gürtel und dem Vogelweidplatz noch bis Montag, also morgen 8 Uhr, gesperrt. Ausweichen ist über die Märzstraße möglich. Eine Meldung aus Niederösterreich, A1 Westautobahn Richtung Salzburg bei Haag. Die Sperre ist jetzt aufgehoben, die Unfallstelle ist geräumt und der Stau, der löst sich somit langsam auf. Gute Fahrt!
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0: So klingt der Sonntagvormittag auf Radio Wien. Der 70. Song Contest. Jetzt ist er wieder vorbei. Bulgarien gewinnt vor Israel und Rumänien. Cosmo vorletzter. Trotz wirklich grandiosem Auftritt. Aber generell, die Favoriten sind sehr abgeschlagen. Ich fand ja auch die Ukraine ganz toll. Polen, die haben unsere 12 Punkte zum Beispiel bekommen, also von Österreich, aber auch Tschechien. Ist wirklich ein toller Sänger. Cosmo. Ja, aber zum Beispiel auch Moldawien hat die Stadthalle zum Beben gebracht. Also die Stimmung war super und im Endeffekt kommt dann aber immer alles ganz anders als vorhergesagt. Den Fans ist das aber irgendwie egal, die waren trotzdem begeistert. Radio Wien-Reporter Bernie Weisinger hat direkt nach der Show mit ihnen gesprochen.
1: So, der 70. Eurovision Song Contest ist vorbei. Ihr seid wunderschön geschmückt noch, da hat sogar ein blaues Auge noch. Ja. Bisschen mit gemischten Gefühlen, oder? Cosmo war, hätte sich schon mehr verdient, oder?
2: Ja.
1: Wer war denn dein Favorit vorher?
2: Ich fand Bulgarien cool.
1: Okay. Ja. Wie war das bei Ihnen?
3: Na, ich habe Finnland, Australien getippt, aber ich muss gestehen, ich habe mir insgeheim gewünscht, dass Bulgarien gewinnt.
1: Sehr gut, das heißt, Sie haben eigentlich ganz gut getippt.
3: Ja, im Endeffekt, also super, ja. Wohlverdient, ja. Sensationeller Song.
1: Hammer. Wie war denn die Stimmung da drinnen? Ich bin ja am anderen Ende von der Stadt, ich habe gar nichts mitgekriegt.
2: Also, es war sehr laut, Es war sonst ziemlich cool. Mein Favorit, ich fand Griechenland sehr lustig.
1: Ich auch, ja, stimmt. Ja, wie war das bei Ihnen?
4: Klar, dass die Kleinen Griechenland wollen. Ich freue mich total für Bulgarien.
1: War ein verdienter Sieg eigentlich, oder?
4: Ja, kann man schon sagen, auch wenn es meinen Musikgeschmack nicht so ganz trifft, aber es war wirklich verdient.
1: Was hätten Sie sich denn für den Cosmo gewünscht?
4: Na, mehr Punkte, muss man schon sagen.
1: Das hätte er sich auch verdient, oder?
4: Ja, hätte sich schon verdient, aber es war halt kein Lied, das so richtig Song Contest tauglich ist, muss man ehrlicherweise sagen.
1: 6 Punkte, da hätten wir schon ein bisschen mehr erwartet, oder?
5: Ja, schon. Ja? 7 zumindest.
1: Wer war denn Ihr Favorit vorher, seien Sie ehrlich?
5: Eigentlich eh die, was gewonnen haben.
1: Bulgarien?
5: Ja, schon.
1: Ja? Wie war das bei Ihnen?
6: Ja, ebenso, ja. Also für Österreich hätte man allerdings mehr erwartet, ja.
1: Woran hat es gelegen vielleicht? Was können Sie sich was
6: singen? Ja, wir waren die Einzigen mit einem deutschen Text. Vielleicht hat das keiner verstanden.
1: Ja, hätte man sonst sagen sollen, Dance-Card oder so.
6: That's right.
1: Also die ersten Stimmen sind einmal so, dass Sie Bulgarien verdient auf dem ersten Platz sind. Ja, den Cosmo nicht ganz verdient auf dem vorletzten Platz. Aber ja, was soll's.
0: Na, dann machen wir nächstes Jahr die Dance-Card. Vielleicht wird's dann was. Viele großartige Künstler und Künstlerinnen sind da mit dabei gewesen gestern. Mit Balladen, mit Tanznummern. Und jetzt ist, gesagt, vorbei. Das große Aufräumen beginnt und auch die Heimreise. Aber vorher machen wir uns noch einen gemütlichen Sonntag.

Kurz vor 10 ist es hier bei uns auf Radio Wien und das ist einfach gute Musik für Ihren Sonntag. So, aus und vorbei ist er, das war's. Fertig, der Song Contest ist durch. Das Aufräumen beginnt, die ganze Technik muss wieder abgebaut werden, geputzt, verstaut, JJ ist abgelöst worden. Aber ich muss sagen, super war's. Einfach schön, den Song Contest hier bei uns in Wien gehabt zu haben. Schauen wir mal, wenn es wieder soweit ist, wann er wieder kommt. Ich wünsche Ihnen jedenfalls noch einen schönen, gemütlichen und entspannten Sonntag. Bus über Bar Victoria, denn gleich übernimmt Ihr Kollege Alex Jockel.

0: Roxy Music sind das mit Angel Eyes. Schönen Sonntagvormittag. Es ist genau 10 Uhr, im Nachrichtenstudio ist Bernhard Schedolnik.
1: Schönen Vormittag.
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1: Dara gewinnt für Bulgarien den Song Contest. Österreich wird bei den Deutschen immer beliebter. Das Wiener Wetter bewölkt, aber kaum mehr Regen. Es war eine spektakuläre Show gestern Abend in der Stadthalle, wo das Finale des 70. Eurovision Song Contest über die Bühne gegangen ist. Mit einem großen Überraschungssieger, Clemens Stadelbauer. Bulgarien gewinnt nämlich.
3: Ja, Bulgarien gewinnt zum ersten Mal den Eurovision Song Contest und das beim Comeback, nachdem man 3 Jahre lang nicht teilgenommen hatte. Die 27-jährige Sängerin, die in Bulgarien ein großer Popstar ist, hat sowohl die Jurywertung als auch das Publikumsvoting souverän gewonnen. Mit großem Vorsprung vor Israel und vor Rumänien. Die Freude danach war groß.
4: Welcome to the riot. It's Bangaranga! Thank you so much for the support. This is unbelievable. I don't even know what's going on right now.
3: Dara war nie unter den Top-Favoriten, sondern wurde immer nur als Geheimtipp gehandelt, hat aber bei den Wettquoten seit dem zweiten Semifinale stetig aufgeholt. Die hochfavorisierten Finnen mussten sich hingegen mit dem enttäuschenden 6. Platz begnügen. Österreichs Vertreter Cosmo hat mit seinem Auftritt zwar das Publikum in der Halle begeistert, ist aber schließlich mit nur 6 Punkten Vorletzter geworden.
1: Die Weltgesundheitsorganisation hat einen Ebola-Ausbruch in der Demokratischen Republik Kongo zu einem internationalen Gesundheitsnotstand erklärt. Laut WHO wurden in der Provinz Ituri bis gestern 80 mutmaßliche Todesfälle gemeldet. Tausende zusätzliche Polizisten waren gestern in London im Einsatz bei gleich 2 Großdemonstrationen. Die eine hat sich gegen Einwanderer gerichtet, die andere war eine pro-palästinensische Demonstration. Zahlreiche Menschen sind festgenommen worden. Österreich wird für deutsche Auswanderer immer beliebter. Das zeigen neue Zahlen des Deutschen Statistischen Bundesamtes. Dabei zieht es eine Altersgruppe besonders gern. Zu uns, aus deutscher Sicht, in den Süden.
5: Es sind vor allem junge Deutsche, die es vermehrt nach Österreich zieht. Dabei ist der Trend nichts Neues. Allein in den letzten 10 Jahren hat die Zahl deutscher Staatsbürgerinnen und Staatsbürger, die in Österreich leben, um satte 40% zugenommen. Das entspricht in absoluten Zahlen fast 70.000 zusätzlichen Menschen. Die Deutschen sind damit die mit Abstand größte ausländische Bevölkerungsgruppe hierzulande. Was die neuen Zahlen außerdem belegen, im abgelaufenen Jahr sind deutlich mehr Deutsche nach Österreich gezogen als in die Schweiz. Trotzdem leben dort in Summe noch deutlich mehr Menschen aus Deutschland als hier bei uns. Es sind aber, wie gesagt, vor allem die Jüngeren, also die 25- bis 45-Jährigen, die Österreich immer attraktiver finden. Die Älteren in der deutschen Bevölkerung zieht es hingegen noch weiter in den Süden. Sie wandern überdurchschnittlich oft nach Spanien aus.
1: Berichtet Martin Rauter und damit zum Wiener Wetter.
0: Aktuell messen wir Temperaturen zwischen 9 und 13 Grad. Jetzt dominieren noch die Wolken. Die Sonne kommt nur ab und zu heraus am Nachmittag. Allerdings werden die Wolken weniger und dann wird es zunehmend sonnig werden. Allerdings der Wind teils lebhaft bis kräftig aus westlichen Richtungen. Die Höchstwerte steigen heute auf etwa 17 Grad immerhin. Morgen am Montag gibt es dann einiges an Sonne, in der Früh und am Vormittag sogar wolkenloser Himmel. Ab Mittag dann ein paar Wolken mit Sonne, die Temperaturen steigen noch ein wenig an. 20 Grad die Höchstwerte morgen. 9:04, hier ist Radio Wien mit der besten Verkehrsinformation der Stadt. Im Allgemeinen alles ruhig auf den Straßen. Die Hütteldorfer Straße ist nach dem Song Contest zwischen dem Gürtel und dem Vogelweidplatz noch bis morgen 8 Uhr früh gesperrt. Ausweichen ist über die Märzstraße möglich. Wir wünschen eine gute und sichere Fahrt.
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0: So, also die Flaggen sind eingerollt, Konfetti aus den Haaren gebürstet. Unser Cosmo ist mit einem blauen Auge, Wortwitz, davongekommen.
6: Es ist nicht der letzte Platz, was auch in Ordnung gewesen wäre, aber ich freue mich umso mehr über den vorletzten Platz. Vielen lieben Dank an Luxemburg für den Punkt und an das Publikum für die 5 Punkte. Ich fühle mich sehr geehrt.
0: Also vorletzter Platz für unseren Helden. Er hat seine Sache gut gemacht und dafür großen Respekt, großes Dankeschön. In diesem Sinne einen entspannten Sonntag wünsche ich.

0: gute Musik auf Radio Wien. Schönen Sonntagvormittag. Also beim Thema Teilzeit hört man ja sehr oft, dass junge Menschen gar nicht mehr bereit sind, Vollzeit zu arbeiten. Und man unterstellt denjenigen im gleichen Atemzug manchmal mangelnde Leistungsbereitschaft. Das ist einer der vielen Aspekte beim Talk aus dem Radiocafé diese Woche, die diskutiert wurden. Zu Gast bei Radio Wien Programmchefin Jasmin Dulati waren der Leadership Coach Ronald Thoma und die AK-Expertin Ines Stilling.
1: Ist es auch ein Generationsthema? Frau Stilling, was meinen Sie?
2: Ja, das glaube ich schon, weil dieser Präsentismus, also es geht ja nicht darum, was ich leiste, sondern wie lange ich anwesend bin, das ist schon ein ganz, ganz starker Faktor. Und ich glaube auch, dass sozusagen die Generation, auch meine und vielleicht auch die davor, wussten, wenn sie viel arbeiten, wenn sie Überstunden machen, die bezahlt bekommen, dann können sie sich irgendetwas erarbeiten. Und jüngere Generationen wissen, sie können gar nicht so viel arbeiten, um sich ein Haus leisten zu können. Und sie sehen einfach, egal wie viel sie leisten und wie viel sie arbeiten, es wird sich kaum ausgehen. Und das ist schon ein Faktor, der, glaube ich, in der Motivation, also warum sozusagen soll ich mich dann über Gebühr, warum soll ich dann so viele Überstunden machen, warum soll ich mein ganzes Leben einem Arbeitgeber sozusagen unterordnen und gar keine Zeit mehr für Freunde, für Sport, für andere Interessen haben oder auch für Ehrenamt beispielsweise. Also sozusagen, da gibt es ja ganz viele Facetten, wo ich schon glaube, das ist natürlich auch ein Generationenthema. Und wenn ich Leistung immer nur über Anwesenheit definiere und nicht über sozusagen, wie produktiv bin ich in der Zeit, dann ist das, glaube ich, schon ein Thema. Und wir sehen ja auch ganz viel, dass zum Beispiel Menschen im Homeoffice oft produktiver sind, obwohl sie dort weniger Stunden zum Teil arbeiten, dass Teilzeitbeschäftigte in den Stunden mehr leisten als andere, weil sie ihre Arbeit sozusagen natürlich in der Zeit auch eher durchhalten als 8 Stunden am Stück konzentriert hochproduktiv zu sein. Das ist für die menschliche Natur extrem herausfordernd.
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Schönen Sonntag. Vor genau 10 Jahren ist dieser Herr hier zum Ritter geschlagen worden. Seitdem darf er sich Sir Rod Stewart nennen. Love Touch auf Radio Wien.

0: Die Gypsy Kings mit Bailame auf Radio Wien. Schönen Sonntag, kurz nach 10.30 Uhr ist es. Temperaturen derzeit zwischen 9 und 13 Grad. In den nächsten Stunden kriegt die Wolkendecke immer mehr Lücken. Dann werden die Sonnenfenster auch größer und häufiger. Kurze Regenschauer nicht ganz auszuschließen. Am Nachmittag zumeist bleibt es aber trocken. 17 Grad die Höchstwerte heute. Morgen Montag viel Sonnenschein, etwas wärmer, allerdings auch teils lebhafter Wind, aber die Temperaturen erreichen morgen rund 20 Grad. 10.32 Uhr, hier ist Radio Wien mit der besten Verkehrsinformation der Stadt. Die Hütteldorfer Straße ist nach dem Song Contest zwischen dem Gürtel und dem Vogelweidplatz noch bis morgen 8 Uhr früh gesperrt. Ausweichen können Sie über die Märzstraße. Gute Fahrt.
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Also das Timing ist entscheidend. Sollten Sie gestern zu früh begonnen haben, den Song Contest zu feiern, dann haben Sie vielleicht das große Finale verpasst. Dann sage ich es Ihnen jetzt, das 70. Eurovision Song Contest, der ist entschieden. Bulgarien holt sich zum allerersten Mal, ganz überraschend, vor Israel und Rumänien die Trophäe, und zwar mit Bangaranga.

0: Das war eine bunte, laute Partynacht. Natürlich auch für den OEAG Austria, den ESC-Fanclub in Österreich, Vorstandsmitglied Nico Hofbauer. Was ist denn dein Fazit?
1: Starkes Finale mit 25 starken Nummern, tollen Intervall-Acts, einer Moderation, die sich auch über die Semifinale über immer mehr gemausert hat, würde ich sagen. Und ich bin super, super happy. Wien war das, was ich mir erwartet habe, ein toller Gastgeber. Und zur Siegerin kann ich nur sagen, ich bin absolut happy. Ich glaube, die Stimmung in der Halle war wirklich am Kochen, wo wir auch alle die 4 Stunden lang Party gemacht haben und natürlich gehofft haben, dass der Beste gewinnt. Und ich freue mich extrem, dass Bulgarien, ein Land, das noch nie beim Song Contest gewonnen hat, jetzt die Chance hat zu zeigen, was sie zu bieten haben. Und ich würde sagen, für mich war es absolut eine Überraschung. Niemand hat damit gerechnet oder ich habe damit nicht gerechnet und freue mich sehr.
0: Ja, die werden feiern und wie garantiert. Wir gratulieren Dara natürlich auch ganz herzlich zum Sieg mit ihrem Gewinnersong Bangaranga.

von Parsons Project auf Radio Wien am Sonntag. Jetzt etwas aus, wie soll man sagen, aus der musikalischen Schmuckschatulle, aus der großen Zeit des Austropop. Reinhard Fendrich hat uns da das Lebensgefühl der 80er vertont, unter anderem mit diesem Nummer 1 Hit.

0: So, wir bremsen auch für Tiere. Vorsicht, eine Entenfamilie befindet sich auf der A2 Südautobahn Richtung Graz bei Mödling. Da kommt es zu Bremsmanövern. Bitte aufpassen, wir haben die ASFINAG bereits informiert. Schönen Sonntag, es ist 11 Uhr. Im Nachrichtenstudio ist Bernd Matschedolnik.
1: Schönen Vormittag.
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1: Verkehrsstrafen sind im Ausland meist teurer. Österreich bei Eishockey-WM auf gutem Weg. Das Wiener Wetter bewölkt, aber kaum Regen, am Nachmittag sogar Sonne. Wenige Wochen vor den Sommerferien warnt der ÖAMTC vor teuren Verkehrsstrafen im Ausland. ORF-Reporterin Silvia Mieses, worauf sollen Autoreisende besonders achten?
3: Wer mit dem Auto oder dem Motorrad ins Ausland reist, dem drohen bei Verstößen oft deutlich höhere Strafen als in Österreich. Zum Beispiel bei Alkohol am Steuer sind viele Länder viel strenger als bei uns. In Italien kann das Auto beschlagnahmt werden, wenn der Lenker oder die Lenkerin mit mehr als 1,5 Promille unterwegs ist. In Spanien droht ab 1,2 Promille sogar eine Freiheitsstrafe von bis zu 3 Monaten. Aber auch Falschparken kann in einigen Ländern sehr teuer kommen. In Spanien können bis zu 200 Euro fällig werden, in Ungarn bis zu 400 Euro. Und der ÖAMTC warnt davor, die Strafen zu ignorieren. Zum einen können Strafen aus EU-Ländern auch in Österreich eingetrieben werden, zum anderen können sie bei einer Wiedereinreise erneut eingefordert werden.
1: Das Siegesland des 70. Eurovision Song Contest steht fest. Bulgarien holt sich durch Sängerin Dara mit ihrem Partysong Banga Ranga letztlich unerwartet die Krone beim größten Musikbewerb der Welt. Die Buchmacher hatten über Monate hinweg Finnland als Topfavoriten gehandelt, die am Ende nur Platz 6 belegten. Hinter Bulgarien auf Platz 2 und 3 landeten Israel und Rumänien. Österreichs Teilnehmer Cosmo mit seinem Song Tanzschein belegte den vorletzten Platz. Jener Mann, der gestern im norditalienischen Modena mit seinem Auto in eine Menschenmenge gerast ist, ist laut Medienberichten bis 2024 wegen einer Persönlichkeitsstörung psychiatrisch behandelt worden. Der 31-jährige Italiener marokkanischer Herkunft hatte 8 Personen verletzt. 2 von ihnen schweben in Lebensgefahr. Zum Sport. Österreichs Eishockey-Nationalteam hat bei der Weltmeisterschaft in der Schweiz einen perfekten Auftakt erwischt. Im ersten Gruppenspiel gibt es einen 5:2-Erfolg über Großbritannien.
4: Ja, es war der erhoffte, geplante und im Endeffekt letztendlich auch klare Auftaktsieg für das Eishockey-Nationalteam. Im ersten Drittel nach 10 Minuten eine 3:0-Führung. Großbritannien kann mit 2 Toren im ersten Drittel noch anschließen. Aber dann mit 2 Treffern im zweiten Drittel sorgt Österreich für den 5:2-Endstand. Einer der Torschützen in seinem ersten WM-Spiel, Leon Wallner.
5: Ja, es fühlt sich unglaublich an. Aber wenn man halt die Sachen richtig macht und hart spielt, dann passieren halt gute Dinge. Und das ist mir halt leider passiert.
4: Nicht absteigen, das ist vorerst einmal das große Ziel für Österreich. Der Sieg über Großbritannien, ein erster wichtiger Schritt. Der zweite und wahrscheinlich schon entscheidende Schritt für den Klassenerhalt, der soll heute ab 16.20 Uhr gegen Ungarn folgen, live zu sehen in ORF Sport Plus.
1: Wolfgang Eichinger hat berichtet und das waren die Nachrichten um 11, damit zum Wiener Wetter und Alex Jockel.
0: Aktuell hat es zwischen 10 und 14 Grad. Die Wolkendecke bekommt jetzt in den nächsten Stunden immer mehr Lücken. Das heißt, die Sonnenfenster werden größer. Kurze Regenschauer nicht ganz auszuschließen, aber es bleibt die meiste Zeit über trocken. Höchstwerte heute bei teils böigem Wind aus nördlichen Richtungen 17 Grad. Morgen am Montag gibt es viel Sonnenschein. Es wird auch etwas wärmer. Teils wolkenloser Himmel, vor allem am Vormittag. Die Temperaturen morgen 20 Grad. 11:04, hier ist Radio Wien mit der besten Verkehrsinformation der Stadt. Vorsicht, eine Entenfamilie befindet sich nach wie vor auf der A2 der Südautobahn Richtung Graz bei Mödling. Hier kommt es teils zu Bremsmanövern, bitte fahren Sie vorsichtig. Die ASFINAG wurde von uns bereits informiert. Und ein Hinweis für Wien, die Hütteldorfer Straße ist nach dem Song Contest zwischen dem Gürtel und dem Vogelweidplatz noch bis morgen 8 Uhr früh gesperrt. Ausweichen können Sie über die Märzstraße. Wir wünschen eine gute Fahrt.
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0: So, der Song Contest ist Geschichte. Das größte Musikfest des Jahres der Welt ist gut über die Bühne gegangen und wir waren sehr gute Gastgeber, haben uns viele bescheinigt. Ein paar Resümees dann gleich bei uns und wir haben schon das nächste Highlight aufgelegt, sozusagen. 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

Michael Bublé, It's a Beautiful Day auf Radio Wien. Und Bulgarien hat sich mit Dara und ihrem Song Bangaranga den ersten Sieg in der Song Contest-Geschichte geholt und dann auch noch nach 3 Jahren Pause und dem 70. Jubiläum. Aber neben den 25 teilnehmenden Ländern hat es noch viel mehr Musik gegeben. Gefeiert wurde beim Interval Act 70 Jahre Song Contest mit ehemaligen Song Contest-Vertreterinnen und Vertretern wie Erika Wickmann und Lordi. Aber auch Max Mutzke hat sich an einen anderen Song Contest Song gewagt.

Ja, Max Mutzke singt Duncan Lawrence und ebenfalls gestern Abend auf der großen Song Contest Bühne der österreichische Elektro-Swingstar Parov Stelar. Und Cesar Sampson hat mit Billy Joel's Vienna Waits for You für einen weiteren Gänsehautmoment gesorgt. Gotcha.

Der Eurovision Song Contest ganz nach dem Motto United by Music mit der glücklichen Gewinnerin Dara für Bulgarien. Und für unseren Starter Cosmo ist trotz tosendem Beifall der Punkteregen leider ausgeblieben. Macht aber nichts. Alle Song Contest Fans feiern den Song trotzdem. Und da sind wir natürlich mit dabei.

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3: Schönen Sonntag, kurz nach 11.30 Uhr ist es. Die aktuellen Temperaturen liegen zwischen 11 und 14 Grad. Die Wolkendecke bekommt jetzt dann immer mehr Lücken, das heißt die Sonne zeigt sich dann auch immer öfter. Kurze Regenschauer nicht ganz auszuschließen, die meiste Zeit bleibt es auf jeden Fall trocken. 17 Grad die Höchstwerte heute. Morgen Montag wird es besser, etwas wärmer, 20 Grad, dazu gibt es viel Sonnenschein. 11.32 Uhr ist es. 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Vorsicht nach wie vor bitte auf der A2, der Südautobahn Richtung Graz bei Mödling. Nach wie vor eine Entenfamilie, die auf der Durchreise ist offensichtlich. Da kommt es zu Bremsmanövern. Bitte fahren Sie vorsichtig. Die ASFINAG wurde informiert. Und ein Hinweis für Wien, die Hütteldorfer Straße. Die ist nach dem Song Contest zwischen dem Gürtel und dem Vogelweidplatz noch bis morgen früh 8 Uhr gesperrt. Ausweichen können Sie über die Märzstraße. Gute Fahrt.

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0: 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Schönen Vormittag, hallo.
8: Hallo.
0: Hallo. Wie viele Karten soll ich Ihnen weglegen?
8: Gerne vier.
0: Gerne vier. Vier Karten, gut, wunderbar. Sind Sie jetzt erst aufgestanden, haben Song Contest geschaut gestern?
8: Gestern und heute noch fertig geschaut, weil es war ein bisschen spät.
0: Okay. Das heißt, Sie wissen seit kurzem, wer gewonnen hat. Es war nicht Österreich.
8: Genau.
0: Es war Bulgarien.
8: Ja.
0: Was sagst du dem Lied, zum Siegerlied?
8: Naja, ja. Wäre nicht mein Favorit gewesen, aber hat ganz gut
0: abgeschnitten. Geht in Ordnung, finde ich, das Sieg, oder?
8: Ja.
0: Ja. Gut, dann wünsche ich Ihnen viel Vergnügen am Dienstag bei der Radio Wien Filmpremiere, liebe Kerstin. Und noch einen schönen Sonntag. 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Wir zeigen am Dienstag die Filmpremiere von Die Legende des Wüstenkinds.

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1: Schönen Sonntag, es ist 12 Uhr. Im Nachrichtenstudio ist Bernd Matschedolnik.
2: Schönen Mittag.
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2: Bulgarien gewinnt den Song Contest, der auch eine TV-Rekordquote erzielt. Heute Entscheidung in der Fußball-Bundesliga. Das Wiener Wetter am Nachmittag, zeitweise sonnig. Der 70. Eurovision Song Contest eben in Wien ist rekordverdächtig. Das Finale am Samstag hat über 1,6 Millionen Seher bei der ORF-Übertragung begeistert. Damit wurde der Rekord von 2015 eingestellt. Gewonnen hat am Abend nach einem spannenden Voting die Bulgarin Dara mit dem Song Bangaranga, wie Doris Manola berichtet.
4: Mit durchwegs oder sogar über 1,5 Millionen Seherinnen und Seher des 70. Eurovision Song Contests hat der ORF einen veritablen Quotenerfolg eingefahren und die Zuseherzahlen des Vorjahres, als man mit JJ in Basel gewonnen hat, noch übertreffen können. 1,3 Millionen Menschen haben damals vor einem Jahr den Song Contest im ORF verfolgt. Der im Durchschnitt stärkste Teil der rund vierstündigen Show aus der Wiener Stadthalle gestern Abend war jener gegen 22 Uhr. Da waren fast 1,6 Millionen Menschen vor den Endgeräten dabei. Gewonnen hat schließlich durchaus überraschend die bulgarische Sängerin Dara mit dem Partysong Bangaranga. Ihre erste Reaktion?
5: Unbelievable! It's unbelievable. I don't even know what's going on right now. I think Bangaranga is going on.
4: Österreichs Teilnehmer Cosmo mit seinem Song Tanzschein belegt den vorletzten Platz.
2: Kommende Woche tagt der Nationalrat. Da wird einerseits die Umsetzung des EU-Asylpaktes beschlossen, andererseits wird auch die Senkung der Mehrwertsteuer auf bestimmte Lebensmittel endgültig fixiert. Die Finanzierung der Mehrwertsteuersenkung ist aber noch nicht, wie es so schön heißt, in trockenen Tüchern. Mehr von Maria Kern.
6: Ab Juli wird die Mehrwertsteuer auf ausgewählte Grundnahrungsmittel von 10 auf 4,9% gesenkt. Das gilt etwa für Milch, Butter, Eier, Mehl, Brot sowie für zahlreiche Obst- und Gemüsesorten. Im Schnitt soll sich damit ein Haushalt rund 100 Euro im Jahr ersparen. Beschlossen werden soll das im Nationalrat am kommenden Donnerstag. Die Kosten für die Senkung der Mehrwertsteuer belaufen sich auf 400 Millionen Euro. Finanziert werden soll das unter anderem durch eine Abgabe auf Pakete. Das entsprechende Gesetz befindet sich aber noch in Begutachtung. Beschlossen werden soll dagegen am kommenden Mittwoch die Umsetzung des EU-Asylpakts. Damit sollen Asylwerber etwa länger auf Flughäfen angehalten werden können. Weiter soll es künftig für Familienzusammenführungen ein Quotensystem geben.
2: Die Förderung für den Agrardiesel wird vorgezogen. Das haben Bundeskanzler Christian Stocker und Landwirtschaftsminister Norbert Totschnig bei der ÖVP heute angekündigt. Ursprünglich hätte die Rückvergütung für Landwirte erst Ende 2027 ausbezahlt werden sollen. Jetzt kommt sie aber ein Jahr früher. Zum Sport am Ende des Stadtjournals. Wer wird Fußballmeister 2026? Die Entscheidung heute in der allerletzten Runde bei den Begegnungen Austria-Wien gegen LASK und Sturm gegen Rapid. Die Frage ist, Wolfgang Eichen aus der Sportredaktion, wird der LASK erstmals seit 61 Jahren Meister oder zum dritten Mal in Folge durch Sturm Graz?
7: Ja, der Matchball liegt eindeutig bei den Linzern. Ein Unentschieden in Wien gegen die Austria würde Didi Küper und seinen Spielern zum Meistertitel und damit zum Double reichen.
8: Wir haben jetzt die Möglichkeit, die Geschichte fertig zu machen und das ist unser Ziel.
7: Und es ist alles geplant. Auch die Glücksbringer, die sind live heute im Stadion.
8: Wie immer. Meine Kinder sind da, meine Frau ist da und die letzten Jahre haben uns die sehr viel Glück gebracht und deshalb bin ich guter Dinge.
7: Sollte aber der LASK verlieren, dann will Sturm Graz-Trainer Fabio Ingolic die Chance mit einem Heimsieg über Rapid nützen.
9: Dann müssen wir natürlich auch hoffen, dass die Austria uns da ein Stück weit hilft und dementsprechend sind wir in einer Lage, wo es für uns nur noch nach oben gehen kann und deswegen ist es, glaube ich, psychologisch wertvoll, weil es einfach was zu gewinnen gibt und nichts zu verlieren gibt und es ist beim LASK einfach andersrum.
7: Austria gegen den LASK, Sturm gegen Rapid und Salzburg gegen Hartberg. Alle Spiele beginnen heute um 14.30 Uhr. Austria gegen den LASK ist live zu sehen in ORF 1.
2: Und auf Radio Wien sind Sie natürlich bei allen Matches auch live dabei. Das war das Stadtjournal um 12 am Sonntag. Damit zum Wiener Wetter und Alex Jockel.
10: 11 bis knapp 15 Grad sind, 17 kriegen wir heute noch und es reißt dann immer mehr auf und die Sonne zeigt sich dann des Öfteren. Sollte auch trocken bleiben, größtenteils. Morgen am Montag wird es wärmer, bis zu 20 Grad erwarten wir und viel Sonnenschein kriegen wir. Gleich 12:05 hier ist Radio Wien mit der besten Verkehrsinformation der Stadt. Rechnen Sie ab 13 Uhr mit Verzögerungen auf der Tangente in beiden Richtungen vor der Abfahrt Favoriten. Grund ist die Anreise zum entscheidenden Bundesliga-Match Austria gegen den LASK ab 14.30 Uhr in der Arena. Besser ist die Anreise mit der U1 bis zur Station Altes Landsgut. Und am Rathausplatz öffnet um 14 Uhr noch einmal das Eurovision Village, wo ab 15 Uhr auf der Videowall die gestrige Finalshow noch gezeigt wird. Der Ring bleibt offen. Zufahren können Sie am besten mit der U2 oder den Ringlinien. Und die Hüsseldorfer Straße im Bereich Stadthalle ist nach dem Song Contest zwischen dem Gürtel und dem Vogelweidplatz noch bis morgen früh gesperrt. Ausweichen können Sie über die Märzstraße. Gute Fahrt.
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11: Dankeschön. Dankeschön und herzlich willkommen zu einem Radio Wien Talk hier aus dem ORF Radio Café. Ja, Teilzeit oder Vollzeit? Kaum ein Thema wird derzeit so emotional diskutiert wie unsere Arbeitswelt. Für die einen ist Teilzeit Ausdruck eines neuen Lebensgefühls und für die anderen ein echtes wirtschaftliches Problem. Ich bin Jasmin Dolati und ich freue mich auf den heutigen Talk mit Ihnen, denn eines ist auch klar, viele Unternehmen suchen Mitarbeiter und Mitarbeiterinnen, gleichzeitig sagen aber auch viele Menschen aus unterschiedlichen Gründen, Vollzeit geht sich für mich einfach körperlich oder psychisch oder auch familiär nicht mehr aus. Und die Zahlen, die zeigen auch, hinter diesem Thema steckt weit mehr als nur die Frage nach Freizeit oder Work-Life-Balance. Rund 1,4 Millionen Menschen arbeiten in Österreich Teilzeit, also fast jede dritte erwerbstätige Person. Besonders auffällig, jede zweite Frau arbeitet Teilzeit, aber nur jeder siebte Mann. Ist Teilzeit, und dieser Frage wollen wir heute nachgehen, wirklich also eine freie Entscheidung oder oft ein Kompromiss, weil Betreuung, Pflege oder Arbeitsbelastung anders nicht mehr zu schaffen sind? Und dann stellt sich noch eine wesentliche Frage, nämlich gesellschaftlich. Was macht künftig eigentlich Arbeit aus? Und in Zeiten von wirtschaftlichem Druck und künstlicher Intelligenz ist das auch ein richtig starkes Thema. Darüber spreche ich mit meinen heutigen Gästen. Es sind drei an der Zahl, zwei hier auf der Bühne und eine im Publikum. Ich begrüße zunächst einmal Ines Stilling. Sie ist Bereichsleiterin Soziales bei der Arbeiterkammer Wien. Hallo und herzlich willkommen.
12: Hallo.
11: Dann begrüße ich den Leadership-Experten Ron Thoma. Er setzt sich viel mit dem Thema Arbeit, neue Arbeitswelten, Umgang, Kommunikation in Unternehmen auseinander und er berät auch sehr, sehr viele Unternehmen. Schön, dass du da bist.
13: Hallo. Herzlichen Dank.
11: Ja, und später im Talk wird auch Christina Matzka zu uns stoßen. Sie hat mit ihrem Institut Triple M eine große Umfrage im Auftrag von Radio Wien durchgeführt und sie bringt spannende Einblicke darüber, wie denn die Wiener und Wienerinnen heute mit Arbeit umgehen, wie sie dieses Thema definieren und zwar natürlich mit dem Schwerpunkt Teilzeitarbeit. Im ersten Block, so am Beginn, habe ich mir gedacht, wir reden einmal so ein bisschen, wie sich denn Arbeit und auch unser Blick auf die Arbeit im Laufe der letzten Jahre, vielleicht auch des letzten Jahrzehnts, verändert hat. Und Herr Thoma, ich möchte gerne mit Ihnen beginnen. Wenn man sich so die Diskussionen derzeit anschaut, dann merkt man, dass sehr vieles sehr emotional passiert. Viele Menschen wollen, so hat man den Eindruck, nicht mehr so viel arbeiten wie früher. Jetzt beraten Sie sehr viele Unternehmen. Haben Sie auch den Eindruck, ist das das, was man Ihnen zurückmeldet?
13: Das ist eine sehr gute Frage. Ich würde nicht sagen, Sie wollen nicht arbeiten, sondern Sie wollen anders arbeiten. Das heißt, das Thema ist Zeit, definitiv, natürlich. Aber das Thema ist nicht Leistung. Mhm. Und ich glaube, es geht darum zu sagen, dass die Menschen sehr bewusst, teilweise, weil sie müssen, teilweise, weil sie wollen, andere Vorstellungen haben als meine Generation, die Boomer, wie Arbeit abzulaufen hat, was Arbeit bedeutet und wie viel Zeit man in Arbeit investiert.
11: Mhm. Und diese unterschiedlichen Meinungen, die unterschiedlichen Sichtweisen, die haben ja zum Teil mit den Generationen zu tun, aber nicht nur. Man sieht ja auch bei den Älteren, dass sich etwas tut. Was haben Sie denn für einen Eindruck, wenn Sie so in einem Unternehmen sind und mit den Menschen sprechen? Prallen da teilweise wirklich die Welten aufeinander? Sind wir so in einer Art Übergang, wo man merkt, da tut sich jetzt viel?
13: Naja, ich denke, das Spannende an diesem Thema ist, wie viel Zeit ich in Arbeit investiere. Das ist ein Thema, das in verschiedenen Generationen auch vorkommt. Das kommt bei den Älteren vor. Wenn wir bis 65 oder vielleicht irgendwann bis 70 arbeiten müssen, ist die Frage, bin ich dann noch in der Lage, 40 Stunden zu arbeiten? Und bei den Jüngeren hast du natürlich das Thema auch diese Bereitschaft. Das heißt, ja, da prallen auch Dinge aufeinander, weil es natürlich Leute gibt, die sagen, das ist Faulheit und die Leute sollen gefälligst mehr arbeiten. Und es gab ja auch immer wieder Forderungen, dass Menschen 42 Stunden jetzt arbeiten sollen, weil dann kriegen wir die Leistung wieder hin. Und ich glaube, der wesentliche Faktor ist, dass Leistung und Zeit kein Faktor ist, der in moderner Arbeit wirklich korreliert.
11: Also eine spannende Einstiegssichtweise, über die wir sicherlich auch noch später diskutieren können. Ich denke, wenn wir über Teilzeit sprechen, dann müssen wir auch definieren, Frau Stilling, was Teilzeit überhaupt ist. Wie schaut denn da die Definition aus?
12: Ja, das Hauptproblem ist, dass es eigentlich keine Definition gibt, sondern alles, was nicht Vollzeit ist. Wobei auch über Vollzeit kann man diskutieren, ob man die kollektivvertragliche Vollzeit nimmt oder die gesetzliche. Also 40 Stunden wären ja im Gesetz. Es gibt Kollektivverträge, die 38,5 zum Beispiel vorsehen. Und alles, was darunter liegt, ist eigentlich Teilzeit. Und daher, da sieht man schon, das ist ein sehr weiter Begriff. Das können 5 Stunden, 8 Stunden in der Woche sein, aber auch 35. Und sozusagen in dieser Bandbreite bewegen wir uns auch, wenn wir über Teilzeit sprechen. Und es gibt ganz, ganz viele Gründe, warum Menschen in Teilzeit arbeiten. Und ich glaube, dass sozusagen das, was zu der ersten Frage noch dazugehört, es ist eben genau diese Zeit- und Leistungskomponente. Wir wissen, dass die Arbeit mittlerweile viel, viel dichter ist, der Arbeitsdruck wesentlich höher geworden ist und auch die Arbeit viel, viel schneller ist. Und zwar ist das nicht nur, sage ich jetzt mal, dass wir, wir wissen alle, man bekommt ein E-Mail und eigentlich wird sofort nachtelefoniert, wann kriege ich die Antwort.
11: Ja.
12: Ja? Früher, wie man einen Brief geschrieben hat, für alle älteren Zuhörerinnen und Zuhörer, die das noch wissen, das hat man mit der Schreibmaschine getippt und dann in ein Kuvert gepackt und zur Post. Und dann hat das gedauert, bis das wo gelandet ist und die Antwort wieder auf dem Weg zurückkam. Und das sozusagen gibt es jetzt nicht mehr. Das ist alles viel, viel schneller geworden und dadurch auch der Druck so. Aber das ist nicht nur, sage ich jetzt mal, für Bürotätigkeiten, das ist im gesamten Arbeitsbereich, in der gesamten Wirtschaft eine viel höhere Verdichtung. Und daher ist sozusagen genau das, was auch vorher schon gesagt worden ist, es geht nicht unbedingt um die Zeit, die man in der Arbeit verbringt, sondern um die Leistung und um die Produktivität. Und die ist enorm gestiegen. Und daher glaube ich, dass man das nicht mehr so vergleichen kann, dass alle, die sagen, ich kann mir aus Arbeitsgründen nicht vorstellen, den Job 35, 40 Stunden zu machen, weil ich das körperlich nicht aushalte. Die sind nicht faul, sondern man muss immer in Relation setzen, dass einfach die Arbeitsbelastung und der Druck und der Stress wesentlich höher geworden sind.
11: Und dann kommt ja auch noch dazu, dass man vieles gleichzeitig macht, nicht? Also man manchmal telefoniert und schreibt man daneben etwas oder auch durch unser mobiles Arbeiten. Viele Menschen können oder müssen auch mobil arbeiten, eigentlich ja letztlich von überall arbeiten. Manche ja sogar aus dem Urlaub, wie wir wissen. Aber das ist ein anderes Thema. Ich denke mir, Teilzeit hat so viele verschiedene Aspekte und wir haben auf Radio Wien ja auch immer wieder unsere Radio Wien Reporter und Reporterinnen auf der Straße unter Anführungszeichen unterwegs, die Menschen fragen, was sie zu dem Thema jeweils denken und welche Erfahrungen sie haben. Und da hat sich Radio Wien Reporter Florian Drechsel-Burkhardt umgehört, wie es zum Thema Teilzeitarbeit ausschaut. Und da hören wir jetzt rein.
14: Ich bin teilzeitberufstätig, weil ich meinen Kindern in den Jahren, wo sie noch Interesse an mir haben, bestmöglich zur Verfügung stehen will, sie begleiten will, sie aufwachsen sehen will und mir einfach die Zeit nehme, weil ich in der privilegierten Lage bin, mir Teilzeit leisten zu können.
15: Ja, ich bin nicht berufstätig, ich bin für die Kinder zu Hause.
16: Es ist halt schwierig, weil bei Teilzeit hat man halt einfach viel mehr Zeit so für sein Privatleben, verdient aber auch weniger. Ich glaube, wenn man sich leisten könnte, würde ich vielleicht jetzt gerade im Berufsanfang vielleicht eher Teilzeit arbeiten. Also wenn man sich aussuchen kann, aber dadurch, dass ja auch alles so teuer ist, denke ich, wird es bei mir dann auch erstmal Vollzeit.
17: Also man muss natürlich schon Anreize schaffen für Vollzeit, meine ich. Aber natürlich Frauen, die Betreuungspflichten haben, also die darf man da natürlich nicht bestrafen. Ne?
18: Also für mich ist Teilzeit eine verdammte Falle, weil es in der Pension dann einfach weniger gibt und die Leute das, glaube ich, nicht bedenken, wenn sie freiwillig Teilzeit machen, ohne eine akute Begründung dafür zu haben.
14: Also ich wollte bewusst ein Jahr auf jeden Fall mal mit meinem Kind zu Hause sein und ja, natürlich sind das jetzt schon Einschnitte, die ich dann habe, gehaltstechnisch, und das stört mich schon. Und wenn es sich wahrscheinlich besser vereinbaren lassen würde, würde ich gern auf 40 Stunden aufstocken.
16: Würde ich machen, wenn es gehen würde. Wenn es gut bezahlt wäre, würde ich sofort Teilzeit gehen.
11: Ja, wir sehen, es gibt so viele unterschiedliche Meinungen, Erfahrungen zu diesem Thema. Und wenn wir über Teilzeit sprechen, dann sprechen wir ja oft auch sehr schnell, das war jetzt ein Teil in dieser Meinungsumfrage, aber eben nicht nur über Lifestyle. Die Zahlen zeigen aber doch etwas ganz anderes. Jede zweite Frau arbeitet Teilzeit. Bei Müttern mit Kindern unter 15 Jahren sind es sogar 74%. Jetzt stellt sich schon auch ein bisschen die Frage, ist es in Österreich nicht längst auch ein gleichstellungs- und gesellschaftliches Thema, Frau Stilling?
12: Na, auf jeden Fall ist es ein solches Thema und man hat es jetzt ja auch im Beitrag gehört. Na, wenn Frauen die Kinder erziehen, dann ist das, die soll man nicht bestrafen. Es kam ihm offensichtlich nicht in den Sinn, dass vielleicht eben auch der Mann, der ja auch zu hören war, Kinder betreut. Es ist also schon natürlich ein gesellschaftliches Thema. Und wenn man sich die Zahlen anschaut, dann sieht man, dort, wo die Teilzeitquoten bei Männern höher sind, dann ist das vor allem im jüngeren Alterssegment. Und zwar nicht, weil sie sich dem Lifestyle oder was auch immer das dann genauso ist, hingeben, sondern weil sie das neben einer Ausbildung machen. Das heißt, ganz viele, zum Beispiel die Studenten und Studentinnen, die ja ihr Studium auch finanzieren müssen, die arbeiten auch Teilzeit. Ist das dann der Rest? Nämlich ihr Studium ist keine Lifestyle, sondern genauso eine Tätigkeit und genauso ernst zu nehmen. Also es gibt ganz, ganz viele Gründe. Es gibt auch Menschen, die mehrere Teilzeitjobs haben. Genau. Die scheinen dann auch immer als Teilzeit beschäftigt auf, arbeiten aber oft mehr als Vollzeit, wenn man es zusammenrechnet. Sogar, ja. Und es gibt eben auch Menschen, die zum Beispiel gar keine Vollzeitjobs angeboten bekommen, dann de facto aber doch Vollzeit arbeiten, weil das für den Dienstgeber praktisch ist, dass man flexibel ist und dann sozusagen am Ende auch weniger bezahlt bekommen, weil das, sie dürfen dann zu Hause bleiben, wenn es dem Arbeitgeber passt. Also es gibt ganz, ganz viele Gründe und ob man jetzt Teilzeitbeschäftigte, das ist auch natürlich ein ganz normales auch Rollenklischee-Thema, weil Kindererziehung ist immer noch in Österreich ganz traditionell bei der Frau verankert, obwohl das die Väter genauso gut können wie die
11: Mutter. Und da ist natürlich auch ein großes Thema, was die Rahmenbedingungen, die auch Kinderbetreuung angeht. Wir haben, ich habe es am Anfang schon gesagt, mit Triple M, Christina Matzka ist heute auch hier, wieder eine Studie, eine Meinungsumfrage durchgeführt. 500 Wiener und Wienerinnen wurden da befragt im Auftrag von Radio Wien. Und es gibt sehr spannende Ergebnisse, gerade auch was die Teilzeitbeschäftigten angeht und den Betreuungshintergrund. Christina Matzka, bitte kurz um die Zusammenfassung. Bitte das Mikrofon nehmen, nicht vergessen.
19: Ich freue mich, dass ich auch zu diesem interessanten und wichtigen, gesellschaftspolitisch so wichtigen Thema wieder eine Umfrage machen durfte, die ein paar interessante, also wirklich auch überraschende Ergebnisse erbracht hat. Gleich vorweg, von den 500 befragten Wienerinnen und Wiener sind 55% erwerbstätig, der Großteil davon unselbstständig erwerbstätig. Und was sind da die Gründe für Teilzeit? Das sind 70% dieser Befragten in meiner Umfrage, wobei ich jetzt ganz frech, und das passt ganz gut zu dem, was Sie schon erwähnt haben, ab 36 Stunden für die Stichprobe die Menschen als Vollzeiterwerbstätig, weil sie es so empfinden, definiert habe. Also wenn ich von Vollzeit spreche, spreche ich von 36 plus Stunden, obwohl ich weiß, dass es nicht ganz korrekt ist. Das heißt, die Teilzeitbeschäftigten, diese 30%, die da überbleiben, da haben 35% Betreuungspflichten, 23% Kinderbetreuungspflichten, 12% Pflegebetreuung.
11: Mhm. Also eigentlich auch klassisch.
19: Genau, ja. Ganz klassisch. Bei den Frauen sind es 50%, also da bei den Männern 15%. Mhm. Und das scheint mir noch ein bisschen hoch. 20% sagen, gesundheitliche Gründe sind für sie ausschlaggebend, warum sie in Teilzeit arbeiten. Und ein Punkt, der auch schon erwähnt wurde, der noch interessant ist meiner Ansicht nach, jeder Fünfte, also 19%, würde beim derzeitigen Arbeitgeber keinen Vollzeitjob bekommen. Das ist auch ein wichtiger Aspekt. Und wir haben dann diese 41% dieser Überbleiben, die sagen, es sind Gründe des Lifestyles, einer Work-Life-Balance, wie immer man diesen Begriff jetzt genau definiert, die sie in Teilzeit arbeiten lassen. Aber das sind bei Gott nicht nur die Jungen, das sind vor allem auch Personen, die 50 Jahre oder älter sind, die sagen, ja, aus Gründen der Work-Life-Balance arbeite ich lieber Teilzeit.

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1: Hören Sie einen Talk zum Thema Teilzeitarbeit.
2: Christina Watzka, die Umfrage wurde gemacht mit Menschen, die arbeiten, aber auch eben nicht arbeiten. Sagst du bitte nochmal die genauen Zahlen dazu?
3: 75 Befragte, 55% waren erwerbstätig, der Großteil davon unselbstständig erwerbstätig. Und vielleicht noch ein interessanter Aspekt dazu. Die Teilzeit ist unter jenen, die 25 oder mehr Stunden arbeiten, häufiger freiwillig gewählt als für jenen, die unter 25 Stunden arbeiten. Vielleicht auch noch ein interessanter Aspekt dazu.
2: Mhm. Ron Thoma.
4: Ich denke, das Spannende an dem Thema ist, dass es zeigt, wie wenig es eigentlich definiert ist.
2: Ja.
4: Also das heißt, jemand, der 15 Stunden arbeitet, ist genauso Teilzeitkraft wie jemand, der 37 Stunden arbeitet. Das heißt, das ist eine. Dann wird freiwillig und unfreiwillig gemischt. Also das heißt, jemand, der gern mehr arbeiten würde, aber nicht kann, aus verschiedensten Gründen. Und das Thema, das ich so spannend finde an der Diskussion, ist zu sagen, Teilzeitarbeit, also so alles, was in der Arbeit ist, genauso Teilzeitkraft wie jemand, der 37 Stunden arbeitet. Das heißt, das ist eine. Dann wird freiwillig und unfreiwillig gemischt. Also das heißt, jemand, der gern mehr arbeiten würde, aber nicht kann, aus verschiedensten Gründen. Und das Thema, das ich so spannend finde an der Diskussion, ist zu sagen, Teilzeitarbeit, also so alles, was in der Firma ist, im Job ist

0: dass man diese Dinge im Leben so gegeneinander ausspielt.
1: Aber warum oder wie kommt es dazu, dass wir so stark diesen Fokus auf Lifestyle haben? Weil wenn wir über das Thema Teilzeit sprechen, kommt das als Erstes. Naja. Warum ist das so aus eurer oder ihrer Sicht?
0: Die Frage ist, wer bringt das Thema auf? Und jetzt nehme ich mal meine Generation her und die Menschen, die in Unternehmen, in der Wirtschaft an Führungspositionen sind, die sind halt eher mein Alter. Und da ist schon eine andere Wahrnehmung. Wie ich aufgewachsen bin, war das Thema, du suchst dir einen Job, über den Job definierst du dich und da machst du Karriere und dann irgendwann einmal gehst du in Pension. Und die verstehen das gar nicht, weil das Leistung einfach Stunden in der Arbeit sitzen und es gibt ja auch genügend Beispiele, die ich ja selber auch erlebt habe, wo es heißt, du hast eine 40-Stunden-Woche und dann musst du verpflichtend noch 5 Überstunden machen. Und wenn du die nicht mindestens machst, egal ob du was zu tun hast oder nicht, ist schrecklich. Und mit der Wahrnehmung ist halt natürlich alles, was nicht diesem Muster entspricht, Lifestyle. Ja? Die wollen nicht arbeiten, die sind faul, die sind was immer auch, die lassen sich's gut gehen, die leben auf unsere Kosten. Das ist eine Wahrnehmungsthematik.
1: Also ist es auch ein Generationsthema? Dass die ältere Generation auf die Jüngeren so schaut? Frau Stilling, was meinen Sie?
2: Ja, das glaube ich schon, weil dieser Präsentismus, also es geht ja nicht darum, was ich leiste, sondern wie lange ich anwesend bin, das ist schon ein ganz, ganz starker Faktor. Und ich glaube auch, dass sozusagen die Generation, auch meine und vielleicht auch die davor, wussten, wenn sie viel arbeiten, wenn sie Überstunden machen, die bezahlt bekommen, dann können sie sich irgendetwas erarbeiten. Und jüngere Generationen wissen, sie können gar nicht so viel arbeiten, um sich ein Haus leisten zu können oder all die Dinge, die sozusagen angeblich erstrebenswert sind. Und deswegen sind sie auch nicht mehr bereit, weil sie sehen ja nicht den Erfolg am Ende. Ja, sie sehen nur, dass sie kaputt sind am Ende und trotzdem nichts geschafft, also geschafft. Unter Anführungszeichen, sie haben sehr viel geschafft, aber nicht das, was ihnen so vorgegeben wird von älteren Generationen. Du musst ein Haus haben und du musst ein Auto haben und du musst das haben und jenes haben. Und das muss man irgendwie finanzieren. Und sie sehen einfach, egal wie viel sie leisten und wie viel sie arbeiten, es wird sich kaum ausgehen. Und das ist schon ein Faktor, der, glaube ich, in der Motivation, also warum sozusagen soll ich mich dann über Gebühr, warum soll ich dann so viele Überstunden machen, warum soll ich mein ganzes Leben einem Arbeitgeber sozusagen unterordnen und gar keine Zeit mehr für Freunde, für Sport, für andere Interessen haben oder auch für Ehrenamt beispielsweise. Wir sehen ja auch, dass die freiwilligen Feuerwehren am Land beispielsweise durchaus ein Problem haben, weil die Menschen eben nicht mehr da sind, um auch ehrenamtlich zu agieren. Also sozusagen, da gibt es ja ganz viele Facetten, wo ich schon glaube, das ist natürlich auch ein Generationenthema. Und wenn ich Leistung immer nur über Anwesenheit definiere und nicht über sozusagen, wie produktiv bin ich in der Zeit, dann ist das, glaube ich, schon ein Thema. Und wir sehen ja auch ganz viel, dass zum Beispiel Menschen im Homeoffice oft produktiver sind, obwohl sie dort weniger Stunden zum Teil arbeiten, dass Teilzeitbeschäftigte in den Stunden mehr leisten als andere, weil sie ihre Arbeit sozusagen natürlich in der Zeit auch eher durchhalten als 8 Stunden am Stück konzentriert hochproduktiv zu sein. Das ist dafür die menschliche Natur extrem herausfordernd.
1: In der Corona-Zeit haben plötzlich viele Unternehmen umstellen müssen auf Homeoffice-Arbeit, also die zumindest konnten. Danach gab es, das hat man ja oder haben viele wahrscheinlich von Ihnen auch mitbekommen, entweder im eigenen Unternehmen oder im Umfeld wieder umgestellt. Das heißt, es war dann eigentlich so eine absolute Handbremseaktion. Ja, so man tritt jetzt irgendwie auf die Bremse und sagt zurück wieder, so wie es früher war. Was denken Sie denn, wie auch bei diesem Thema gerade Homeoffice und in Bezug jetzt auf unser Thema Arbeit, aber auch Teilzeitarbeit, welche Rolle Homeoffice da spielt und wie sich auch da die Dinge weiterentwickeln? Sie haben jetzt gesagt, Frau Stilling, es ist eben nicht so sehr, dass jemand, der im Homeoffice ist, automatisch weniger arbeitet. Trotzdem haben die Unternehmen offenbar Angst, dass das so ist. Was tun wir damit?
2: Also viele arbeiten ja auch Homeoffice, um sich lange Anfahrtswege zu ersparen. Ja? Und in der Zeit sind sie dann meist eigentlich schon zu Hause und produktiv. Aber ich glaube, für viele Arbeitgeber ist es eine Form des Kontrollverlustes. Weil wenn ich die Kolleginnen und Kollegen nicht permanent überwachen kann, was sie gerade tun, wie wohl das auch von zu Hause im Übrigen möglich ist technisch, dann ist das so eine Art Kontrollverlust und außerdem, glaube ich, stellt es genau sozusagen diesen Präsentismus, ich muss immer präsent sein, ich muss immer anwesend sein, nur dann bin ich gut und dann sieht man, dass ich auch was arbeite. Wenn das zeigen andere, dass das auch sozusagen geht, dass man auch Leistung bringen kann, wenn man nicht anwesend ist, dann stellt das ja auch Lebensmodelle durchaus in Frage und ich glaube, dass das für viele Arbeitgeber durchaus eine Herausforderung ist, da einfach mehr Vertrauen in ihre Beschäftigten zu entwickeln und zu sagen, schau,

0: das ist die Arbeit, die muss getan werden und ich vertraue dir, dass du das in der notwendigen Zeit auch machen wirst.
1: Und Thoma, im Vorfeld hat mir eine Hörerin erzählt, dass sie ein schlechtes Gewissen hat, wenn sie einmal die Woche im Homeoffice ist, weil manche ihrer Kollegen und Kolleginnen eben kein Homeoffice wählen, aus welchem Grund auch immer. Und dass wenn sie dann nach dem Homeoffice-Tag wieder im Unternehmen ist, geht sie ganz oft auf und ab im Büro, um zu zeigen, dass sie jetzt da ist und dass sie präsent ist. Und sie sagt, manchmal kommt ihr das auch total absurd vor, weil eigentlich kommt sie dann gar nicht wirklich zum Arbeiten, weil sie ja dauernd zeigen muss, dass sie eh da ist. Also irgendwie fand ich das schon sehr paradox, was diese Sache mit uns macht.
2: Ja, also ich denke, da müssen wir ein paar Dinge voneinander trennen. Also wir haben ja erlebt über die Corona-Zeit, dass Homeoffice plötzlich verpflichtend war. In der Zwischenzeit kennen wir genügend Zahlen, Gallup in den Umfragen, dass für manche Menschen das gut ist, für manche gar nicht gut, manche wollen es, manche nicht. Und das heißt, wir haben jetzt Hybridmodelle, manche Firmen haben gesagt, alle kommen wieder zurück, das hat dann auch nicht funktioniert. Das heißt, wir haben erfahren, dass für manche Menschen aus verschiedenen Gründen gut ist, für manche nicht. Und bis zu einer gewissen Menge macht Sinn. Und wenn jemand 5 Tage zu Hause ist, dann macht es wenig Sinn. Also da braucht man Balance. Das ist einmal das eine. Und das zweite ist, und da kommen wir wieder auf das Thema Leistung. Da kommen wir auf das Thema, ich kontrolliere deine Anwesenheit in Stunden. Das heißt, Sie haben gesagt, ich kann auch technisch kontrollieren, ob jemand, genau, ich kann schauen, hat er den Computer eingeschalten, sitzt er am Computer, aber ich sehe nicht, was rauskommt. Und es ist halt einfach, Stunden zu kontrollieren und zu sagen, ich habe da jemand sitzen, 8 Stunden, 10 Stunden und der ist anwesend mit der Stechkarte, ne, mit der Stechuhr, als zu sagen, was ist das Ergebnis. Leistung muss ich anders definieren. Und wir wissen ja auch, dass die neueste Studie Gallup Engagement Survey, ich meine, Österreich 9% der Mitarbeiter im Schnitt in österreichischen Unternehmen sind engagiert. Mhm. Das ist ein Desaster. Das kostet Milliarden. Und das Thema ist, die kriege ich aber jetzt nicht höher engagiert, indem ich mehr kontrolliere und mehr Stunden arbeiten lasse, sondern das Thema ist hier einfach Engagement über, und da kommen wir zum Thema Leadership, wie führe ich die Menschen, macht es Sinn, sehen die den Erfolg der Arbeit, Kommunikation und das, was Sie beschrieben haben. Wir wissen auch, dass ich, wenn ich Homeoffice und, also wenn ich dieses gemischte System habe, dass ich in der Firma, wenn die Leute da sind, anders arbeiten muss als vorher. Es macht keinen Sinn, wenn die Leute ins Büro kommen und dann sitzen sie in Räumen vor ihren Computern und arbeiten an Excel-Sheets. Das macht keinen Sinn, das können die zu Hause besser machen.
1: Ja, eben. Ich glaube, das hat die Hörerin auch gemeint. Ja.
2: Und ich muss es anders strukturieren. Das heißt, wenn die Leute zu Hause sind, dann machen sie strukturierte Tätigkeiten, die sie alleine machen. Und wenn sie ins Büro kommt, dann arbeiten wir im Team, da wird diskutiert, da werden Dinge besprochen, da wird Zukunft geplant, was immer es auch ist, aber da ist es sozialer, weil sonst macht es überhaupt keinen Sinn, dann fahre ich 2 Stunden in die Arbeit, damit ich erst recht wieder vor meiner Excel-Liste sitze.
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0: Vor kurzem im Radiocafé Radio Wien Programmchefin Jasmin Dolati im Gespräch mit Ines Stilling von der Arbeiterkammer Wien und Ronald Thoma, Autor und Arbeitsexperte zum Thema Teilzeitarbeit.
1: Wenn wir jetzt auch auf das Thema noch eingehen, was viele Menschen nämlich auch so mit Sorge sehen, kann sich eine Teilzeit auch ausgehen letztlich in Sachen Pensionssystem. Also wenn ich, nehmen wir an, eine Frau, ein Mann arbeitet die ersten 10, 15 Jahre des Lebens Vollzeit und geht dann aus diversen Gründen in eine Teilzeit. Geht sich das aus in Sachen Pension?
2: Ja, nachdem lebenslange Durchrechnung und sozusagen alles, was man erwirtschaftet, erarbeitet, ja ins Pensionskonto einfließt, hat das natürlich Auswirkungen, die Höhe des Einkommens. Aber man kann das eigentlich so nicht vergleichen, weil das hängt davon ab von eigenen Einkommen. Und es gibt Menschen, die arbeiten für sehr geringe Einkommen mehr als 40 Stunden. Und es gibt glücklicherweise auch Menschen, die weniger Stunden arbeiten und sehr gut verdienen. Und deswegen, man kann nicht einfach sagen, nur weil man Teilzeit ist, ist man dann altersarmutsgefährdet, sondern es hängt einfach vom Einkommen ab, das man mit der jeweiligen Arbeitszeit erreichen kann. Und das ist sozusagen das Entscheidende. Also man kann nicht einfach sagen, nur weil du Teilzeit arbeitest, natürlich im Vergleich zu, würde man Vollzeit arbeiten, wäre es bei vielen Menschen natürlich mit einer höheren Pension, wenn sie Vollzeit arbeiten würden, verbunden. Aber man kann das nicht einfach nur rein an der Arbeitszeit festmachen.
1: Christina Matzka, du wolltest auch noch was dazu sagen.
3: Das ist eine interessante Zahl zum Thema Altersarmut. Also natürlich ist es sehr unterschiedlich, wie viele Stunden ich tatsächlich arbeite, wie es dann auch mit meiner Pension aussieht. Aber von unseren befragten Berufstätigen sagen 70%, dass der Hauptnachteil von Teilzeitarbeit die Altersarmut ist, vor der sie sich fürchten. Also das ist ein ganz großer Hinderungsgrund auch. Und dazu passt auch sehr gut, dass 40% unserer Teilzeiterwerbstätigen gerne Vollzeit arbeiten würden. Und interessanterweise sind das vor allem auch die Jungen, weil die Leute arbeiten deswegen in Vollzeit, weil sie das Geld brauchen. Das sind 65%.
1: Ich würde gerne auch, weil es da ja auch international spannende Modelle gibt über Führung, gerade Frauen, die in der Führung sind, die sich zum Beispiel einen Führungsjob auch teilen, 50-50, 60-40, wie auch immer diese Modelle ausschauen. Man muss sagen, in Österreich sieht man das noch relativ wenig, möglicherweise oder ganz sicher, weil wir halt noch ein bisschen am Anfang dieser Diskussion sind und alte Zuschreibungen haben. Ines Stilling, wie sehen Sie denn das Thema auch, was Führung angeht, um die zu teilen, in Teilzeit zu machen?
2: Also wenn es freiwillig passiert, also wenn sich zwei Personen finden, die das gerne machen würden, dort sehen wir, dass es sehr, sehr gut funktioniert, dass die auch gut miteinander abgestimmt sind und sich das auch gut ausmachen.
1: Ja. Und Thoma, Sie sind ja international auch tätig. Was ist da Ihr Erfahrungswert? Wie geht es den anderen Ländern? Wie schaut es da in diesem Punkt aus?
4: Also es ist tatsächlich ein Modell, das kaum stattfindet, vor allem auf den oberen Ebenen nicht. Das heißt, wenn ich darüber nachdenke, ob ich in Firmen, die ich begleite, das schon öfter gehabt hätte, ist die Antwort darauf nein. Ich glaube, ein wesentlicher Faktor ist, und Sie haben es ein bisschen angesprochen, ist das Thema Kultur in dieser Organisation. Wenn Führung hierarchisch ist und in einer Managementposition verankert ist, dann ist es schwierig. Wenn Führung wie in agilen Arbeiten zum Beispiel etwas ist, das stattfindet über Kommunikation und Leadership ist, dann quasi übernimmt ja theoretisch immer die Person die Führung, die dem Besten geeignet dafür ist. Und da macht es eigentlich keinen Unterschied, sondern da habe ich eine Funktion, die meiner Anwesenheit entspricht und übernehme die und führe dort, wo es drauf ankommt. Aber das braucht eine ganz andere Unternehmenskultur als die klassische, die wir haben. Da gibt es eine Managerin oder einen Manager, da ist der Anteil ja auch eher tendenziell männlich und die machen da ihren Job und die geben vor, was zu tun ist. Wir brauchen andere Ideen.
1: Aber eben, wenn wir wollen, und das wollen wir ja, dass mehr Frauen in die Führung gehen, dann müssen wir doch solche Modelle auch ermöglichen, Ines Stilling.
2: Ja, auf jeden Fall. Und ich glaube auch, dass man zulassen muss, dass auch Führung in Teilzeit möglich ist. Ja, das ist schwieriger und das fordert auch die Unternehmen, selbstverständlich. Aber es ist nicht auszuschließen, dass man auch in einer Teilzeit einen Führungsjob auch übernehmen kann. Nur wird es halt viel zu selten gelebt und das führt dann dazu, dass man auch das Gefühl vermittelt bekommt, eben als Teilzeitbeschäftigte, ich habe überhaupt keine Möglichkeit, ich werde auch gar nicht gesehen und wahrgenommen, weil ich nicht den ganzen Tag auf und ab laufe, damit mich jeder sieht. Ja. Naja, weil man halt vielleicht auch nicht so oft in den Pausenräumen oder sonst wo sozusagen sich sozial vernetzt und gesehen wird. Das führt dann schon dazu, aber sozusagen eben, es gibt Teilzeit auch in höherem Stundenausmaß und warum soll da beispielsweise Führung nicht so möglich sein?
4: Ja. Wer sagt ich glaub, das? Das ist ja der spannende Punkt, der zu sagen, von welcher Zeit reden wir? Also ich tue mir schwer zu glauben, dass jemand mit 20 Stunden ein Team führen kann, aufgrund der Zeit, weil du musst ja da sein und ansprechbar sein, wenn irgendwas passiert oder wenn die Leute was brauchen. Du musst ja, wir sagen so, Meaningful Talk, einmal in der Woche mit jedem deiner Mitarbeiter 30 Minuten. Das erhöht das Engagement, das beweisen die Studien. Wie kriege ich das hin mit 20 Stunden und so weiter. Das heißt, ich brauche
1: andere Strukturen. Vor allem, wenn man viele Mitarbeiter hat.
4: Genau. Also das heißt, ich brauche ein größeres Kontingent. Ja. Bei 30 Stunden ist die Frage, warum nicht? Muss ich immer anwesend sein? Also ich glaube, dass es Modelle gibt, die das können, aber es braucht eine kulturelle Veränderung.
5: Schönen Sonntag, 12.42 Uhr, ganz wichtige Geisterfahrermeldung. Achtung in der Steiermark und im Burgenland. Auf der A2 der Südautobahn kommt Ihnen zwischen Pinkerfeld und Bad Waltersdorf ein Geisterfahrer entgegen. Vorsicht in beiden Richtungen, nicht überholen. Wir geben Entwarnung, sobald der Geisterfahrer die Autobahn verlassen hat.

0: Schönen Sonntag, Radio Wien hier mit der aktuellen Geisterfahrermeldung für die Steiermark und das Burgenland. A2 Süderautobahn, hier kommt Ihnen zwischen Pinkerfeld und Bad Baltersdorf ein Geisterfahrer entgegen. Vorsicht in beiden Richtungen und nicht überholen, wir geben Entwarnung, sobald der Geisterfahrer die Autobahn verlassen hat.
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3: Immer wieder dreht sich viel auch um das Thema Anwesenheit, das merkt man schon. Ich möchte jetzt so im letzten Block auch noch ein bisschen in die Zukunft schauen. Da haben wir große Herausforderungen, wenn man es so auf den Punkt bringen will. Einerseits, was eben die Veränderung am Arbeitsmarkt angeht. Wir haben aber auch viele ältere Personen, die noch im Arbeitsleben stecken. Und wir haben das Thema, dass wir möglicherweise alle auch noch länger arbeiten müssen, länger als bis 65. Andere Länder zeigen das ja schon. Und bei uns gibt es ja auch die Tendenz, dass es in diese Richtung geht. Und dann gibt es noch einen ganz, ganz wichtigen Punkt, den ich ansprechen möchte, nämlich was macht die künstliche Intelligenz mit uns Menschen? Wie verändert die künstliche Intelligenz unsere Arbeitswelt? Da gibt es auch spannende Ergebnisse in unserer Umfrage, durchgeführt von Triple M, Markt- und Meinungsforschung. Jede zweite erwerbstätige Pension in Wien fühlt sich durch die KI zumindest teilweise verunsichert, heißt es da, Christina Matzka.
4: Genau, also wir haben 11% der Befragten, für die KI schon heute eine Bedrohung für den Arbeitsplatz darstellt. Interessanterweise sind das Personen in Leitungsfunktionen und auch selbstständige Erwerbstätige in höherem Ausmaß als jene, die so quasi die einfacheren Tätigkeiten ausführen. Also da sind es jeweils 17%, aber dann kommen noch weitere 35% dazu, die sagen, naja, im Moment habe ich jetzt noch keine konkrete Angst, aber das könnte in Zukunft schon auch auf mich zukommen. Und da haben wir einen leichten Männerüberhang. Also da sind die Frauen, wo man jetzt leider wieder schließen muss, dass es sozusagen jene sind, die also seltener in Leitungsfunktionen sind, dass die da ein bisschen mehr on the safe side sind, was die KI betrifft. Mhm. Trotzdem jeder Zweite sagt, ich glaube jetzt nicht, dass ich in absehbarer Zeit bedroht bin von KI. Also wir haben so eine 50-50-Aufteilung hier feststellen können. Mhm.
3: Was sagen Sie dazu, Herr Thoma?
5: Ja, wenn ich eine Kristallkugel hätte, dann wäre es leichter. Aber wenn man sich Zukunftsforscher anschaut, dann wird sich da was verändern. Das heißt, der Stellenwert von Arbeit als der zentrale Ort der Identifikation und des Sinn im Leben wird sich verändern müssen. Ich glaube, dass KI und Robotics, wir reden ja über KI, aber wenn man sich die Bilder anschaut aus gerade China, von Roboterpolizisten bis was immer wohin, der erste Roboter, der einen Marathon gewonnen hat, das heißt, die Kombination Robotics und KI wird mittelfristig, und da gibt es eine Studie von Roland Berger, die sagt, in den nächsten 5 Jahren wird sich massiv was tun bei der Robotik, wird dazu führen, dass gewisse Jobs einfach nicht stattfinden, selbstfahrende Autos, selbstfahrende Maschinen. Das heißt, es wird sich was verändern. Und damit kommen wir wieder zu unserem Begriff der Teilzeit. Wenn das in die Richtung geht, wie viele vermuten, dann wird es keinen Sinn mehr machen, dass Menschen 50 Stunden in der Woche irgendwo ihren Job machen, weil den werden wir nicht haben, auch wenn wir weniger werden. Wir haben ja auch demografisches Problem, das darf man ja nicht vergessen. Das heißt, ich vermute mal, dass in den nächsten 10 Jahren sich die Dinge so verändern werden, dass gewisse Jobs wegfallen. Das wird eine ganze Menge sein, es werden aber viele dazukommen. Und wir brauchen eine Veränderung, was Sinnstiftung ist. Und wir haben jetzt gesagt, es gibt so viele Dinge, die nicht unter dem Begriff Arbeit fallen, die aber den Menschen Erfüllung uns hingeben. Die Frage ist nur, wie bezahlen wir es? Mhm. Da werfe ich mal den Ball des bedingungslosen Grundeinkommens ins Spiel. An dem werden wir wahrscheinlich auch nicht vorbeikommen, dass Menschen Geld kriegen dafür, dass sie da sind, bezahlt durch die KI, die Roboter, wem auch immer. Bin kein Spezialist für das Thema, aber da wird sich massiv was verändern. Und ich glaube, dass in 10, 20 Jahren wir anders arbeiten werden, wir anders leben werden, ja, wenn es in die richtige Richtung geht.
3: Ines Stilling, jetzt hören wir eigentlich, und wenn ich mich zurückerinnere, wie ich so Anfang, Mitte 20 war, hat man schon gesagt, es wird sich ganz viel verändern. Eigentlich hat man oft das Gefühl, ein ganzes Leben lang hört man, wenn man im Arbeitsleben steckt und danach eigentlich auch noch, dass sich immer alles verändern wird, nicht? Also man muss nicht alles aufzählen, ich glaube, wir wissen, wovon wir sprechen. Wie sehen Sie die Situation, Sie haben auch keine Kugel, in die Sie schauen können als Hellseherin, aber wie glauben Sie oder wie denken Sie, wie wird es weitergehen, auch im Hinblick auf KI?
6: Also ich glaube, genau das, warum sich auch Frauen weniger von der KI und Robotics bedroht fühlen, ist, weil Frauen vielfach in den typischen Frauenberufen tätig sind, die sehr im sozialen Bereich angesiedelt sind. Das ist der Gesundheits- und Pflegebereich, das ist der pädagogische Bereich, also Elementarpädagogik und ganz viele persönliche Dienstleistungen, die sind nicht so einfach technisch sozusagen ersetzbar. Ja? Und daher fühle ich mich auch nicht so bedroht. Bei Dingen, die so routinemäßig passieren oder die man mit einem Algorithmus relativ einfach ersetzen kann, ist die Gefährdung wahrscheinlich höher. Was wir aber schon jetzt sehen, ist, dass es ganz viele Tätigkeiten gibt, die derzeit die Systeme noch nicht können, aber die sind so komplex, dass sozusagen der Mensch sehr, sehr gefordert ist. Also die machen im Prinzip noch die gleiche Arbeit, aber beispielsweise bei Fragestellungen sind die Fragen viel, viel komplexer geworden. Es ist nicht mehr sozusagen die Routinetätigkeit, sondern es bleiben die hochkomplexen Aufgaben übrig. Das sozusagen wird dazu beitragen, dass man das nicht 8 Stunden am Stück machen kann, weil das einfach nicht geht. Also ich glaube, dass sich hier viel verändern wird. Ich glaube auch, dass neue Berufe entstehen werden und andere werden wegfallen. Es ist auch ehrlicherweise nicht um jeden Beruf unbedingt schade, weil es ist nicht so, dass jeder Beruf sowohl für die eigene Gesundheit, weder die physische noch für die psychische, so wahnsinnig zuträglich ist. Also wenn das die KI und Roboter übernehmen könnten, wäre es jetzt nicht unbedingt immer ein Schaden. Aber ich glaube, wir müssen viel stärker die gesellschaftlichen Fragen stellen. Wer ist wertvoll? Wie sehen wir das? Wie definieren wir Leistung? Und wie finanzieren wir das? Weil sozusagen im Moment ist ja ganz, ganz viel in diesem Land ausschließlich über die klassische Arbeit von Menschen finanziert. Ich sage jetzt mal sozusagen alle Abgaben, Lohnerwerbsteuern, Sozialabgaben sind ja ganz, ganz viele, die an diesem klassischen Modell noch hängen der Industrie. Da gibt es eine Firma und da arbeiten Menschen und von dem wird dann bezahlt. Und ich glaube, wir müssen neue Ideen entwickeln, wie man andere Dinge sozusagen zur Verfügung stellt. Ob das dann ein bedingungsloses Grundeinkommen wird, da diskutieren wir dann ein andermal.
3: Das ist sicher ein eigenes Thema dann noch einmal.
5: Aber vielleicht einen Satz noch dazu. Und das war in der Vorbereitung auf diese Veranstaltung, habe ich von einem jungen Menschen die Aussage gekriegt, darf ich ein erfülltes Leben führen, ohne mich über Arbeit zu definieren? Mhm. Und das ist ein spannender Punkt. Definieren wir uns über Arbeit? Bisher war es so. Ja, ich habe dann ein gutes Leben und bin dann ein wertvolles Mitglied der Gesellschaft, wenn ich arbeite.
3: Ja.
5: Und dort gehe ich auf und da bin ich vielleicht nicht glücklich, aber ich bin dabei. Ein wertvolles Mitglied.
3: Ja, ich bin angesehen
5: auch. Genau. Ja. Und die Frage ist, und die neuen Generationen beginnen mit dem Denken, darf ich auch ein gutes Leben führen und ein erfolgreicher und zufriedener Mensch sein, wenn ich nicht 50 Stunden in der Woche arbeite?
3: Wenn ich das jetzt richtig rausgehört habe, dann sind Sie der Meinung, dass in Zukunft wir alle nur noch oder die meisten nur noch Teilzeit arbeiten?
6: Ich glaube, es ist höchst an der Zeit, darüber nachzudenken, weil die letzte Diskussion über Arbeitszeit und was ist das, haben wir vor Jahrzehnten geführt. Und wie gesagt, wir haben ja gesagt, jetzt hat sich schon viel verändert. Es ist jetzt die Produktivität und die Belastung schon in den letzten Jahren und Jahrzehnten deutlich angestiegen und wir haben nie darüber diskutiert. Und wenn wir nicht jetzt diskutieren anfangen, wird sich das irgendwann entweder von alleine lösen, ja, aber wir sollten diese Diskussionen als Gesellschaft nicht auslassen. Also ich glaube, es wird an einer Veränderung der Arbeitszeit kein Weg dran vorbeiführen.
3: Einen Punkt muss ich noch fragen, weil
5: ich würde sagen, die Diskussion wird nicht sein, arbeiten wir Teilzeit, sondern wir werden anders arbeiten und werden hoffentlich dieses Thema, was ist Teilzeit und was ist nicht, streichen aus unserem Wortschatz und sagen, wir arbeiten, wir bringen Ergebnisse, wir stiften Sinn und damit können wir uns unser Leben leisten.
3: Das ist ein bisschen das, was ich jetzt auch noch fragen wollte, nämlich weil verschiedene Modelle ja jetzt auch immer wieder angesprochen sind und wir alle kennen die 4-Tage-Woche, die war ja eine ganze Zeit lang in den Medien sehr, sehr stark vertreten. Viel wurde darüber berichtet, viele Unternehmen sind auch umgestiegen. Zum Beispiel mein Zahnarzt hat irgendwann einfach von der 5-Tage-Woche auf die 4 umgestellt. Jetzt kann man sagen, der hat immer ein schönes verlängertes Wochenende oder man kann es eben auch anders sehen. Aber die Definition oder auch diese verschiedenen Modelle, müssen wir mehr über diese verschiedenen Modelle diskutieren, ohne dass wir sofort sagen, geht sich alles immer aus oder was bedeutet das? Beziehungsweise was können wir da sonst noch diskutieren, wenn wir über die Zukunft diskutieren?
6: Ich glaube, wir müssen ganz dringend über andere Modelle auch diskutieren. Eine Vier-Tage-Woche heißt ja auch nicht immer, dass man auch Arbeitszeit reduziert. Man schichtet ja oft nur um. Und es gibt einfach Berufe und Jobs, die eine längere Erholungsphase benötigen. Und wenn ich allein an den Gesundheits- und Pflegebereich denke, der ist einfach enorm belastend. Mittlerweile ist das Personal so, also sozusagen, wir haben eine älter werdende Gesellschaft, die mehr davon braucht. Wir haben aber weniger Personal. Wenn ich die Menschen dann dort 5 Tage die Woche mehr als 8 Stunden arbeiten, da reicht die Regeneration über ein Wochenende gar nicht mehr aus, damit die dann am Montag wieder mit voller Empathie und körperlicher und psychischer Kraft dort in die Arbeit starten können. Und ich glaube, wir müssen viele dieser Modelle diskutieren. Es muss nicht immer ein verlängertes Wochenende sein. Man kann auch 2 Tage arbeiten, 1 Tag frei, 2 Tage arbeiten. Es gibt ganz viele Modelle, aber wir müssen einfach sozusagen ein bisschen von dem alten Kram über Bord werfen und neu denken anfangen.
3: Also das Motto Reden wir darüber ist ein ganz wesentliches. Im Vorfeld haben wir auch in der Redaktion viel diskutiert und es gab auch sehr viel Feedback, als wir die Sendung angekündigt haben zu dem Thema. Ich bin älter, jetzt schon mit Mitte 50 fällt mir vieles schwerer, ich sehe schlechter, ich bin nicht mehr so mobil, das Kreuz tut weh und so weiter und so fort. Wie soll ich denn, wenn in meinem Unternehmen alle paar Monate ein neues Software-System kommt oder irgendeine Umstellung, wie soll ich denn damit umgehen? Was meinen Sie?
5: Also ich denke, dass da wichtig ist, drauf zu schauen, von welchen Jobs reden wir. Also ich bin mir sicher, es gibt Jobs, da geht das einfach nicht. Und also rein körperlich, wo du einfach irgendwann einmal sagst, den kann ich nicht mehr machen mit 65. Ja? Ich glaube aber, dass es genügend Jobs gibt, die man dann auch noch machen kann. Und die Leute, die das jetzt sagen, die sind ja eher meine Generation, ja.
3: Und, weil man immer die Generation, im Radio sieht man es ja nicht.
5: Ja,
3: wie alt sind
5: Boomer?
3: Sie denn? Die Boomer-Generation.
5: Eine Boomer-Generation und auch die ältere X-Generation, die dann sagen, ja, da komme ich nicht mehr mit und so weiter. Die Frage ist, wie ist denn das mit den neuen Generationen, die mit dieser Geschwindigkeit eh aufwachsen? Die Frage ist, was, wenn die 30 Jahre älter sind, haben die das Thema vielleicht gar nicht, weil die sind einfach in dem drinnen und für die ist es normal, dieses Entwickeln. Mein Vater hat mir gesagt, wenn man von der Schule fertig ist, dann braucht man nicht mehr lernen. Ne? Also das war noch, ich habe schon Lifelong Learning gelernt. Also ich glaube, das verändert sich auch über die Generationen. Es hängt vom Job ab, es hängt vom Spaß dran ab. Ich kenne Leute, mich inkludiert, die wollen nicht mit 64 aufhören. Das kann ruhig noch 10 Jahre weitergehen, aber in einer anderen Form und auch noch mehr mit 4 Tagen und selbstbestimmt. Und ja.
3: Aber müssen wir nicht mehr über die Form auch sprechen, also über das, was dann noch überbleibt an Arbeit für Personen, die einfach älter sind?
6: Also ich glaube, erstens kann man am Alter die Lernflexibilität auch nicht festmachen, weil das hat ganz stark damit zu tun, welche Bildungsmöglichkeiten habe ich mein ganzes Leben erfahren. Wir haben junge Menschen, die im Bildungssystem nicht begünstigt und unterstützt und gefordert worden und die tun sich auch schon mit 20 schwer, dauernd was Neues und was anderes zu lernen. Das ist sozusagen das eine und es gibt Ältere, die bis ins hohe Alter sich mit neuen Technologien und Dingen auseinandersetzen. Also ich glaube, es ist erstens nicht am Alter genau immer festzumachen, sondern an den Bildungschancen, die man in seinem Leben genießen konnte und auch an den Rahmenbedingungen, wie mir Dinge vermittelt werden. Weil wenn ich in der Arbeit einfach so, das ist jetzt das neue Programm, da mache, dann wird sich jeder, egal welchen Alters, etwas schwerer tun mit diesen Dingen. Manche werden vielleicht Assoziationen zu anderen Technologien, die sie benutzt haben, finden können. Aber wenn ich das gut begleite, dann kann man bis ins hohe Alter viele Dinge dazulernen. Das ist, glaube ich, das eine. Und das andere ist, dass es einfach Arbeit, dass man grundsätzlich überlegen muss, wie muss Arbeit gestaltet werden, damit man sie auch gesund, sowohl psychisch als auch physisch, wirklich viele, viele Jahre machen kann. Und ich denke immer da zum Beispiel an eine Elementarpädagogin. Ich meine, das ist, wenn man da am Boden dauernd herum und in einer Lautstärke, also das ist auch für Mitte 30-Jährige durchaus wirklich schon eine körperliche und psychische Herausforderung. Und da könnte ich zum Beispiel gegensteuern, wenn ich einmal die Gruppengrößen kleiner machen würde, dann wäre sozusagen diese Belastung kleiner und außerdem könnte ich dann das, wofür ich in dem Job bin, nämlich die Kinder zu fördern und zu unterstützen nach ihren Kompetenzen, viel besser machen, weil ich mich mehr auf sie konzentrieren kann. Also ich glaube, sozusagen es geht um die Rahmenbedingungen, aber es geht auch um das, wir haben es den Sinn vorher genannt, kann ich das, warum ich diesen Beruf ergriffen habe, auch tatsächlich noch ausführen oder nicht? Und das wird meine Flexibilität, wie ich auf neue Dinge mich einlasse, auch massiv beeinflussen.
3: Also ich lerne am Ende der Sendung, es ist ganz wichtig, darüber zu reden, unabhängig wahrscheinlich sogar von der eigenen Situation nachzudenken, wie will man leben, wie will man arbeiten, welche Rahmenbedingungen, letztlich natürlich auch, wie viel Geld braucht man, um glücklich zu sein, um so zu leben, wie man eben leben will. Und wir lernen, das ist halt sehr, sehr unterschiedlich. Die einen haben andere Vorstellungen als die anderen und die Rahmenbedingungen, auch das Wort ist sehr, sehr oft heute vorgekommen, spielen natürlich hier auch eine große Rolle. Ich sage an der Stelle Dankeschön an meine Gäste, Ines Stilling von der Arbeiterkammer, Ron Thoma, Dankeschön, dass Sie da waren und natürlich auch Christina Matzka von Triple M. Ich bin Jasmin Dolati und ich freue mich schon sehr auf den nächsten Talk gemeinsam mit Ihnen. Danke fürs Zuhören.
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0: Schönen Sonntag, 13 Uhr ist es, im Nachrichtenstudio ist Alpha Faber.
6: Schönen Nachmittag.
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7: Die homosexuellen Initiative fordert Diskriminierungsschutz im privaten Bereich. Polizei zieht 11 Alkoholenker aus dem Verkehr. Das Wetter am Nachmittag zeitweise sonnig. Heute ist der internationale Tag gegen Homophobie sowie gegen Inter- und Transphobie. Aus diesem Anlass drängen die Gleichbehandlungsanwaltschaft und die homosexuellen Initiative HOSI darauf, dass der Schutz vor Diskriminierung ausgeweitet wird, berichtet Maria Kern.
8: In Österreich gäbe es zwar am Arbeitsplatz einen gesetzlichen Schutz vor Diskriminierung aufgrund der sexuellen Orientierung, im privaten Bereich gäbe es das aber nicht. Das beklagt die Gleichbehandlungsanwaltschaft und die homosexuellen Initiative HUSI. So kann etwa homosexuellen Menschen aufgrund ihrer Sexualität die Mitnahme in einem Taxi oder die Bedienung in einem Restaurant verweigert werden. Das zu ändern ist zwar eine Forderung der SPÖ, im Regierungsprogramm steht sie aber nicht. Die Gleichbehandlungsanwaltschaft kritisiert, es gäbe kaum andere EU-Länder mit einer derartigen Schutzlücke.
7: Ein Autolenker ist gestern Abend mit gut 100 Kilometern pro Stunde durch Wien unterwegs gewesen. Ein Radargerät in einem Baustellenbereich in der Leopoldstadt blitzte den Mann. Ihm droht nun der Verlust von Führerschein und Auto. Und bei Schwerpunktkontrollen am Mittwoch und Donnerstag hat die Wiener Polizei wieder zahlreiche Verkehrssünder angezeigt. Doris Manola informiert.
9: 11 Alkoholanzeigen, 2 wegen Suchtgiftbeeinträchtigung, 2 Führerscheinabnahmen, 22 Geschwindigkeitsanzeigen, 10 Kennzeichenabnahmen, dazu fast 300 sonstige Verkehrsanzeigen und über 100 Organmandate. Das ist die Bilanz einer Schwerpunktaktion im Bereich der Verkehrs- und Fremdenpolizei. Kontrolliert wurde in Margareten, Ottakring, Döbling und in der Josefstadt. Beanstandet wurden dabei auch Mängel bei den Fahrzeugen. Darunter ein Kleintransporter, der Ausübung der Prostitution gedient hat. Wegen Gefahr im Verzug durch eine gebrochene Blattfeder ist hier das Kennzeichen abgenommen worden. Das Kennzeichen losgeworden ist auch ein Sportwagen, der bei einer Lärmmessung das erlaubte Standgeräusch erheblich überschritten hat.
7: Taiwans Präsident pocht auf die Unabhängigkeit des Inselstaats. Nach den jüngsten Äußerungen von US-Präsident Donald Trump zum Status Taiwans stellt der Präsident Lai Ching-te klar, dass Taiwan nicht zur Volksrepublik gehöre und ihr auch nicht unterstellt sei. Allein Taiwans Volk könne über seine Zukunft entscheiden. Das waren die Nachrichten. Nun zum Wetter und Alex Jockel.
0: 11 bis 16 Grad hat es aktuell. Bis zu 17 kriegen wir noch in den nächsten Stunden. Kriegt die Wolkendecke dann immer mehr Lücken. Das heißt, die Sonnenfenster werden größer. Es sollte auch größtenteils trocken bleiben heute. Kurzer Blick auf den morgigen Montag. Der Wochenbeginn wird schon wieder etwas milder. Wir erreichen rund 20 Grad morgen. Es gibt viel Sonnenschein in den ersten Stunden des Tages. Sogar wolkenlosen Himmel. Wir blicken auf die Straßen. Es ist 4:13 am Rathausplatz. Hier öffnet um 14 Uhr in einer Stunde noch einmal das Eurovision Village, wo ab 15 Uhr auf der Videowall die gestrige Finalshow gezeigt wird. Der Ring bleibt offen. Zufahren können Sie am besten mit der U2 oder den Ringlinien. Und die Hütteldorfer Straße im Bereich Stadthall ist nach dem Song Contest zwischen dem Gürtel- und Vogelweidplatz noch bis morgen früh gesperrt. Ausweichen können Sie über die Märzstraße. Und rechnen Sie auf der Tangente in beiden Richtungen mit Verzögerungen vor der Abfahrt Favoriten wegen der Anreise zum Bundesliga-Match Austria gegen den LASK ab 14.30 Uhr in der Generali Arena. Am besten reisen Sie mit der U1 an bis zur Station Altes Landgut. Und das war das Stichwort, denn wir kommen gleich zum Sport und da geht es selbstverständlich um dieses spannende Match jetzt bei Martin Lang, der bereits im Stadion ist. Martin, was erwartet die Menschen?
10: Servus Alex, schönen Sonntag. Die ersten Fans übrigens sind bereits im Stadion herinnen und auch Lasttrainer Didi Küber hat sich mit Schiedsrichter Gieshammer schon unterhalten. Austria-Trainer Stefan Helm hat mir übrigens persönlich die Tür aufgemacht, als ich da beim Spieleingang hereingegangen bin. Also es ist noch entspannte Stimmung. Für die Austria bedeutet als Vierter, dass man auf keinen Fall zu Hause verlieren möchte. Bei einem Remis wäre der LASK Meister. Sturm muss gegen Rapid auf jeden Fall gewinnen. Also die Sturmfans hoffen auf eine Schützenhilfe der Austria. Der LASK, wenn ich mir den Didi Küber mit seinem Co-Trainer Manu Nastl anschaue, wirkt entspannt, dass er hier durchaus den Punkt machen könnte. Also ab 14.30 Uhr sind sie auch auf Radio Wien live am Ball. Und dann gab es jetzt auch noch das Frauen-Bundesligaspiel. Die Austrianerinnen führen gegen Sturm Graz in der Schlussphase mit 2:0, bleiben Tabellenführerinnen. Sollten die St. Pöltenerinnen heute nicht gewinnen oder nicht unentschieden spielen, glaube ich, wenn die Austrianerinnen schon Meisterinnen vorzeitig, sonst wären sie es heute nächste oder übernächste Woche. Da sind noch zwei Runden. Dann ist auch noch Eishockey-Weltmeisterschaft. Österreich gegen Ungarn heute in der Schweiz ab 16.20 Uhr live in ORF Sport Plus. Und Trabrenntag in der Kreau, jetzt ab 14 Uhr der sogenannte Song Contest-Renntag.
0: Dankeschön, Martin Lang.
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0: Also sollten Sie es aus irgendeinem Grund verpasst haben, gestern den Song Contest zu schauen, das große Finale, dann sage ich es Ihnen jetzt, Bulgarien hat gewonnen, Israel zweiter Platz. Wir sind immerhin nicht Letzter geworden. Der vorletzte Platz für unseren sympathischen Cosmo, der es auch sehr sympathisch nimmt.
11: Es ist nicht der letzte Platz, was auch in Ordnung gewesen wäre, aber ich freue mich umso mehr über den vorletzten Platz. Vielen lieben Dank an Luxemburg für den Punkt und an das Publikum für die 5 Punkte. Ich fühle mich sehr geehrt. Ja,
0: also er hat alles gegeben, der sympathische Cosmo, gestern beim großen Finale des Song Contests. Ihnen wünsche ich einen schönen Sonntagnachmittag mit Radio Wien Musik.

Musik aus Österreich von Espresso Tomorrow auf Radio Wien. Jetzt ein ganz großer Song von Michael Jackson, und zwar mit einer Duettpartnerin, die leider ein bisschen unterschätzt wurde. Die hat nämlich einige Songs für ihn geschrieben. Man in the Mirror zum Beispiel. Und auch beim folgenden Song hat sie die Feder mitgeführt, die da übers Notenblatt geglitten ist sozusagen. Cedar Garrett, gemeinsam mit dem King of Pop, I Just Can't Stop Loving You. Auf Radio Wien.

0: Monkeys mit Daydream Believer auf Radio Wien am Sonntag. Und es ist entschieden. Bulgarien hat gestern Abend feierlich in der Stadthalle den Song Contest 2026 gewonnen. Große Emotionen gab es auch beim Radio Wien Public Viewing im Freiherz im Campus des alten AKH. Radio Wien Reporterin Heidi Heinzel war mit dabei.
1: Entscheidung steht, was sagen Sie dazu?
2: Ein wohlverdienter Gewinn. Nächstes Jahr Sophia. Wunderbar.
3: Ich finde das großartig. Ich war sehr neutral und habe wirklich nach dem, was mir gefällt, heute geurteilt. Und Bulgarien war wirklich große Klasse.
4: War jetzt eine spannende Entscheidung. Bulgarien wohlverdient.
3: Schön. Sehr groovy, also wirklich cooler Beat. Sicher etwas, das man im Radio hören kann.
1: Sind Sie traurig, dass Cosmo nicht gewonnen hat?
3: Es war mir klar, dass er nicht gewinnt, aber ich finde es cool, dass er dabei war und ich finde seine Show super und ich supporte ihn. Also es passt.
1: Hätten Sie gedacht, dass es so ausgeht oder sind Sie eher überrascht?
5: Ich habe von Anfang an auf Bulgarien gehofft, weil ich sie ein Top-Lied fand und sie auch als Menschen toll, deswegen bin ich glücklich damit.
1: Wie war's?
6: Unerwartet. Ich habe nicht erwartet, dass sie gewinnen.
1: Wie findest du das Gewinnerlied?
6: Richtig nice. Also ich habe mir, als ich das erste Mal gehört habe, schon gedacht, wow, das könnte weit kommen, aber da habe ich die Orts angeschaut und dann habe ich gedacht, okay, sie werden wahrscheinlich nicht gewinnen. Und ich finde es richtig schön, mal zu sehen, dass ein Land gewinnt, das unerwartet gewinnt.
7: Schade, dass Österreich nur Vorletzter wurde.
1: Sie hätten quasi mehr verdient, meinen Sie?
7: Das finde ich, ja.
8: Natürlich hätte ich mich für Italien gefreut. Eigentlich Luxemburg. Luxemburg wäre am besten gewesen, hat es leider nicht ins Finale geschafft. Trotzdem, das Finale war super. Österreich hat sich, glaube ich, von der guten Seite gezeigt und war ein super Gastgeber.
1: Wie fanden Sie das Public Viewing hier? Hat es Spaß gemacht?
5: Hier hat es total Spaß gemacht. Ich war auch vorher am Rathausplatz und da war die Stimmung auch top. Nur der Regen hat ein bisschen genervt, aber sonst war es ein schöner Abend.
1: Also nächstes Jahr werden Sie wieder Song Contest schauen.
0: Übrigens, Italien hat da auch was Schönes hingelegt. Platz 5 für Sal da Vinci mit diesem Song hier. 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
5: Also ich habe ein bisschen ein schlechtes Gewissen. Ich erzähle Ihnen seit einigen Stunden bereits, dass die Wolkendecke sich lichten sollte und immer mehr die Sonne rauskommen sollte. Bisher habe ich an und für sich noch keine Wolkenlücke entdeckt. Die Wetterredaktion, die ORF-Wetterredaktion, die verspricht aber, dass in den nächsten Stunden immer öfter die Sonne rauskommen wird. Und sie beharren darauf und bleiben dabei. Kurze Regenschauer allerdings ist nicht ganz auszuschließen. Die meiste Zeit sollte es trocken bleiben. Aktuell hat es zwischen 13 und 16 Grad, bis zu 17, wenn die Sonne kommt, sollten wir heute noch kriegen. So, morgen Montag gibt es viel Sonnenschein, es wird auch etwas wärmer. Von der Früh weg behauptet sich die Sonne, in den ersten Stunden sogar wolkenloser Himmel. Ab morgen Mittag kommen dann ein paar Wolken dazu, sollte trocken bleiben, schwacher Wind und die Höchstwerte etwas milder. Morgen erwarten wir.

0: 20 Grad. Gleich ist es 13.31 Uhr. Hier ist Radio Wien mit der besten Verkehrsinformation der Stadt. Rechnen Sie auf der Tangente in beiden Richtungen mit Verzögerungen vor der Abfahrt Favoriten wegen der Anreise zum Bundesliga-Match Austria gegen den LASK ab 14.30 Uhr. Besser, Sie reisen mit der U1 bis zur Station Altes Landgut an. Am Rathausplatz, hier öffnet jetzt in einer halben Stunde um 14 Uhr nochmal das Eurovision Village, wo ab 15 Uhr auf der Videowall die gestrige Finalshow gezeigt wird. Der Ring bleibt befahrbar. Zufahren können Sie am besten mit der U2 oder den Ringlinien. Und die Hütteldorfer Straße im Bereich Stadthalle ist nach dem Song Contest zwischen dem Gürtel und dem Vogelweidplatz noch bis morgen früh gesperrt. Ausweichen können Sie über die Märzstraße. Und in die Steiermark, A2 Südautobahn Richtung Graz, kurz nach Pingau. Hier gibt es jetzt eine Sperre wegen einer Hubschrauberlandung. Nach einem Unfall ausweichen können Sie bis Hartberg über die B54. Wir wünschen eine gute Fahrt.
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1: Da gibt's einige interessante Termine, die wir Ihnen ans Herz legen wollen. In knapp einem Monat ist ja Sommersonnenwende und aus diesem Anlass gibt's den ersten Freizeittipp. Mit dem Titel Endlich Sommer, ein Kabarettprogramm vom Kabarettisten Didi Sommer, das er kommenden Freitagabend im Kabarett Niedermeier zum Besten gibt. Dabei erzählt der Mühlviertler pointierte Lebensgeschichten, in denen man sich als Mensch wiederfinden kann. Der 6. Währinger Jazzfrühling findet heute in knapp 20 Minuten ab 14 Uhr statt bei der Paulinenwarte im Türkenschanzpark. Michaela Rabitsch und das Robert Pavlik Quartett heizen hier unter freiem Himmel ein mit jazzigen Klängen. Jazzclub-Feeling im Türkenschanzpark, der Eintritt ist frei. Und sollte es regnen, was nicht der Fall sein sollte, findet die Veranstaltung dann morgen, den 14. Juni, statt. Und Wolfgang Amadeus Mozarts Die Zauberflöte als Kinderoper steht noch bis 7. Juni in der Krypta der Peterskirche am Programm. Man darf gespannt sein auf eine Mischung aus Märchen, Abenteuer und humorvollen Elementen. Auch werden dabei klare Botschaften über Freundschaft, Mut und Herausforderungen übermittelt. Geeignet ist die 60-minütige Vorstellung für Kinder von 3 bis 12 Jahren.
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0: Pet Shop Boys sind das auf Radio Wien. It's a Sin. Ja, und mittlerweile wissen wir, was los ist, was Sache ist. Wir wissen, wer es geworden ist. Wir wissen, wer es nicht geworden ist. Erster Bulgarien. Vorletzter sind wir geworden. Bitteschön, hinter uns dann noch, glaube ich,
1: England.
0: Peter Tichacek, gleich bei Ihnen. Was gibt's bei dir?
1: Song Contest Freie Zone. Wir legen eine Vollbremsung hin.
0: Das machen wir. Bei dir wird es sportlich stattdessen?
1: Ja, also Fußball-Bundesliga, die Entscheidung natürlich, wer die Meisterschaft gewinnt. In einer halben Stunde geht's los mit unseren Übertragungen und viel Musik. Wie gesagt, Song Contest Freie Zone.
0: Mein Name ist Alex Jockel, ich wünsche noch einen schönen Sonntag.

0: als noch Nummern ohne Zeitlimit geschrieben wurden. Fast 5 Minuten Billy Joels The Stranger. Hier ist Radio Wien am Sonntagnachmittag. Es ist jetzt 14 Uhr.
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0: Im Nachrichtenstudio Alpha Faber.
2: Schönen Nachmittag.
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2: Wissenschaftsvermittlung im Wirtshaus. Lask oder Sturm, Finale um den Titel. Das Wetter windig und die meiste Zeit trocken. Vom Labor ins Wirtshaus. So lautet die Devise beim Pint of Science Festival. Ab morgen bis inklusive Mittwoch laden Wissenschaftlerinnen und Wissenschaftler in diverse Wiener Lokale. Bei gemütlicher Atmosphäre präsentieren sie ihre aktuellen Arbeiten und Erkenntnisse. Mehr dazu von Anja Bachleitner und Werner Trinker.
4: Auf ein Bier mit Wissenschaftlerinnen ab morgen ist das beim Pint of Science Festival in Wien möglich. In Bars und Cafés in ganz Wien wird Aktuelles aus unterschiedlichen Forschungsfeldern präsentiert. Die Idee dahinter?
5: Dass wir wirklich die Forschenden aus ihren Laboren, aus den Universitäten herausholen und dorthin bringen, wo Leute zum Reden zusammenkommen.
4: So die Leiterin von Pint of Science, Lisa Retschnick. Vorträge gibt es zu aktuellen Themen wie etwa Umwelt und Nachhaltigkeit, aber auch kuriose Fragen werden beantwortet.
5: Wie zum Beispiel, wie spürt man ein Dorf aus dem Mittelalter auf, das man eigentlich gar nicht sehen kann? Oder wie überlebten Haie den Dino-Killer-Asteroiden?
4: Ein Vortragsticket kostet ungefähr so viel wie ein Bier, nämlich 4 Euro.
2: Bei Schwerpunktkontrollen am Mittwoch und Donnerstag hat die Wiener Polizei zahlreiche Verkehrssünder angezeigt, darunter 11 Alkohollenker, 2 wegen Suchtgiftbeeinträchtigung, 2 Personen wurde der Führerschein abgenommen und 22 Lenker fassten Anzeigen wegen Geschwindigkeitsübertretungen aus. Heute wird in der Fußball-Bundesliga der neue Meister gekürt. LASK oder Puntigammer Sturm Graz, wer wird gewinnen? Den Linzern reicht heute bei der Wiener Austria bereits ein Remis. Die Steirer müssen gegen Rapid zwingend gewinnen. Die besten Chancen auf den Titel hat auf jeden Fall der LASK. Mehr von Christoph Ott.
6: Die Linzer sind heute zu Gast bei der Wiener Austria und greifen nach dem 2. Double aus Cupsieg und Meisterschaft nach 61 Jahren. Dazu reicht im Team von Trainer Didi Kübauer in Wien ein Unentschieden.
7: Die Jungs wissen ganz genau, was am Spiel steht, was sie erreichen können. Mit dem Cupsieg haben sie schon was Großes erreicht, aber natürlich jetzt ist die Meisterschaft auch möglich und wir haben jetzt die Möglichkeit, die Geschichte fertig zu machen und das ist unser Ziel.
6: Im Fernduell geht es gegen Sturm Graz, das in der letzten Runde Rapid empfängt. Die Titelverteidiger müssen aber gewinnen und sind auf Schützenhilfe der Austria angewiesen, um den LASK noch abzufangen. Dennoch sieht Trainer Fabio Ingolic sein Team im Vorteil.
8: Unser Vorteil ist trotzdem ein mentaler, psychologischer. Wie gesagt, wir nur noch gewinnen können und nichts mehr zum Verlieren haben und ich glaube schon, dass es im letzten Spiel ein Faktor sein kann, weil den letzten Schritt zu gehen, ist trotzdem immer das Schwierigste.
6: Anpfiff ist jeweils um 14.30 Uhr, zeitgleich spielt auch noch Salzburg gegen Hartberg.
2: In Österreich gehen immer noch 3/4 aller Kinder in eine Halbtagsschule. In diesem Schuljahr haben an Pflichtschulen und AHS-Unterstufen rund 34% einen Standort mit ganztägigem Angebot besucht. Nur rund 8% waren dabei an einer echten Ganztagsschule angemeldet. Das waren die Nachrichten. Nun zum Wetter und Peter Tichacek.
0: Danke, Alpha. Zwischen 12 und 15 Grad bei uns in der Stadt. Ein paar kurze Regenschauer sind in den nächsten Stunden nicht ganz ausgeschlossen. Es ziehen immer wieder dunkle Wolken durch. In der Nacht bleibt es aber trocken. Zwischen 4 und 9 Grad. 4 Grad am kühlsten in den westlichen Bezirken. Und morgen zum Start in die neue Woche viel Sonnenschein, etwas wärmer. Die ersten Stunden sind sogar wolkenlos. Ab Mittag kommen dann ein paar Wolken dazu. Temperatur erreicht aber immerhin schon wieder 20 Grad. Und der Blick auf die Straßen. Grüße zu Ihnen ins Auto, hier ist Radio Wien mit der besten Verkehrsinformation der Stadt. Und da gibt es auf der Tangente in beiden Richtungen Verzögerungen vor der Abfahrt Favoriten. Anreise zum entscheidenden Bundesliga-Match Austria gegen den LASK ab 14.30 Uhr in der Generali Arena. Natürlich auch live hier bei uns auf Radio Wien. Und die Hütteldorfer Straße ist im Bereich der Stadthalle zwischen dem Gürtel und dem Vogelweidplatz noch bis morgen früh gesperrt. Wo es geht, gute Fahrt, kommen Sie gut an Ihr Ziel. Gute Musik bei uns mit King & Potter aus Österreich, mit Chicago und Ricky e Poveri zum Einstieg hier Made in Italy. Schönen Nachmittag.

Für alle Motorsportfans sicherlich interessant. Die 24 Stunden Nürburgring, wo ja Formel 1 Superstar Max Verstappen mitfährt in einem Mercedes gemeinsam mit dem Österreicher Lucky Auer. Aber da wurde es leider nichts mit dem Sieg. Sie haben lange geführt, bis etwa 3 Stunden vor Schluss. Und dann gab es einen Defekt an der Hinterachse. Lange Reparatur und Rückfall auf, ja, weiß man noch nicht genau, in welchem Platz sie denn einlaufen werden. Das Rennen läuft noch circa eine Dreiviertelstunde, aber mit dem Sieg wird es leider nichts mehr. Das heißt, der erste Auftritt bei einem Langstreckenrennen für Max Verstappen in dieser Dimension hat leider nicht geklappt mit dem Sieg, aber er bleibt sicher dran. 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
5: Und das sind die Wetteraussichten. Temperaturen so um die 13 bis 15 Grad in der Stadt. Kurze Regenschauer nicht ganz ausgeschlossen. Es ziehen immer wieder ein paar dunklere Wolken durch, aber es sollte eigentlich trocken bleiben. Alles angerichtet für das Finale der Fußball-Bundesliga. Morgen am Montag zum Start in die neue Woche wird es dann doch etwas wärmer, bis zu 20 Grad und teilweise sogar wolkenlos. Und noch unser Blick auf die Straßen. Radio Wien mit der besten Verkehrsinformation der Stadt. Aktuell keine Störungen. Lediglich die Hütteldorfer Straße ist im Bereich der Stadthalle noch zwischen dem Gürtel und dem Vogelweidplatz bis morgen früh gesperrt. Gute Fahrt!
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5: Vorgeschmack auf die Entscheidung um den Meisterteiler. Austria gegen LASK, Sturm gegen Rapid, Salzburg gegen Hartberg. Die drei Spiele, alle drei sind beteiligt und Adi Niederkorn bei der Wiener Austria in Favoriten. Da wird's am spannendsten. Adi, wie ist denn die Arithmetik?
7: Naja, ganz einfach, Peter. Die beiden Wiener Clubs sind zwar draußen aus den Meisterschaftsrennen, aber beide können heute die Meisterschaft mitentscheiden. Die Austria gegen den LASK, die Linzer brauchen nur einen Punkt, ein Unentschieden gegen die Austria hier in Wien Favoriten. Dann ist der erste Meistertitel seit 61 Jahren fix. Auf der anderen Seite Sturm kann nur Meister werden, wenn Sturm Rapid schlägt. In Graz beide Spiele ausverkauft, hier Riesenstimmung in Favoriten in Wien am Verteilerkreis, auch wenn bei der Austria heute Abwehrchef Alexander Dragovic fehlt. Er ist gesperrt, aber auch für Rapid und Austria geht es noch um einiges. Um Platz 3, Salzburg ist ja derzeit Dritter und Platz 3 bedeutet Europa League Playoff. Die Austria punkte gleich Vierter und auch Rapid hat noch Chancen auf die Europa League. Allerdings 2 Punkte Rückstand auf Salzburg und die Wiener Austria. Der Match hat gerade begonnen, auch in Graz bei Sturm gegen Rapid. Schauen wir mal, wer in 1,5-2 Stunden österreichischer Meister ist.
5: Danke, Adi. Die Entscheidung um den Meisterteiler live bei uns auf Radio Wien.
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0: Angenehmen Sonntagnachmittag. Es ist 3:45.
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0: Da wird seit knapp einer Viertelstunde gespielt um den Meisterteller, um den Meistertitel in der Bundesliga. Die Austria spielt daheim gegen den Titelanwärter LASK und Rapid auswärts gegen Sturm Graz. Wir machen einen Rundruf bei unseren Reportern Adi Niederkorn. Wohl beim Favoriten für die Meisterschaft bei Austria gegen LASK. Adi, wie steht's? Wie sind die beiden Mannschaften reingestartet?
2: Naja, Peter, noch 0:0. Die Austria hält aber da gegen den Tabellenführer und Meisterschaftsfavoriten. Dagegen hat auch schon zweimal Schussversuche Richtung Tor abgegeben, aber es waren leider nur Versuche aus Austria-Sicht. Ramftl und Fischer weit daneben. Jetzt kommen die Austrianer wieder über Saljic. Und wenn der junge kleine Mann da am Ball ist, ist es meistens gefährlich für den Gegner. Aber jetzt ein Fehlpass. Der LASK hat aber auch schon zwei gute Möglichkeiten gehabt. Daniel gescheitert an Shahin Radlinger und Kalajdzic rutscht an einem Stangelpass vorbei, verfehlt den Ball. 0:0, 14,5 Minuten gespielt. Und das würde bedeuten, ein Ergebnis, das dem LASK schon reicht zum Titel, zum ersten seit 61 Jahren. Da war der LASK zum ersten und auch letzten Mal österreichischer Fußballmeister. Und wenn man sich die Bilanz des LASK und der Trainer Didi Kübauer anschaut, dann wäre heute schon eine Sensation, wenn es nicht klappen würde. 26 Spiele, 18 davon gewonnen, nur zwei verloren. Und Sturm, Daniel Kulowitz, nützt ja eigentlich im Meisterkampf nur eine Niederlage, der Linzer.
3: So ist es, ein Ausrutscher bei dir, Adi, des LASK bei der Wiener Austria. Dann könnte Sturm Graz noch eingreifen in den Meisterkampf, aber die brauchen mal auf jeden Fall einen Heimsieg hier heute gegen Rapid. Wir haben eine knappe Viertelstunde gespielt, noch steht es 0:0. Ich sage extra noch, denn die Grazer haben schon zweimal angeklopft. Vor allem Sidi Chatta, die Solospitze der Grazer, einmal rechts vorbei und einmal mit einer Top-Möglichkeit links vorbei. Also da hätte es durchaus schon klingeln können. Rapidler ziemlich unter Druck gewesen und jetzt haben die Grün-Weißen die erste, nennen wir es mal Halbchance, ein Freistoß, Höhe, Strafraumgrenze, Boller und Yusuf Demir, der heute von Beginn an spielen darf, haben sich den Ball zurechtgelegt. Also das könnte jetzt mal ein Schnibbeldibender Freistoß für die Hütteldorfer werden Richtung Grazer Strafraum. Bisher wenig zusammengetroffen bei den Hütteldorfern vorne. Demir steigt drüber, Boller mit der Flanke, Weimann verlängert, gestochen, aber da ist er mit einem Klärungsversuch. Jon-Goran Stankovic, kein Problem für die Grazer Abwehr. Also nach exakt einer Viertelstunde noch 0:0. Sturm braucht einen Sieg, ist aber in Wahrheit nur Passagier und davon abhängig, was die Austria heute gegen den LASK vollbringt. Salzburg gegen Hartberg, da steht es noch 0:0, ebenso wie hier in Graz.

Filmhit, der zum Welthit wurde, Kevin Costner als Robin Hood in König der Diebe, Prince of Thieves, Nummer 1, Titel von Bryan Adams, Everything I Do, 1991. In 6 Minuten gibt's bei uns die Nachrichten, Wetter und Verkehr, unser Serviceblog und bis dahin noch FR David mit Words und Bruce Hornsby.

0: halbe Stunde gespielt in der Fußball-Bundesliga um den Meistertitel. Austria gegen LASK. Nach einer halben Stunde noch 0:0. Nach Stand der Dinge jetzt ist der LASK Meister. Wir bleiben weiter dran, sind natürlich auch in den Minuten bis zur Pause live dabei. Aber jetzt gleich mal ab ins Nachrichtenstudio. 15 Uhr, Alpha Faber.
1: Schönen Nachmittag.
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3: Senkung der Mehrwertsteuer auf bestimmte Lebensmittel wird nächste Woche beschlossen. Junge Menschen leiden oft an Einsamkeit. Das Wetter windig, aber die meiste Zeit trocken. Kommende Woche tagt der Nationalrat. Da wird einerseits die Umsetzung des EU-Asylpakts beschlossen. Andererseits wird auch die Senkung der Mehrwertsteuer auf bestimmte Lebensmittel endgültig fixiert, berichtet Maria Kern.
4: Ab Juli wird die Mehrwertsteuer auf ausgewählte Grundnahrungsmittel von 10 auf 4,9% gesenkt. Das gilt etwa für Milch, Butter, Eier, Mehl, Brot sowie für zahlreiche Obst- und Gemüsesorten. Im Schnitt soll sich damit ein Haushalt rund 100 Euro im Jahr ersparen. Beschlossen werden soll das im Nationalrat am kommenden Donnerstag. Die Kosten für die Senkung der Mehrwertsteuer belaufen sich auf 400 Millionen Euro. Finanziert werden soll das unter anderem durch eine Abgabe auf Pakete. Das entsprechende Gesetz befindet sich aber noch in Begutachtung. Beschlossen werden soll dagegen am kommenden Mittwoch die Umsetzung des EU-Asylpakts. Damit sollen Asylwerber etwa länger auf Flughäfen angehalten werden können. Weiter soll es künftig für Familienzusammenführungen ein Quotensystem geben.
3: In London sind gestern mindestens 80.000 Menschen mit zwei verschiedenen Demonstrationen durch die Innenstadt gezogen. Ein Protestzug richtete sich gegen Einwanderer, während auf dem anderen Unterstützung für Palästinenser ausgedrückt wurde. Die Londoner Polizei bot 4.000 Beamte auf. 43 Personen wurden festgenommen. Es kam auch zu einigen Angriffen auf Polizisten. Junge Menschen sind in Österreich besonders häufig von Einsamkeit betroffen. Das hat eine kürzliche Erhebung des Nationalen Kompetenzzentrums für Gesundheit in Österreich, kurz GÖK, gezeigt. Die GÖK hat nun eine Initiative gestartet und sucht junge Menschen, die dabei mitmachen wollen. Tanja Malle informiert.
5: Über 16% der unter 30-Jährigen geben an, sich meist oder stets einsam zu fühlen. Besonders betroffen sind junge Menschen mit Gewalterfahrung, solche, die armutsgefährdet sind, solche, die Migrationshintergrund haben und solche mit hohem Social-Media-Konsum. Die GÖK startet mit beteiligen-gesundheit.at nun eine Online-Beteiligungsplattform. Das Ziel, so Gerlinde Rohrauer-Neff von der Gesundheit Österreich.
6: Wir fragen Jugendliche und auch Bezugspersonen, was sie brauchen würden, um sich verbundener zu fühlen und auch, was können wir gemeinsam tun gegen Einsamkeit oder um mehr Verbundenheit zu ermöglichen.
5: Ab Mitte Juni sollen daraus dann konkrete Projekte und Kooperationen gegen Einsamkeit bei jungen Menschen entwickelt werden.
3: Vom Labor ins Wirtshaus. So lautet die Devise beim Pint of Science Festival. Ab morgen bis inklusive Mittwoch laden Wissenschaftlerinnen und Wissenschaftler in diverse Wiener Lokale. Bei gemütlicher Atmosphäre präsentieren sie ihre aktuellen Arbeiten und Erkenntnisse. Das waren die Nachrichten. Nun zum Wetter und Peter Tichacek.
0: Sollte trocken bleiben, auch wenn da und dort ein paar dunklere Wolken durchziehen. Naja, so einen kurzen Regenschau können wir nicht ganz ausschließen, aber es sieht eigentlich ganz gut aus. Temperatur zwischen 13 und 15 Grad derzeit auf unseren Messstationen. In der Nacht trocken und es klart auch auf. Temperatur am kühlsten in den westlichen Bezirken nur um die 4-5 Grad, in der inneren Stadt knapp im zweistelligen Bereich. Und wie starten wir dann in die kommende Woche? Ja, fein frühlingshaft mit viel Sonnenschein und doch etwas wärmer. In den ersten Stunden ist es da sogar ganz wolkenlos. Ab Mittag kommen dann ein paar Wolken dazu, es bleibt aber trocken und bis zu 20 Grad. Unser Blick auf die Straßen. Grüße zu Ihnen ins Auto. Hier ist Radio Wien mit der besten Verkehrsinformation der Stadt. In Wien kommen Sie gut voran. Stadtrand Niederösterreich, S1 Wiener Außenringschnellstraße Richtung Vösendorf. Hier ist der Tunnel Rannersdorf gesperrt. Im Tunnel hat sich ein Auto überschlagen. Ausweichen, wenn es geht, bei Ihnen noch über die A4 und die Tangente möglich. Gute Fahrt und wir sind weiter live bei der Fußball-Bundesliga beim Kampf um den Meisterteller Austria-LASK, Sturm Rapid, Salzburg, Hartberg. Unsere Reporter sind live vor Ort, wir berichten und viel gute Musik von George Michael oder jetzt gleich die Bee Gees.
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0: So spannend war die Fußball-Bundesliga schon lange nicht mehr in den vergangenen Jahrzehnten. Ja, Salzburg oder Sturm. Und ja, heuer, da kann es echt mal der LASK die Meisterschale mit nach Hause bringen. Zu Gast sind sie bei der Wiener Austria und Adi Niederkorn hat ein Tor zu vermelden. Adi.
1: Ja, Peter, es war ein großer Schritt Richtung Meistertitel für den LASK, das 1:0 noch vor der Pause, 38. Minute, gestochen im Strafraum der Austria. Xavier Bouyamba, der Verteidiger der Linzer, drückt dann den Ball über die Linie, zuvor Riesenmöglichkeit für die Wiener Austria. Eggestein, schöner Heber ins lange Eck. Jung wird der LASK-Goalie, kann gerade noch den Ball aus der Ecke fischen und dann auch noch Fischer mit einem Kopfball. Aber das Konzept der Linzer heute, nicht alles riskieren und dann zuschlagen. Vorerst ist alles aufgegangen. Der LASK führt hier gegen die Austria mit 1:0 und in Graz Daniel Kulowitz wird man das nicht gerne hören.
2: Das wird man nicht gern hören. 0:0 hier zwischen Sturm und Rapid. Und was die Rapid-Fans noch nicht gern hören würden, die Hütteldorfer sind nur noch zu 10 seit der 22. Minute. Ganz kuriose rote Karte für Yusuf Demir. Dem ist der Paul Koller auf den Fuß oder auf den Schuh gestiegen. Der hat den Schuh verloren. Yusuf Demir hat ihn dann aber aus Wut Richtung Schiedsrichterassistent geschleudert. Und das bedeutet, rote Karte ist also quasi wie eine Tätlichkeit zu beanstanden. Und daher Rapid nur noch zu 10. Hält aber hier wacker ein 0:0 gegen stürmende Grazer, vorher gerade ein Duell Jakob Hödl gegen Niklas Hedl. Dreimal hat Hedl parieren können, also noch steht hier die Null und Kollege Oliver Polzer vom ORF Fernsehen und ich, wir haben gerade die Rechnung aufgestellt. 3 Tore braucht es jetzt, nämlich eines von Sturm Graz und 2 von der Wiener Austria. Dann könnte Sturm noch Meister werden. Aber aktuell ist es der LASK und in Führung derzeit auch Hartberg. 1:0 in Salzburg durch einen Treffer von Hoffmann.
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Pause in der Fußball-Bundesliga. LASK führt 1:0 gegen die Wiener Austria und ist Stand der Dinge jetzt aktueller Meister in der Fußball-Bundesliga. Zweite Hälfte natürlich wieder live bei uns. Und das waren Wander mit Columbo. Einen schönen Sonntagnachmittag. Ich hoffe, Sie haben es gemütlich. In 10 Minuten 3:30. Hier sind bis zu unserem Serviceblock um 5:30 noch Black mit Wonderful Life, Duran Duran, die Stars der 80er, Future Kill und All for One.

0: In der nächsten halben Stunde Reinhard Fendrich ist Lebe der Sport, Robbie Williams ist mit dabei, das Electric Light Orchestra oder auch Lady Antebellum. Die starten gleich in die nächste halbe Stunde nach unserem kleinen Serviceblock mit Wetter und Verkehr. Da schaut es von den Temperaturen aus sehr angenehm aus, zwischen 13 und 15 Grad. In der Nacht dann doch recht frisch bei 4 Grad in den westlichen Randbezirken und 9 in der inneren Stadt. Aber es wird zum Start in die kommende Woche deutlich wärmer. Wir starten mit viel Sonnenschein, oft sogar wolkenlos in den Montag. Ab Mittag kommen dann ein paar Wolken dazu, aber im Tagesverlauf rund 20 Grad als Tageshöchstwert. Und unser Blick auf die Straßen, Radio Wien mit der besten Verkehrsinformation der Stadt. Aktuell noch S1 Wiener Außenring Schnellstraße Richtung Vösendorf. Der Tunnel Rannersdorf wird in diesen Minuten wieder frei. Die Unfallstelle ist geräumt. Der Stau sollte sich langsam, aber doch in der nächsten Viertelstunde aufgelöst haben. Wo es geht, gute Fahrt, kommen Sie gut an Ihr Ziel und wir sind gleich wieder live dabei bei der Fußball-Bundesliga. Die letzte Dreiviertelstunde, bevor feststeht, wer denn den Meisterteller heute stemmen darf. LASK oder Sturm, der LASK hat die besten Chancen, führt zur Pause 1:0 auswärts bei der Wiener Austria.
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0: Das Electric Light Orchestra Turn to Stone. Hier ist Radio Wien am Sonntagnachmittag.
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0: Und damit gleich zu Adi Niederkorn, zur Wiener Austria gegen den Titelanwärter LASK. Adi, gibt schon eine Vorentscheidung?
2: Ja, Peter, ich glaube, man kann schon sagen, Meister LASK, Meistermacher Didi Kübauer, 2:0. Hier jetzt im Wien-Favoriten, 53. Minute, 2:0 für den LASK nach der Pause. Kalajdzic zieht in den Strafraum der Wiener Austria und Shahin Radlinger ist da dort. Kalajdzic kommt zu Fall. Schiedsrichter Gieshammer entscheidet sofort auf Elfmeter, wurde dann noch ein paar Mal gecheckt vom VAR, von Christoph Jäger. Kann man diskutieren darüber, ob es jetzt wirklich ein Foul war oder ob sich Kalajdzic da ein bisschen eingehängt hat, ein bisschen mitgeholfen hat. Auf jeden Fall 49. Minute, Samuel Adeniran. 2:0 aus diesem Foul-Elfmeter und jetzt sind 53 Minuten gespielt. Ja, Daniel Kulowitz, nach 2 Meistertitel wird es wohl der Vizemeister für Sturm Graz.
3: Ja, so ist es. Sie wollten zwar in der Clubgeschichte zum 3. Mal in Folge Meister werden, die Graz, aber heute sind sie nur Passagier. Das war von Haus aus klar, dass der LASK heute hier das Ruder in der Hand hat. Sturm Graz probiert es hier gegen Rapid. Es steht nach wie vor 0:0 gespielt, sind 55 Minuten. Sturm Graz, auch die bessere Mannschaft, hat viel mehr Chancen. Unter anderem vergibt mehrfach heute Hödel oder Kiteschwili gerade ans Außennetz. Also die Chancen für die Grazer waren da. Aber noch steht es 0:0 und Rapid seit der 22. Minute ja geschwächt. Einen Mann weniger auf dem Feld nach der unnötigen roten Karte von Yusuf Demir, der einen Schuh verloren hat und den Richtung Schiedsrichterassistent geschossen, geworfen, was auch immer hat, der musste sich wegducken und daher rote Karte für Yusuf Demir. Und zu 10 tut es sich natürlich schwer, auch bei einem angehenden Vizemeister wie Sturm Graz. Also 0:0 hier bei uns. Tore gibt es dafür bei Salzburg gegen Hartberg. Da führen die Steirer nämlich 2:0. Das heißt, der Kampf um die Europacup-Plätze ist jetzt eröffnet. Salzburg derzeit Dritter, punktegleich mit der Wiener Austria, die Vierter ist, und Rapid aktuell Fünfter, einen Zähler hinter Salzburg und der Austria. Mal schauen, was da noch geht, aber aktuell, da hat er jetzt schon gesagt, LASK auf Meisterkurs und Rapid kämpft hier nach wie vor um einen Zähler in Graz. 0:0 zwischen Sturm und den Hütteldorfern.
0: Danke unseren Reportern vom spannenden Finale der Fußball-Bundesliga. Mit Radio Wien versäumen Sie da nichts. Einen angenehmen Sonntagnachmittag.

Es lebe der Sport. Riesenhit von Reinhard Fendrich. Und es lebe der Sport auch hier bei uns auf Radio Wien mit der Fußball-Bundesliga. Und noch knapp 20 Minuten bis zur Vergabe des Meistertitels in der Bundesliga. Die Wiener Austria empfängt da den großen Titelanwärter LASK mit Didi Kübauer auf der Trainerbank. Und die Linzer führen gegen die Wiener Austria 2:0 und sind aktuell, Stand der Dinge jetzt, Meister. Und werden die Meisterschale dann in Favoriten übergeben bekommen. Wir sind mit Radio Wien natürlich live dabei, mit Adi Niederkorn und mit Daniel Kolowitz bei der Entscheidung.

0: Cindy Lauper's True Colors und in der nächsten Stunde Falco mit dem Kommissar und der Einstieg gleich ein Kracher von Survivor mit Eye of the Tiger. Jetzt 16 Uhr, ab ins Nachrichtenstudio zu Alpha Faber.
1: Schönen Nachmittag.
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1: Polizei zieht 11 alkoholisierte Lenker aus dem Verkehr. ESC mit hohen Quoten im ORF. Das Wetter windig, aber die meiste Zeit trocken. Bei Schwerpunktkontrollen am Mittwoch und Donnerstag hat die Wiener Polizei wieder zahlreiche Verkehrssünder angezeigt, wie Doris Manola berichtet.
3: 11 Alkoholanzeigen, 2 wegen Suchtgiftbeeinträchtigung, 2 Führerscheinabnahmen, 22 Geschwindigkeitsanzeigen, 10 Kennzeichenabnahmen, dazu fast 300 sonstige Verkehrsanzeigen und über 100 Organmandate. Das ist die Bilanz einer Schwerpunktaktion im Bereich der Verkehrs- und Fremdenpolizei. Kontrolliert wurde in Margareten, Ottakring, Döbling und in der Josefstadt. Beanstandet wurden dabei auch Mängel bei den Fahrzeugen, darunter ein Kleintransporter, der Ausübung der Prostitution gedient hat. Wegen Gefahr im Verzug durch eine gebrochene Blattfeder ist hier das Kennzeichen abgenommen worden. Das Kennzeichen losgeworden ist auch ein Sportwagen, der bei einer Lärmmessung das erlaubte Standgeräusch erheblich überschritten hat.
1: Kommende Woche tagt der Nationalrat. Da wird einerseits die Umsetzung des EU-Asylpakts beschlossen. Andererseits wird auch die Senkung der Mehrwertsteuer auf bestimmte Lebensmittel endgültig fixiert. Der Eurovision Song Contest ist geschlagen. Überraschend hat Bulgarien mit der Sängerin Dara und dem Partysong Bangaranga den Sieg eingefahren vor Israel und Rumänien. Ein Erfolg war auch die Fernsehübertragung für den ORF. Doris Manola mit den Einzelheiten.
3: Mit durchwegs oder sogar über 1,5 Millionen Seherinnen und Seher des 70. Eurovision Song Contests hat der ORF einen veritablen Quotenerfolg eingefahren und die Zuseherzahlen des Vorjahres, als man mit JJ in Basel gewonnen hat, noch übertreffen können. 1,3 Millionen Menschen haben damals vor einem Jahr den Song Contest im ORF verfolgt. Der im Durchschnitt stärkste Teil der rund vierstündigen Show aus der Wiener Stadthalle gestern Abend war jener gegen 22 Uhr, da waren fast 1,6 Millionen Menschen vor den Endgeräten dabei. Gewonnen hat schließlich durchaus überraschend die bulgarische Sängerin Dara mit dem Partysong Bangaranga. Ihre erste Reaktion?
4: Unbelievable, it's unbelievable. I don't even know what's going on right now. I think Bangaranga is going on.
3: Österreichs Teilnehmer Cosmo mit seinem Song Tanschein belegt den vorletzten Platz.
1: Nachdem im Zentrum der norditalienischen Stadt Modena gestern ein Auto in eine Gruppe von Fußgängern hineingefahren ist, wächst die Sorge um die 8 Verletzten. Zu ihnen zählen eine deutsche und eine polnische Touristin. Beide wurden operiert und befinden sich in kritischem Zustand. 2 weiteren Verletzten, einer 55-jährigen Frau und einem 52-jährigen Mann, mussten die Beine amputiert werden. Beide schweben noch in akuter Lebensgefahr. Das waren die Nachrichten. Nun zum Wetter und Peter Dichacek.
0: In der heutigen Nacht klart es auf, die Temperatur sinkt bis morgen früh auf 9 Grad in der Innenstadt und etwa 4 Grad in den westlichen Bezirken. Und dann starten wir in den Montag mit viel Sonnenschein. Von in der Früh weg behauptet sich da die Sonne, die ersten Stunden sogar richtig schön wolkenlos. Ab etwa Mittag mischen sich dann ein paar Wolken dazu, es bleibt aber trocken und wir klettern mit der Temperatur auf immerhin bis zu 20 Grad. Und der Blick auf die Straßen, schöne Grüße noch zu Ihnen ins Auto, da soll es eigentlich überall gut vorangehen, lediglich nach wie vor auf der S1 der Wiener Außenring-Schnellstraße Richtung Vösendorf gibt es ab Mannswörth noch 10 Minuten Zeitverlust nach einem Unfall im Tunnel Rannersdorf, der zwar schon geräumt ist, aber der Stau löst sich hier, oder ja, der Verkehr löst sich hier nicht ganz so schnell auf wie erwartet, wir bleiben da weiter dran. Und dann ist die Fußball-Bundesliga natürlich in der Schlussphase noch knapp 10 Minuten zu spielen und es sieht ganz nach einem neuen Meister aus nach LASK mit Didi Kübauer als Trainer. Mehr dazu gibt's gleich von unseren Reportern auf den Plätzen.
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0: Bis zur letzten Fußball-Bundesliga-Runde wurde die Entscheidung hinausgezögert. Und so spannend war es schon lang nicht. Immerhin, mit LASK hätte oder könnte es einen neuen Meister geben. Sturm Graz war auch noch mit im Titelrennen. Und für die beiden Wiener Vereine Rapid und Austria ging es immerhin um gute Ausgangslage für die Europacup-Plätze. Aber Adi Niederkorn wird uns das jetzt alles auflösen. Es sieht nach einem neuen, fantastischen Meister mit Hütteldorfer Ex-Trainer aus.
1: Ja, Didi Küpper, Peter, das ist der Meistermacher beim LASK. 3:0 mittlerweile hier gegen die Wiener Austria. Die Führung im Wien-Favoriten für die Linzer. Und das Tor hat Bogarde geschossen nach Vorarbeit von Sascha Kalajdzic. Traumhaft wieder gemacht, Kalajdzic. An allen drei Toren der Linzer beteiligt. Und die spielen das ganz trocken runter. Und Meistermacher Didi Küpper hat den LASK an vorletzter Stelle übernommen mit ganzen 3 Punkten und in seinen 27 Spielen in der Bundesliga hat er nur 2 verloren mit dem LASK und 19 gewonnen. Sturm nach wie vor 0:0 gegen Rapid und Hartberg führt nach wie vor in Salzburg gegen den ehemaligen Serienmeister mit 2:0. Was bedeutet das jetzt, wenn es bei diesen Spielständen bleibt, dass der LASK zum ersten Mal seit 61 Jahren wieder österreichischer Fußballmeister ist, dass Sturm Graz nach 2 Meistertiteln jetzt Vizemeister geworden ist oder wird, das ist auch schon fix. Und dann wird es eng um Platz 3 und damit Europa League. Derzeit noch Salzburg, trotz 0:2 Rückstand daheim gegen Hartberg. Das heißt Europa League für die Salzburger Vierter, derzeit Austria Wien, das wäre die Conference League. Qualifikation, beide Punkte gleich und einen Zähler dahinter auf Platz 5, Rapid 0:0 in Graz gegen Sturm. Das würde bedeuten, Rapid muss ins Europacup-Playoff und da wartet dann entweder Ried oder der WRC.
0: Ein paar Minuten noch zu spielen, Schlussphase natürlich live bei uns. Danke, Adi.
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0: 16 Uhr und 16 Minuten, das Finale der Fußball-Bundesliga.
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0: Und damit gleich zum neuen Meister LASK mit Adi Niederkorn.
2: Ja, Peter, da kann jetzt nichts mehr passieren. Wir sind bereits in der Nachspielzeit und der LASK führt hier ganz souverän 3:0 durch die Tore von Bouyamba, von Edeniren und Bogarde, alle drei oder an allen drei beteiligt. Sascha Kalajdzic, das war der Königstransfer für die Linzer, neben Trainer Didi Kübauer, der LASK erstmals seit 61 Jahren wieder österreichischer Fußballmeister. Hier laufen die letzten Sekunden, die Ordner haben sich schon aufgestellt vor den LASK-Fans, vor dem Sektor. Da sind einige ohne Absperrung auf der Seite, also auf der Längsseite. Am Ende der LASK-Sektor, der Gästesektor, ist ja total abgeriegelt und da kann kaum jemand aufs Spielfeld stürmen. Der LASK wird hier den Meistertitel erhalten in, naja, ich würde mal sagen, so Viertelstunde nach Matchende, und das ist schon ein ganz großer Tag heute für den Linzer Fußball, für den ersten Meistertitel nach 61 Jahren. Das ist schon unglaublich. Es ist überhaupt erst der zweite Meistertitel, und so wie 1965 wird es auch heuer wieder das Double für den LASK. Nach dem Cupsieg holt Kübauer auch die Meisterschaft, und das als Trainer, der souverän den LASK zum Meistertitel geführt hat und wahrscheinlich aber die Linzer nach dieser Saison verlassen wird. 3:0 also, hier ist alles bereit für die Meisterparty in Graz. Nicht hier der Schlusspfiff. Daniel Kulowitz, wie schaut's aus bei Sturm Rapid?
3: 2:0 für Sturm mittlerweile. Doppelschlag in der Schlussphase jetzt für die Grazer. Zunächst ein Traumtor von Gizo Mamageschwili. Der Georgier zieht ab aus 30 Metern. Der Ball schlägt hinter Niklas Hedl im langen Ecke. Ein Traumtor des Georgiers. Zum ersten Mal trifft er in der Bundesliga. Und jetzt das 2:0. Und jetzt überschlagen sich hier die Ereignisse. Die komplette Ersatzbank stürmt zu auf Stefan Hierländer. Letztes Spiel im Dress von Sturm Graz. Und jetzt hängt er da einen Freistoß, den Niki Hedl, ins Kreuzeck. Zum 2:0 für die Blackies hier. Sturm Graz wird also zum Abschluss der Meisterschaft noch einmal gewinnen und den Vizemeistertitel eintüten. Hier wird es nichts mehr mit dem Titel für die Grazer, aber sie werden zumindest das Heimspiel gewinnen gegen äußerst enttäuschende Rapidler, die heute mit 10 Mann lange auskommen mussten nach roter Karte von Yusuf Demir. Also hier Tollhaus, Hierländer lässt sich feiern, und Adi, in Kürze bei dir, Tollhaus, der LASK wird in Wien Favoriten zum Meister gekürt werden.
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0: 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Ein Professor, der sich selbst zum Geburtstag eine Roboterfrau schenkt. 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Mit Silvia Meisterle, Josef von Lorenz, Nils Arztmann und Alma Hesum in den Kammerspielen der Josefstadt.
1: 16.30 Uhr, Zeit für die Sportmeldungen und Adi Niederkorn von der Meisterfeier. In Favoriten allerdings, Adi.
2: Ja, im Favoriten, aber der LASK feiert, die Linzer feiern. Und Peter, da ist etwas jetzt gerade im Gange, was ich eigentlich noch nie gesehen habe. Trainern bei Didi Kübauer. Er war bei den Fans, er hat mit den Fans gefeiert, mit seinen Spielern gefeiert, dann auch seine Family kommen lassen, seine Frau, die Töchter, und jetzt wischt er sich die Tränen aus den Augen. Gerührt, er ist der Meistermacher des LASK. 3:0-Sieg heute bei der Wiener Austria. In seinen 27 Spielen, man kann es nicht oft genug sagen, hat er 19 Mal gewonnen und nur 2 Mal verloren. Also bravo, Didi Kübauer. Was war sonst noch? Sturm Rapid 2:0. Damit Sturm Vizemeister, Rapid 5. Der muss damit ins Europa-Cup-Playoff. Entweder gegen Ried oder WRC, und Salzburg verliert gegen Hartberg 1:3, qualifiziert sich aber fürs Europa League Playoff. Und hören wir mal kurz rein beim LASK-Goalie. Auch für ihn natürlich der erste Meistertitel für Lukas Jungwirt.
3: Also ich glaube, in der Woche haben wir ein Interview gehabt und da haben wir gesagt, dass wir Geschichte geschrieben haben, wie wir am 1. Mai einen Titel geholt haben. Und ich glaube, jetzt haben wir ein weiteres Kapitel in dem Buch geschrieben. Es ist unglaublich, ich glaube, es wird jetzt heute noch nicht realisierbar sein, in den nächsten Wochen noch nicht realisierbar sein. Aber ich glaube, wenn es dann um meinen Kopf reingeht, ist unglaublich.
1: Ja, bleibt zu hoffen, dass der Didi Kübauer auch bleibt und nicht gleich wieder irgendwo anders hinwechselt.
2: Das glaube ich nicht, dass der Didi Kübauer nächstes Jahr auch in der Champions League Quali noch auf der LASK-Bank sitzen wird. Ich glaube, jetzt ruft endlich das Ausland bei Didi Kübauer nach diesen Erfolgen. Und Peter, man muss sich das ja vorstellen, 61 Jahre, das letzte Mal, Doublesieger, LASK-Meister. Die Bilder von damals, die Fernsehbilder, waren noch nicht in Farbe, die waren noch in Schwarz-Weiß. Also unglaublich. Und noch ganz kurz, Eishockey, Österreich gegen Ungarn im zweiten Spiel. Für die Österreicher bei der Eishockey-AWM steht es im ersten Drittel noch torlos 0:0.
1: Vielen Dank, Adi Niederkorn. Das waren die Sportmeldungen und auch der sportliche Sonntag bei uns. Und jetzt gleiten wir langsam und easy hinüber in den Sonntagvorabend. Vorher schauen wir nochmal aufs Wetter. Temperaturen, die werden etwa in der Nacht auf 9 bis 4-5 Grad in den Randbezirken, vor allem in den westlichen Randbezirken, fallen. Aber großteils sollte es trocken bleiben

0: Und morgen ist dann viel Sonnenschein dabei und mit dem Sonnenschein steigt auch die Temperatur wieder auf 20 Grad, wie wohl im Laufe des Nachmittags immer mehr Wolken hereinkommen. Ab Dienstag dann, ja, stabilisiert sich das Wetter, Sonne wechselt mit ein paar wenigen dichteren Wolkenfeldern, Regenschauer kann vielleicht am Nachmittag einer dabei sein, aber nicht allzu viel, 20 Grad und ab Mittwoch dann geht es doch wieder bergauf mit den Temperaturen bis zu 22, 23 Grad. Unser Blick auf die Straßen. Hallo zu Ihnen ins Auto. Hier ist Radio Wien mit der besten Verkehrsinfo der Stadt. A21 Außenring Autobahn Richtung St. Pölten ab Gieshübel bis Meierling etwa 10 Minuten Zeitverlust. Sonst kommen Sie in Wien überall gut voran. Gute Fahrt.
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0: aus Österreich. Green Island and Jacob mit Runaway Girl um 16.45 Uhr. Und Alpha Faber aus unserer Nachrichtenredaktion ist bei mir im Studio. Einen schönen Nachmittag, Alpha.
1: Schönen Nachmittag.
0: Jetzt wird es kulinarisch bei uns, wobei Kulinarik zum Nachdenken ist das eigentlich. Das Marktamt hat 75.000 illegal importierte Eier entdeckt und aus dem Verkehr gezogen. Eine Geschichte, die bei uns auf wien.orf.at sehr viele interessiert hat. Wo findet man denn Mengen in der Größenordnung, Alpha?
1: Ja, das Marktamt hat die illegalen Eier am Großmarkt in Inzersdorf entdeckt. Die Eier sind aus der Ukraine gekommen und hatten weder einen Stempel noch einen Herkunftsnachweis. Und damit sind sie nicht rückverfolgbar. Man kann also weder sagen, wie es den Hühnern geht oder wo die Bauern sind. Und das ist in Österreich nicht erlaubt.
0: Wie solche Eier weiterverarbeitet werden, daran wollen wir jetzt gar nicht denken. Nein. Was bedeutet das oder was hat das bedeutet für den Käufer und für den Verkäufer? Und vor allem, was macht man denn bitte mit 75.000 Eiern, die schon mal im Lande sind?
1: Ja, das ist einfach gegen die Gesetze in Österreich, das hat auch der Betrieb, der die Eier bestellt hat, verstanden und die Ware dann nicht angenommen. Was genau mit den Eiern jetzt passiert, das weiß das Marktamt nicht. Vermutlich gehen sie zurück in die Ukraine.
0: Und ohne Kontrolle des Marktamts kann sein, dass das gar nicht aufgeflogen wäre.
1: Im Supermarkt schon. Da achten wir ja auf die Stempel auf den Eiern im Karton. In der Gastronomie schaut das schon anders aus. Der Bauernbund wünscht sich auch deshalb schärfere Kontrollen in Österreich und auch innerhalb der EU.
0: Und wir schauen drauf, hast du gesagt, mit 0 als erste Ziffer für die Bio-Freilandhaltung, 1 für Freilandhaltung, 2 für Bodenhaltung, 3 gibt es bei uns gar nicht, das wäre die Käfighaltung in Österreich verboten, dann muss immer das AT für das Herkunftsland, wenn Sie Eier aus Österreich wollen, draufstehen und dann folgt die individuelle Betriebsnummer, wo man dann tatsächlich nachvollziehen kann, aus welchem Betrieb die Eier kommen. Augen auf beim Eierkauf, sowieso, auch wenn es da und dort Eiermangel gibt, aber deshalb gibt es ja unsere kleinteilige österreichische Landschaft, bäuerliche Landwirtschaft, die man beim Einkauf unterstützen sollte.
1: Genau.
0: Alpha, vielen Dank.
1: Gerne.
0: Und Ihnen noch einen schönen Nachmittag. Jetzt gleich mit Earth, Wind and Fire.

0: gleich 17 Uhr und damit ins Nachrichtenstudio zu Alpha Faber.
1: Schönen Nachmittag.
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1: 3/4 der Kinder in Österreich besuchen eine Halbtagesschule. Ukraine verstärkt ihre Angriffe. Das Wetter die meiste Zeit trocken. In Österreich besuchen nach wie vor die meisten Kinder eine Halbtagesschule. Und das Angebot an Ganztagesschulen ist von Bundesland zu Bundesland sehr unterschiedlich. Das zeigt eine parlamentarische Beantwortung von Bildungsminister Christoph Wiederkehr. Theresa Eder mit den Einzelheiten.
3: Im Vergleich zwischen Halbtags- und Ganztagsschulen liegt die Halbtagsschule klar vorne. Nur knapp ein Drittel der Kinder besucht eine der 3100 Schulen mit ganztägigem Angebot. Sogenannte echte Ganztagsschulen, wo sich Lernen und Freizeit abwechseln, besuchen sogar nur 8% der Kinder. Die meisten Ganztagsschulen gibt es in Wien und in Vorarlberg. In den beiden Bundesländern hat etwa jede zweite Schule eine Ganztagsbetreuung. Zum Vergleich, in Tirol nur fast jede fünfte Schule.
1: Bei Schwerpunktkontrollen am Mittwoch und Donnerstag hat die Wiener Polizei zahlreiche Verkehrssünder angezeigt, darunter 11 Alkohollenker, 2 wegen Suchtgiftbeeinträchtigung, 2 Personen wurde der Führerschein abgenommen und 22 Lenker fassten Anzeigen wegen Geschwindigkeitsübertretungen aus. Die Ukraine hat wie angekündigt ihre Angriffe auf Russland ausgeweitet, unter anderem auf die Region Moskau. Der ukrainische Präsident Volodymyr Zelensky sprach von gerechtfertigter Vergeltung. Hartmut Fiedler berichtet.
4: Moskau ist dem Krieg bisher weitgehend entgangen. Die Ukraine konzentrierte sich in ihren Gegenschlägen meistens auf grenznahe Regionen und Ölanlagen. Gestern reichten die Angriffe weiter. Eine Reihe russischer Regionen geriet unter Beschuss, darunter auch die Hauptstadt. Ein Hochhaus im Norden von Moskau wurde von einer Drohne getroffen. Auf dem Dach brach Feuer aus. Explosion folgte auf Explosion. Die Ukraine dürfte hunderte Drohnen auf verschiedene Gebiete in Russland abgefeuert haben. Ziele auf der Krim waren auch darunter. In Russland war offiziell von fast 600 Geschossen die Rede, die abgefangen oder abgelenkt wurden.
1: Andalusien mit 8,7 Millionen Einwohnern, die bevölkerungsreichste Region Spaniens, wählt heute ein neues Parlament. Die Region wird von der Volkspartei mit absoluter Mehrheit geführt. Für die in Spanien regierenden Sozialisten ist es eine Testwahl. Regierungschef Pedro Sánchez setzte sich im Wahlkampf für seine Stellvertreterin und Spitzenkandidatin ein. Das waren die Nachrichten. Nun zum Wetter und Peter Tichacek.
0: In der heutigen Nacht sinkt die Temperatur auf etwa 4 Grad in den westlichen Randbezirken, also doch recht frisch. Aber um die 10 Grad sollten es dann in der inneren Stadt bleiben. Morgen starten wir mit viel Sonnenschein. Erst ab den Mittagsstunden kommen ein paar Wolken dazu. Temperatur klettert aber schon wieder auf 20 Grad. Und noch der Blick auf die Straßen. Radio Wien mit der besten Verkehrsinformation der Stadt. Die besten Grüße zu Ihnen hinter Steuer. Aktuell gibt es nur auf der A21 nach wie vor 15 Minuten Zeitverlust Richtung St. Pölten ab Gieshübel bis Meierling vor einer Baustelle. Sonst sollten Sie überall gut vorankommen. Wir wünschen gute Fahrt. Und heute am 17. Mai feiert Panikrocker Udo Lindenberg seinen 80. Geburtstag, berichten wir auch noch darüber.
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0: Offiziell kostet eine Suite im Hamburger Hotel Atlantik um die 21.000 Euro. Ob der Mann, der dort seit mehr als einem Jahrzehnt, zwei Jahrzehnten, schon dauerhaft dort wohnt, tatsächlich diese 21.000 Euro im Monat zahlt oder ob es da einen Promi-Rabatt gibt, das ist ein gut gehütetes Geheimnis, aber das Hotel Atlantik in Hamburg ist auch durch Udo Lindenberg, seinen Dauerbewohner, richtig berühmt geworden. Udo Lindenberg feiert heute am 17. Mai seinen 80. Geburtstag, einer der ganz, ganz großen Singer-Songwriter, Rocker, schon in den 70er Jahren in Hamburg, zum Beispiel in der sogenannten Villa Kunterbunt mit Otto Walkes und Marius Müller-Westernhagen in einer WG. Also damals hat die Kreativität schon begonnen und seither macht Udo das, was er immer macht, sein Ding. Andreas Pfeiffer berichtet. Hier ist Udo Lindenberg wird 80.
1: Man wäre ja nicht geneigt, Deutschland mit dem Begriff der Coolness zu verbinden, gäbe es da nicht ihn, Udo Lindenberg, einen, der von Anfang an sein Ding gemacht hat.
2: Und ich mach mein Ding, egal was die anderen sagen, ich geh meinen Weg.
1: Und sein Ding war es auch 1972, als alle Welt Englisch sang, das Deutsch in die Musik zurückzuholen. Angereichert freilich mit dem unverwechselbaren Udo-Slang.
3: Ich merkte, viele Sachen kann ich in Englisch überhaupt nicht ausdrücken. Das ist nicht meine Sprache. Klingt zwar gut und jeder singt das ja, alles weltweit, alles in Englisch und so, ne? Ja, aber ich kann viele von den Sachen, die ich rüberbringen will, nicht in Englisch, nur in Deutsch machen und so.
1: Zum Geburtstag hat ihm sein Freund und Wegbegleiter Frank Bartsch eine Ausstellung mit seinen Songs, seinen Zeichnungen, seinen Bühnenbildern geschenkt. Und sie zeigt deutlich, wie sich Udo seine ganz eigene Welt gezimmert hat.
4: Es gibt kein Autogramm, es gibt nur Udogramme, kein Universum, es gibt hier das Udoversum. Es gibt auch keinen Astronaut, es gibt den Udonaut und also so geht das endlos. Er hat sich nach und nach ein Alleinstellungsmerkmal aufgebaut. Ich glaube, das hat sehr gut funktioniert.
2: Entschuldigen Sie, ist das der Sonderzug nach Pankow? Ich muss mal eben dahin, mal eben nach Ost-Berlin.
1: Derlei Spielfreude hat Udo Lindenbergs Blick für die Zeitläufte nicht getrübt. Und so hat er die Berliner Mauer, als sie noch stand, mit seinem Sonderzug nach Pankow musikalisch überwunden.
3: DDR, zum Beispiel DDR, du musst dich um die DDR kümmern. Es gibt keinen, der sich richtig dafür für die Leute in der DDR am Start ist und so.
1: Am Ende überreichte er Erich Honecker seine Rockerjacke und spielte auch in der DDR. Das war Udos Beitrag zu ihrem Untergang. Er selbst versank nach der Wende für ein Jahrzehnt im Alkohol, um daraus als Phönix aus der Flasche, so beschreibt er es selbst, wieder hervorzugehen. Zuletzt gemeinsam mit Apache 207 und dem Langzeithit Komet.
2: Ja, wenn ich gehe, dann so wie ich gekommen bin, wie ein Komet, der zweimal einschlägt. Vielleicht tut es weh, doch will auf Nummer sicher gehen, dass ich für immer leb. Lass uns nochmal aufdrehen.
1: Und wie fühlt sich Udo mit 80? Unzergrübelt, sagt er, frischwärts, positiv. Was soll man darauf Cooles sagen? Er sagt es am besten selbst.
3: Ich fixiere mich auf den 100-Jährigen, da mache ich auch ein großes Konzert. Sind auch einige von der Band dabei. Das ist im Jahr 2046. Da könnt ihr schon Tickets holen. Liebe Leute, es gibt Tickets in der Nähe. Tickets. 2046. Alles klar. Auf geile Zeiten. Keine Panik. Euer Udo. Yeah.
0: Heute 80. Geburtstag Udo Lindenberg und er macht noch immer sein Ding auch live. Hier bei uns auf Radio Wien.

0: David Bowie's China Girl um 17.30 Uhr, einen angenehmen Vorabend. Hier ist Radio Wien am Sonntag. Jetzt mit den aktuellen Sportmeldungen und Martin Lang. Und er hat heute auch natürlich als Sportreporter mitgefiebert bei der Entscheidung um die Meisterschüssel in der Fußball-Bundesliga. Martin.
1: Am Rasen des Austria-Stadions wird zusammengekehrt. Die Meisterfeier ist vorüber. Der LASK holt sich mit einem 3:0 bei der Wiener Austria zum ersten Mal seit 61 Jahren den Meistertitel mit Meistertrainer Didi Kübauer und den beiden Wienern Sascha Kalajdzic und Sascha Horvath.
2: Es war eine traumhafte Saison, vor allem seit November, seitdem Kübauer da ist. Zwei Niederlagen. Also ich glaube, wir haben verdient am Ende die Liga gewonnen.
3: Jetzt ist man, Champions League ist noch so weit entfernt. Jetzt ist einmal feiern, jetzt ist einmal gut feiern und danach werden wir sehen, was wir aufhören.
4: Wenn du 61 Jahre auf einen Titel wartest und dann heuer nicht nur einmal, sondern beide Titel machst, das sieht man. Dieses Märchen muss erst geschrieben werden, aber wir haben es verwirklicht.
1: Der LASK feiert. Der LASK fährt jetzt nach Linz, hat heute Abend auch dort noch beim Stadion eine Meisterfeier. Die Austria belegt Platz 4, Rapid wird Fünfter mit einem 0:2 bei Sturm Graz. Und bei der Eishockey-Weltmeisterschaft steht es zwischen Österreich und Ungarn. Das hat vor einer Stunde begonnen, das Spiel 1:1 unentschieden.
0: Danke Martin, und damit sind wir bei den Wetteraussichten. Und da bleibt es in der heutigen Nacht trocken bei 4 bis 9 Grad. Und morgen am Montag viel Sonnenschein und etwas wärmer als zuletzt. Von in der Früh weg gibt es da Sonne, in den ersten Stunden sogar wolkenlos. Etwa ab Mittag kommen dann ein paar Wolken herein, es bleibt aber trocken, wie gesagt. Und um die 20, 21 Grad. Am Dienstag nur noch zeitweise sonnig. Am Nachmittag steigt dann am Dienstag schon die Wahrscheinlichkeit für Regenschauer. Die höchste Temperatur liegt aber wieder bei 20 Grad und im weiteren Trend Mittwoch, Donnerstag legen wir noch ein paar Grad drauf, bis zu 23 Grad. Und jetzt noch die beste Verkehrsinformation der Stadt. In Wien selbst sind uns keine Störungen gemeldet worden. Sie kommen überall gut voran. Nach wie vor auf der A21, der Wiener Außenringautobahn Richtung St. Pölten, ab Gieshübel bis Meierling. Derzeit 10 Minuten Zeitverlust vor einer Baustelle. Ein bisschen Geduld brauchen Sie da. Wir begleiten Sie dadurch. Gute Fahrt. Jetzt gleich mit China Easton und Cool and the Gang.
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Folkpop aus Österreich. Anfang der 90er gegründet und doch den einen oder anderen tollen Hit gehabt. Paper Moon, hier aus dem Jahr 94 mit Lucy's Eyes. 17.47 Uhr, angenehmen Sonntagabend.

0: Reggae von Bob Marley and the Wailers, Is This Love. Es ist jetzt gleich 18 Uhr und damit weiter ins Nachrichtenstudio zu Alpha Faber und The News.
1: Schönen Nachmittag.
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1: Wissenschaftsvermittlung im Wirtshaus. Nach Amokfahrt in Modena, Motiv ist unklar. Das Wetter morgen, viel Sonnenschein und etwas wärmer. Vom Labor ins Wirtshaus, so lautet die Devise beim Pint of Science Festival. Ab morgen bis inklusive Mittwoch laden Wissenschaftlerinnen und Wissenschaftler in diverse Wiener Lokale. Bei gemütlicher Atmosphäre präsentieren sie ihre aktuellen Arbeiten und Erkenntnisse. Mehr dazu von Anja Bachleitner und Werner Trinker.
3: Auf ein Bier mit Wissenschaftlerinnen ab morgen ist das beim Pint of Science Festival in Wien möglich. In Bars und Cafés in ganz Wien wird Aktuelles aus unterschiedlichen Forschungsfeldern präsentiert. Die Idee dahinter?
4: Dass wir wirklich die Forschenden aus ihren Laboren, aus den Universitäten herausholen und dorthin bringen, wo Leute zum Reden zusammenkommen.
3: So die Leiterin von Pint of Science, Lisa Retschnick. Vorträge gibt es zu aktuellen Themen wie etwa Umwelt und Nachhaltigkeit, aber auch kuriose Fragen werden beantwortet.
4: Wie zum Beispiel, wie spürt man ein Dorf aus dem Mittelalter auf, das man eigentlich gar nicht sehen kann? Oder wie überlebten Haie den Dino-Killer-Asteroiden?
3: Ein Vortragsticket kostet ungefähr so viel wie ein Bier, nämlich 4 Euro.
1: In Österreich besuchen nach wie vor die meisten Kinder eine Halbtagsschule und das Angebot von Ganztagesschulen ist nur in Wien und Vorarlberg höher. Das zeigt eine parlamentarische Beantwortung von Bildungsminister Christoph Wiederkehr. Nach der Amokfahrt in Modena mit 8 Verletzten, 4 davon schwer, herrscht Rätselraten über das Motiv. Der Autolenker ist ein 31 Jahre alter Italiener marokkanischer Abstammung. Ein terroristisches Motiv schließt man eher aus. Der Mann war in psychiatrischer Behandlung. Aus Italien berichtet Cornelia Wospernik.
5: Vor den Beamten hat er die Aussage verweigert, die Nacht im Gefängnis soll er selbst wie unter Schock gewirkt haben. Der 31 Jahre alte Mann mit abgeschlossenem Wirtschaftsstudium war nicht amtsbekannt. Man hat nichts vorgefunden, was auf eine Radikalisierung schließen lässt. Gestern am späten Nachmittag hatte er seinen Wagen mit hoher Geschwindigkeit auf einen Gehsteig gelenkt und dabei mehrere Personen erfasst. 2 Frauen sind so schwer verletzt, dass sie im künstlichen Tiefschlaf sind. Ihr Zustand sei kritisch. Schwer verletzt wurde auch ein Ehepaar. Die leichter Verletzten konnten die Krankenhäuser mittlerweile wieder verlassen. Sowohl Staatspräsident Sergio Mattarella als auch Regierungschefin Giorgia Meloni sind heute an den Ort des Unglücks geflogen, um den Rettungskräften und den Passanten zu danken, die den Mann gestoppt haben.
1: In der südspanischen Region Andalusien haben die Menschen heute ein neues Regionalparlament gewählt. Umfragen zufolge konnte die regierende konservative Volkspartei PP erneut mit einem Sieg rechnen. Die Wahl gilt als Stimmungstest für die Parlamentswahl im kommenden Jahr. Das waren die Nachrichten. Nun zum Wetter und Peter Tichacek.
0: Vielen Dank, Alpha. Temperaturen in der heutigen Nacht zwischen 3 Grad im Westen Wiens, also doch sehr kalt, und 9 Grad in der inneren Stadt. Aber morgen am Montag geht es dann mit den Temperaturen doch rasch bergauf. Die ersten Stunden sehr sonnig. Dann kommen vielleicht ein paar Wolken herein. Temperatur am Nachmittag aber halbwegs mild bei 18 bis 21 Grad. Und am Dienstag klettert die Temperatur dann schon wieder auf 22 Grad. Allerdings kann es im Laufe des Nachmittags am Dienstag zu gewittrigen Regenschauern in der Stadt kommen. Blick auf die Straßen, die beste Verkehrsinfo der Stadt. Aktuell keine Störungen, sie kommen überall gut voran. Wir wünschen gute Fahrt. Jetzt gibt's die Beatles, STS und Blondie mit dem Song zum Tag, Sunday Girl.
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0: Soziales Thema bei uns jetzt auf Radio Wien. Es geht um Langzeitarbeitslose. Es kann jeden treffen. Und die Radstation am Wiener Hauptbahnhof ist seit 10 Jahren zentrale Anlaufstelle für Fahrradparken, Verleih, Reparaturen und Zubehör direkt am Bahnhofsgelände. Und sie wird sozusagen als sozial-ökonomischer Betrieb der Arbeitsmarktintegration geführt. Radio Wien-Reporter Hachi Bankhofer hat mit der Chefin sich alles zeigen lassen.
1: Lena Bieber heißt sie und sie ist umzingelt von 760 Fahrrädern hier. Wir sind am Hauptbahnhof, aber das Ganze ist nicht nur eine Parkgarage, sondern gleichzeitig eine Werkstatt und verleihen tut sie auch und das Ganze auch noch für einen guten Zweck.
2: Genau, wir sind ein sozialökonomisches Unternehmen, die Radstation und haben hier im Auftrag vom AMS Qualifizierung und Vermittlung von arbeitssuchenden Personen.
1: Das heißt, übersetzt quasi, Leute, die langzeitarbeitslos sind, die im Arbeitsmarkt wirklich ganz, ganz schlechte Chancen haben, wieder einen Job zu bekommen. Hier bekommen sie einen und können wieder üben, wieder ins Arbeitsleben hineinzubekommen. Hier kriegen sie einen richtigen Job und auch noch einen wichtigen. Sie reparieren nämlich diese vielen, vielen Fahrräder, die es da gibt.
2: Genau, sie reparieren Fahrräder, sie montieren Fahrräder, sie verkaufen Fahrräder und Ersatzteile. Wir haben Verleih und betreute Parkservice. Und in allen Bereichen wird qualifiziert, damit wir dann mit den Personen, die bei uns beschäftigt sind, einen passenden Job finden.
1: Und das ist eine riesige Werkstatt, schaut aus wie eine Autowerkstatt, nur halt für Fahrräder, mit ganz viel Werkzeug liegt da herum, aber unglaublich schön, alles in so einem Limonengrün, sehr neu und vor allem so groß. Also Fahrradstationen kenne ich ja viele, aber 760 Parkplätze, das braucht man aber am Hauptbahnhof wirklich, weil es so viele Pendler gibt.
2: Genau, wir haben viele Pendler, wir haben Dauerparker, wir haben Touristen, die zu uns kommen, wir haben ÖBB-Mitarbeiterinnen, die bei uns parken und Gott sei Dank sind die Plätze, Hotels auch, die bei uns für ihre Gästeplätze reservieren, die hier mit Zug, mit Fahrrad anreisen, die Fahrräder bei uns abstellen und dann die ganze Wien besichtigen oder Wien-Umgebung und dann wieder mit Fahrrad abreisen.
1: Ein cooles Projekt auf jeden Fall. Hachi Bankhofer, Radio Wien.
2: Danke.

Sonntagabend. Schönen guten Abend. Hier ist Radio Wien. Gleich 18.30 Uhr. Und langsam klart es dann auch auf. Jetzt doch teilweise sonniger Sonnenuntergang. Sonntagabend. Schönen guten Abend. Hier ist Radio Wien. Gleich 18.30 Uhr. Und langsam klart es dann auch auf. Jetzt doch teilweise sonniger Sonnenuntergang, um es mal so zu sagen.

0: 3 Grad und dann etwa 8, 9 Grad in der inneren Stadt. Morgen am Montag in den ersten Stunden noch strahlend sonnig. Am Nachmittag kommen dann auch Wolken ins Spiel, aber der sonnige Eindruck sollte morgen doch weiterhin überwiegen. Es bleibt halbwegs mild bei 18 bis 21 Grad und am Dienstag dann doch längere Zeit längere Zeit sonnig. Bewölkt wird es im Laufe des Nachmittags, da kann es auch mal regnen, blitzen und donnern, vor allem in den westlichen Bezirken. Aber die Temperatur klettert immerhin schon auf 22 Grad und Mittwoch im weiteren Trend dann schon 23 Grad. Blick auf die Straßen, Radio Wien mit der besten Verkehrsinformation der Stadt. Aktuell sind uns da keine Störungen gemeldet worden. Sie kommen überall gut voran. Wir wünschen gute Fahrt und einen angenehmen Sonntagabend. Und gleich berichten wir über den neuen Meister und Didi Kübauer als Meistertrainer des LASK kommt gleich bei uns zu Wort.
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0: So spannend wie in der heurigen Saison war die Fußball-Bundesliga schon lang nicht. LASK hatte den Finger am Meisterteller und hat souverän heute auswärts gegen die Wiener Austria 3:0 gewonnen. In Favoriten wurde dann Didi Kübauer, auch der Meisterteller, übergeben. Es war schon eine wirklich beeindruckende Leistung. Didi Kübauer hat ja erst heuer mit 3 Punkten nur den LASK übernommen und dann in all seinen Spielen nur 2-mal verloren. Also eigentlich wirklich fantastisch gemacht. Unrühmlich ausgegangen ist die Bundesliga-Saison für Rapid. Sie verloren auswärts gegen Sturm Graz mit 0:2. Und auch Salzburg verliert zum Schluss noch 1:3 gegen Hartberg. Und damit ergibt sich mit 39 Punkten LASK als Meister. Platz 2 für Sturm Graz mit 37 Punkten. Dann Salzburg, dann Austria und Rapid nur auf Platz 5 und muss eben um die Europacup-Spiele eine Relegationsrunde einlegen. Aber Didi Kübauer, staubtrocken wie immer, cool, den Meistertitel nach Hause geholt.
1: Ich bin wirklich echt happy darüber, dass man sowas feiern kann. Ich glaube, dass wir es gut gemacht haben, alle im Staff gut gemacht haben, die Mannschaft gut gemacht haben. Also es ist ja immer ein Wir, das darf man nicht vergessen. Und das Wir war sehr stark und wie sie es dann performt haben in den letzten Monaten, das war groß. Wir sind ums Wir gegangen und wenn das Wir gut ist, dann bin ich Teil davon und als Trainer haben wir dann ja vieles gut gemacht, aber natürlich freue ich mich drüber und weil es war immer früher so ein bisschen, wo man eigentlich die Person Kübauer gesehen, nicht den Trainer. Und ich habe wirklich in den letzten Jahren, eigentlich seit ich Trainer bin, wenig Misserfolge gehabt, so richtige Misserfolge. Und trotzdem war zu dieser Zeit Salzburg zu stark. Weil mit Rapid haben wir es auch, waren wir auch zweimal Zweiter, wo es einfach nicht geklappt hat, weil die zu stark waren. Jetzt war die Mannschaft ausgeglichener. Und das haben wir genau reingefahren, auf Deutsch gesagt, damit wir das schaffen können.
0: Und da klingt schon an, als Trainer ernst genommen werden will Didi Kübauer. Ich glaube, das ist in Österreich jetzt mit diesem Meisterstück unbestritten. Aber ob er mit dem LASK auch in die Champions League einziehen will oder ob da nicht doch einmal aus Deutschland ein Angebot jetzt kommt, das wird sich herausstellen. Wir bleiben dran, gratulieren LASK zum Meistertitel.
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0: Geht in die Sommerpause.

0: Und jetzt gibt's gleich wieder die wichtigsten Nachrichten des Tages. Im Studio ist Alpha Faber. Es ist 19 Uhr.
1: Schönen Abend.
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1: Senkung der Mehrwertsteuer auf bestimmte Lebensmittel wird nächste Woche beschlossen. Junge Menschen leiden oft an Einsamkeit. Das Wetter morgen, viel Sonnenschein und etwas wärmer. Kommende Woche tagt der Nationalrat. Da wird einerseits die Umsetzung des EU-Asylpakts beschlossen, andererseits wird auch die Senkung der Mehrwertsteuer auf bestimmte Lebensmittel endgültig fixiert, berichtet Maria Kern.
3: Ab Juli wird die Mehrwertsteuer auf ausgewählte Grundnahrungsmittel von 10 auf 4,9% gesenkt. Das gilt etwa für Milch, Butter, Eier, Mehl, Brot sowie für zahlreiche Obst- und Gemüsesorten. Im Schnitt soll sich damit ein Haushalt rund 100 Euro im Jahr ersparen. Beschlossen werden soll das im Nationalrat am kommenden Donnerstag. Die Kosten für die Senkung der Mehrwertsteuer belaufen sich auf 400 Millionen Euro. Finanziert werden soll das unter anderem durch eine Abgabe auf Pakete. Das entsprechende Gesetz befindet sich aber noch in Begutachtung. Beschlossen werden soll dagegen am kommenden Mittwoch die Umsetzung des EU-Asylpakts. Damit sollen Asylwerber etwa länger auf Flughäfen angehalten werden können. Weiter soll es künftig für Familienzusammenführungen ein Quotensystem geben.
1: Junge Menschen sind in Österreich besonders häufig von Einsamkeit betroffen. Das hat eine kürzliche Erhebung des Nationalen Kompetenzzentrums für Gesundheit in Österreich, kurz GÖK, gezeigt. Die GÖK hat nun eine Initiative gestartet und sucht junge Menschen, die dabei mitmachen wollen. Tanja Malle informiert.
4: Über 16% der unter 30-Jährigen geben an, sich meist oder stets einsam zu fühlen. Besonders betroffen sind junge Menschen mit Gewalterfahrung. Solche, die armutsgefährdet sind, solche, die Migrationshintergrund haben und solche mit hohem Social-Media-Konsum. Die GÖK startet mit beteiligen-gesundheit.at nun eine Online-Beteiligungsplattform. Das Ziel, so Gerlinde Rohrauer-Neff von der Gesundheit Österreich.
5: Wir fragen Jugendliche und auch Bezugspersonen, was sie brauchen würden, um sich verbundener zu fühlen. Und auch, was können wir gemeinsam tun gegen Einsamkeit oder um mehr Verbundenheit zu ermöglichen?
4: Ab Mitte Juni sollen daraus dann konkrete Projekte und Kooperationen gegen Einsamkeit bei jungen Menschen entwickelt werden.
1: Israel stellt sich nach Medienberichten auf eine mögliche Wiederaufnahme der Angriffe im Iran ein. Die USA und Israel bereiteten sich demnach derzeit intensiv auf eine mögliche Wiederaufnahme der Kämpfe vor. Dem Bericht zufolge warten israelische Vertreter auf eine Entscheidung von US-Präsident Donald Trump. Nach der Amokfahrt in Modena mit 8 Verletzten, 4 davon schwer, herrscht Rätselraten über das Motiv. Der Autolenker ist ein 31 Jahre alter Italiener marokkanischer Abstammung. Ein terroristisches Motiv schließt man eher aus. Der Mann war in psychiatrischer Behandlung. Das waren die Nachrichten. Nun zum Wetter und Peter Dichacek.
0: Vielen Dank, Alpha. Im Westen Wiens heute in der Nacht sehr frisch, um die 3 Grad sinkt das Thermometer ab und 9 Grad erwarten wir etwa in der inneren Stadt. Und morgen am Montag verlaufen die ersten Stunden strahlend sonnig. Am Nachmittag kommen dann auch Wolken ins Spiel, aber der sonnige Eindruck überwiegt bei 18 bis 21 Grad. Und noch der Blick auf die Straßen. Radio Wien mit der besten Verkehrsinformation der Stadt. Aktuell in Wien keine Störungen gemeldet. Sie kommen überall gut voran. Wir wünschen gute Fahrt und noch einen schönen Sonntagabend.
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1: Einen schönen Abend. Mein Name ist Barbara Wackolbinger und Sie hören den Radio Wien Wochenrückblick. Das sind die wichtigsten Nachrichten der Woche in einfacher Sprache und einfach erklärt. Und darüber sprechen wir heute. Bulgarien hat den Song Contest gewonnen. Alle Menschen mussten vom Rathausplatz gehen und es hat Proteste gegen den Song Contest gegeben.
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1: Bulgarien hat den Eurovision Song Contest gewonnen. Der Song Contest ist ein großer Musikwettbewerb. Dieses Jahr war er in Wien. Die meisten Länder in Europa haben mitgemacht. Bulgarien hat die meisten Punkte bekommen. Das war eine große Überraschung. Für Bulgarien hat eine Frau gesungen. Sie heißt Dara. Das Lied von Bulgarien heißt Banga Ranga. Dazu kann man gut tanzen. Österreich hat den 24. Platz bekommen. Das ist fast der letzte Platz. Ein Teil des Song Contests ist das Eurovision Village. Das Eurovision Village war am Rathausplatz. Im Eurovision Village gibt es eine große Leinwand. Auf der Leinwand kann man den Song Contest gemeinsam anschauen. Außerdem gibt es eine Bühne. Auf der Bühne singen Sängerinnen und Sänger vom Song Contest. Am Montag hat es ein starkes Gewitter gegeben. Es hat auch gehagelt. Hagel ist Regen aus Eis. Alle Menschen mussten deshalb schnell weg vom Rathausplatz. Beim Song Contest hat auch das Land Israel mitgemacht. Das finden viele Menschen nicht gut. Der Grund ist der Krieg zwischen Israel und Palästina. Ein paar Länder haben deshalb nicht beim Song Contest mitgemacht. Es hat auch mehrere Demonstrationen in Wien gegeben. Bei einer Demonstration kommen viele Menschen auf die Straße. Die Menschen wollten, dass Israel nicht mitmachen darf. Das war der Radio Wien Wochenrückblick in einfacher Sprache und einfach erklärt. 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
1: Am Mikrofon Paul Kacke. In Osttirol ist eine 67-jährige Frau von einer Kuhherde getötet worden. Ihr 65-jähriger Mann wurde schwer verletzt. Das Ehepaar ist zum Mittag in einem Weidegebiet in Oberlienz von Kühen attackiert worden. Aus Tirol, Erik Berda-Gwehr.
2: Wie es zum Unglück in der Nähe von Oberlienz in Osttirol kommen konnte, ist vollkommen unklar. Das einheimische Paar war auf einem Wanderweg entlang der Isel unterwegs, als es kurz nach Mittag im Bereich eines Weidegebietes von mehreren Kühen attackiert wurde. Der 65-jährige Mann konnte schwer verletzt einen Notruf absetzen und wurde in die Klinik Innsbruck geflogen. Die 67-jährige Frau erlag vor Ort ihren Verletzungen, sagt Michael Jaufer, Bezirkskommandant bei der Polizei Lienz.
3: Der Mann war für etwaige Angaben leider noch nicht zu sprechen, da er eben schwer verletzt wurde und ins Klinikum in Innsbruck verbracht wurde. Deswegen bleiben die näheren Umstände des Vorfalls noch im Dunkeln.
2: Im Weidegebiet waren Dutzende Kühe von mehreren Bauern aus der Umgebung.
1: Israel stellt sich nach eigenen Angaben auf einen Wiederbeginn des Irankriegs ein. Ministerpräsident Benjamin Netanyahu sagt, die Armee sei vorbereitet. Zwischen den USA und Israel sowie dem Iran gilt seit 5 Wochen eine Waffenruhe. Die USA haben sie auf unbestimmte Zeit verlängert. Diplomatische Bemühungen stocken allerdings seither. Nach der Brandkatastrophe im Skiort Crans-Montana mit 41 Toten gesteht der Schweizer Bundespräsident Guy Parmelin Behördenversäumnisse ein. Parmelin sagt, die Schweiz habe seither Brandschutzvorschriften verschärft und Baunormen angepasst. In der Silvesternacht war in einer Bar in Crans-Montana ein Brand ausgebrochen. 41 zumeist junge Menschen kamen ums Leben, 115 wurden verletzt. Feuerwerk auf Flaschen dürfte die Decke im Brand gesetzt haben. Die Bar war seit mehr als 6 Jahren nicht kontrolliert worden, obwohl das jährlich passieren müsste. Österreichs Eishockey-Team macht einen großen Schritt Richtung Klassenerhalt bei der AWM. Nach dem Sieg gegen Großbritannien schlägt Österreich heute Ungarn 4:2. Wolfgang Eichinger informiert.
4: Diesmal war es aber ein Zittersieg. Beim Stand von 1:1 geht Österreich im dritten Drittel mit 3:1 in Führung, schwächt sich aber durch 2 2-Minuten-Strafen erheblich. Bei 5:3 Überzahl gelingt den Ungarn der Anschlusstreffer, aber zum Glück nicht mehr. Die Drangperiode in der Schlussphase kann unser Team überstehen. Und in den Schlusssekunden, während der ungarische Tormann nicht mehr auf dem Eis ist, erzielt Österreich ein Empty-Net-Goal. Zweifacher Torschütze, Verteidiger Timo Nickel, und das klingt gut.
5: Ja, wie ein kleiner Traum. Ich glaube, ich habe seit Jahren keine 2 Tore mehr in einer Partie gespielt. Dass es heute in einer WM-Partie ist und uns hilft, einen Sieg gegen Ungarn einzufahren, ist natürlich umso schöner und freut mich sehr.
4: Österreich ist bei dieser Weltmeisterschaft in der Schweiz makellos. 2 Spiele, 2 Siege über direkte Konkurrenten gegen den Abstieg. Also Österreich wird in der A-Gruppe bleiben. Der nächste Gegner am Dienstag ist Lettland.
1: Das waren die Nachrichten mit Paul Kranke. Und nun zum Wetter.
6: Am Abend und heute Nacht bleibt es trocken und es wird zunehmend sternenklar. Der Wind lässt nach und es wird ziemlich kalt. Die Temperaturen sinken auf +9 bis -1 Grad, im Freiwald stellenweise bis auf -5 Grad. Der morgige Montag beginnt dann mit viel Sonne. Und im Norden und Osten bleibt es auch bis zum Abend recht sonnig. In Vorarlberg und Tirol ziehen aber schon am Vormittag Wolken auf und ab Mittag entstehen ein paar Regenschauer und Gewitter. Später stellenweise auch in Salzburg, Kärnten und der Steiermark. Die Temperaturen erreichen von West nach Ost 14 bis 21 Grad, in 2000 Meter Höhe 2 bis 7 Grad. So viel zum Wetter mit Jörg Stieboer.
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0: Einen schönen guten Abend. Mein Name ist Barbara Wackolbinger und Sie hören den Radio Wien Wochenrückblick. Das sind die wichtigsten Nachrichten der Woche in einfacher Sprache und einfach erklärt. Und das sind heute unsere Themen. Die Künstlerin Walli Export ist tot. Das Hunter-Virus wird genau beobachtet. Und beim Frauenfußball hat Austria Wien gewonnen.
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0: Walli Export ist tot. Sie ist mit 85 Jahren gestorben. Walli Export war eine sehr bekannte Künstlerin aus Österreich. Sie ist auch in anderen Ländern sehr bekannt. Walli Export hat oft mit Videos gearbeitet. Sie ist aber auch für ihre Aktionen bekannt. Einmal hat sie einen Mann an einer Hundeleine herumgeführt. Walli Export hat sich immer sehr für Frauen eingesetzt. Auf einem großen Schiff sind einige Menschen sehr krank geworden. Sie haben das Hunter-Virus. Beim Hunter-Virus bekommt man meistens hohes Fieber und Schmerzen. 3 Menschen sind bis jetzt daran gestorben. Jetzt passen alle Länder sehr gut auf. Alle Menschen von dem Schiff sind getestet worden. Jetzt müssen sie ein paar Wochen zu Hause bleiben. In Österreich hat derzeit niemand das Hunter-Virus. Das Team Austria Wien hat den ÖFB-Frauencup gewonnen. Der ÖFB-Frauencup ist ein wichtiger Wettbewerb im Frauenfußball in Österreich. Die Austria Wien hat den Cup zum ersten Mal gewonnen. Austria Wien hat im Finale gegen das Team Red Bull Salzburg gespielt. Austria Wien hat 1 Tor geschossen, Red Bull Salzburg hat kein Tor geschossen. Das war der Radio Wien Wochenrückblick in einfacher Sprache und einfach erklärt. Noch einmal anhören oder nachlesen können Sie den Wochenrückblick einfach wichtig auf der Radio Wien Internetseite wien.orf.at.
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1: Am Mikrofon Paul Kacker. Die Förderung für den sogenannten Agrardiesel wird vorgezogen. Wie Bundeskanzler Christian Stocker und Landwirtschaftsminister Norbert Totschnig mitteilen, soll die Rückvergütung für Bauern nicht Ende 2027 ausbezahlt werden, sondern ein Jahr früher. Maria Kern berichtet.
2: Konkret ausbezahlt werden soll die Förderung im Dezember des heurigen und im Dezember des kommenden Jahres und damit ein Jahr früher als geplant. Je Liter Diesel soll es rund 16 Cent an Unterstützung geben. Die Förderung ist als Ausgleich für die durch den Iran-Krieg stark gestiegenen Dieselpreise gedacht. Eine Dieselförderung für Landwirte gab es auch in den vergangenen Jahren. Bisher war die genaue Höhe der Förderung von der Größe und der Art des Betriebes abhängig. Ob das so bleibt, darüber wird derzeit noch verhandelt.
1: Im Süden des Libanon sind trotz Waffenruhe durch israelische Angriffe mindestens 5 Menschen getötet worden. Insgesamt wurden nach libanesischen Angaben 11 Menschen verletzt. Am Freitag haben sich Vertreter Israels und des Libanon in Washington geeinigt, die Waffenruhe um 1,5 Monate zu verlängern. Israel greift aber weiter Ziele der Hisbollah-Miliz im Libanon an. Die Hisbollah lehnt die Waffenruhe ab und hat an den Gesprächen mit Israel nicht teilgenommen. Nach der Tötung einer 67-jährigen Wanderin in Osttirol durch eine Kuhherde wird nach der Ursache gesucht. Der Mann der Frau ist schwer verletzt worden. Das Ehepaar ist zum Mittag bei einem Weidegebiet in Oberlienz offenbar von bis zu 40 Kühen attackiert worden. In Oberösterreich haben 2 13-Jährige ein Auto entwendet. Die Teenager sind damit herumgefahren, bis sie einen Unfall in Wartberg ob der Aist verursacht haben. Aus Oberösterreich, Christina Sonntag.
3: Die beiden 13-jährigen Burschen nehmen den Ersatzschlüssel des Pkw der Mutter von einem der Jugendlichen und machen sich auf den Weg. Trotz einer polizeilichen Aufforderung zum Anhalten setzen sie ihre Fahrt fort und flüchten in Richtung Zentrum von Wartberg ob der Aist. Dort verliert der Lenker nach kurzer Zeit die Kontrolle über das Fahrzeug. Der Pkw prallt gegen eine Mauer des Pfarrplatzes. Nach dem Unfall laufen die Jugendlichen davon, kehren aber wenig später wieder zur Unfallstelle zurück. Beide 13-Jährigen bleiben unverletzt und werden anschließend der Mutter des Fahrzeuglenkers übergeben. Zu den Polizisten sagen die Burschen, die Fahrt sei für sie eine coole Aktion gewesen.
1: Der Südtiroler Jannik Sinner stellt einen Tennisrekord ein. Sinner siegt beim Masters 1000 Turnier von Rom. Er hat damit jedes Masters zumindest einmal gewonnen. Dieses sogenannte Golden Masters ist bisher nur dem Serben Novak Djokovic gelungen. Masters 1000 Turniere sind die wichtigsten nach den 4 Grand Slam Turnieren. Das war die Nachricht mit Paul Kacker. Und nun zum Wetter.
4: Heute Nacht bleibt es trocken und es klart immer mehr auf. Der Wind lässt weiter nach und es wird ziemlich kalt. Die Temperaturen sinken auf plus 9 bis minus 1 Grad. Im Freiwald stellenweise sogar bis minus 5 Grad. Der morgige Montag beginnt dann mit viel Sonne. Und im Norden und Osten bleibt es auch bis zum Abend großteils recht sonnig. In Vorarlberg und Tirol ziehen aber schon bald Wolken auf. Und ab Mittag entstehen ein paar Regenschauer und Gewitter. Am Nachmittag auch in Kärnten sowie da und dort in der Steiermark und in Salzburg. Höchstwerte morgen zwischen 14 Grad im Bregenzerwald und im Außerfern und 21 Grad in Niederösterreich und im Burgenland. In 2000 Meter Höhe zu Mittag 2 bis 7 Grad. So viel zum Wetter mit Jörg Stibor.
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1: Am Mikrofon Paul Kacker. Die Ukraine verteidigt ihre nächtlichen Drohnenangriffe auf Russland. Präsident Volodymyr Zelensky spricht von gerechtfertigter Vergeltung für Russlands jüngste Angriffe auf die Hauptstadt Kiew mit 24 Toten. Die Ukraine hat nach russischen Angaben vergangene Nacht fast 600 Drohnen auf Russland abgefeuert. Mindestens 4 Menschen sind getötet worden. Der stärkste Angriff der Ukraine seit einem Jahr. In Kiew ist unser Korrespondent Christian Wehrschütz. Die Ukraine dringt mit Drohnen immer tiefer auf russisches Gebiet vor. Wie verändern Drohnen diesen Krieg?
2: Die Ukraine kämpft gegen eine Atommacht. Auch der Iran kämpft gegen eine Atommacht. In beiden Fällen haben Drohnensysteme und derartige Waffensysteme ganz massive Wirkungen gehabt. Man denke nur an die Frage der Versicherung beim Kanal von Hormuz, bei der Meerenge. Oder man denke in der Ukraine daran, wie es der Ukraine gelingt, kritische Infrastruktur in Russland zu zerstören. Das heißt, das ist alles mit klassischen Mitteln nicht möglich. Panzer sind vor dem Gefechtsfeld direkt fast verschwunden. Also wir sehen eine wirkliche Revolution in militärischen Angelegenheiten.
1: Christian Wehrschütz aus Kiew. Im Süden des Libanon sind trotz Waffenruhe durch israelische Angriffe mindestens 5 Menschen getötet worden. Insgesamt wurden nach libanesischen Angaben 11 Menschen verletzt. Am Freitag haben sich Vertreter Israels und des Libanon in Washington geeinigt, die Waffenruhe um 1,5 Monate zu verlängern. Israel greift aber weiter Ziele der Hisbollah-Miliz im Libanon an. Die Hisbollah lehnt die Waffenruhe ab und hat an den Gesprächen mit Israel nicht teilgenommen. Die Förderung für den sogenannten Agrardiesel wird vorgezogen. Wie Bundeskanzler Christian Stocker und Landwirtschaftsminister Norbert Totschnig mitteilen, soll die Rückvergütung für Bauern schon ab Dezember ausgezahlt werden, ein Jahr früher als bisher geplant. Pro Liter Diesel bekommen Bauern eine Unterstützung von 16 Cent. Nach der Brandkatastrophe im Skiort Crans-Montana mit 41 Toten gesteht der Schweizer Bundespräsident Guy Parmelin Behördenversäumnisse ein. Parmelin sagt, die Schweiz habe seither Brandschutzvorschriften verschärft und Baunormen angepasst. In der Silvesternacht war in einer Bar in Crans-Montana ein Brand ausgebrochen. 41 Menschen kamen ums Leben, 115 wurden verletzt. Feuerwerk auf Flaschen dürfte die Decke in Brand gesetzt haben. Die Bar war seit mehr als 6 Jahren nicht kontrolliert worden, obwohl das jährlich passieren müsste. Nach der Tötung einer 67-jährigen Wanderin in Osttirol durch eine Kuhherde wird nach der Ursache gesucht. Der Mann der Frau ist schwer verletzt worden. Das Ehepaar ist zum Mittag bei einem Weidegebiet in Oberlienz offenbar von bis zu 40 Kühen attackiert worden. Auf dem höchsten Berg der Welt, dem Mount Everest, werden heute gleich 2 Weltrekorde aufgestellt. Der nepalesische Bergführer Kamirita Sherpa hat den Gipfel zum 32. Mal bestiegen und damit seinen Weltrekord aus dem Vorjahr gebrochen. Die Rekordhalterin bei den Frauen, Lakpa Sherpa, hat den Gipfel des Mount Everest heute zum 11. Mal erreicht. Nach mehr als 60 Jahren ist der LASK wieder Fußballmeister. In der letzten Saisonrunde schlagen die Linzer die Austria. Wolfgang Eichinger fasst zusammen.
3: Der LASK krönt sich mit einem 3:0 bei der Wiener Austria zum Meister und Doublesieger. 1965 war schon einmal soweit. Jetzt nach 61 Jahren Pause ist wieder der LASK die beste Mannschaft Österreichs. Und es ist der erste Meistertitel für Trainer Didi Kübauer.
4: Normal habe ich mir die Suppenschüssel aufgestessen und jetzt habe ich zumindest einen Master-Dollar gehabt, auch was wert.
3: Vizemeister Sturm besiegt Rapid mit 2:0 und Dritter wird Salzburg trotz einer 1:3 Niederlage gegen Hartberg. Vierter die Austria und der 5. Rapid muss ins Europacup-Playoff. Zweiter Sieg im 2. Spiel für das Eishockey-National Team bei der WM in der Schweiz, 4:2 über Ungarn heute und damit höchstwahrscheinlich bereits den Klassenerhalt fixiert. Beim Giro d'Italia wird der Osttiroler Felix Gall auf der 9. Etappe, wie schon am Freitag Zweiter, neuerlich hinter dem Dänen Jonas Vingegaard. Das Handballherren-Nationalteam erreicht in Polen 32:30, verpasst aber nach der knappen Heimniederlage die WM-Qualifikation. Bei der Segel-WM in Portugal gewinnen Kiano Brettner und Jakob Flachberger in der 49er-Klasse die Silbermedaille und Tennisstar Jannik Sinner gewinnt das 1000er-Turnier in Rom und hat damit bei allen neuen 1000er-Turnieren zumindest einmal den Turniersieg geholt.
1: Und nun zum Wetter.
5: Die Nacht verläuft trocken, oft auch sternenklar. 13 Grad hat es jetzt noch in Klagenfurt, nur 2 in Seefeld. Und bis morgen früh kühlt es meist auf plus 9 bis minus 1 Grad ab. Der morgige Montag beginnt dann mit viel Sonnenschein. Im Norden und Osten bleibt es auch bis zum Abend großteils recht sonnig. In Vorarlberg und Tirol treffen aber schon bald Wolken ein und ab Mittag entstehen hier ein paar Regenschauer und Gewitter. Am Nachmittag dann auch in Kärnten sowie da und dort in der Steiermark und in Salzburg. Die Temperaturen erreichen von West nach Ost 14 bis 21 Grad. So viel zum Wetter mit Jörg Stibor.
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1: Das waren 3 Stunden Musik aus Österreich. 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
1: Am Mikrofon Paul Kanker. Die Direktorin der Diakonie, Maria Katharina Moser, spricht sich für Vorbilder für muslimische Jugendliche aus. Nach einer Studie stellen 4 von 10 muslimischen Jugendlichen in Österreich die Regeln des Koran über das Gesetz. Direktorin Moser sagt, es gebe Defizite in der Integration, aber auch die islamische Glaubensgemeinschaft müsse mithelfen.
2: In diesem Sinne ist es auch ganz wichtig, dass muslimische Jugendliche Vorbilder haben, Vorbilder von anderen Muslimen, und die gibt's genug in Österreich, die sie auch unterstützen auf ihrem Lebensweg und ihnen zeigen, wie ein offener, demokratiefreundlicher Islam ausschaut. Und ein großes Problem ist, dass muslimische Jugendliche über das Internet radikalisiert werden. Also es ist auch eine Frage des Wissens über die eigene Religion,
1: sagt Diakonie-Direktorin Maria Katharina Moser in der ORF-Fernsehpressestunde. In Kleinarl in Salzburg sind nach dem Murenabgang alle betroffenen Häuser wieder benutzbar. Heute sind die letzten 3 Häuser freigegeben worden. Nach Untersuchungen bei einem Hubschrauberflug sagt Geologe Gerald Valentin, die Lage nach dem Erdrutsch vom Freitag habe sich deutlich entspannt.
3: Man sieht einerseits, dass diese Wassermengen im Rutschbereich deutlich zurückgegangen sind. Und in Anbetracht der Wetterprognose, die für die nächsten Tage keine wesentlichen Niederschlagsmengen prognostiziert, gehen wir davon aus, dass die Wahrscheinlichkeit weiterer Ereignisse sehr gering ist,
1: sagt Geologe Valentin. Gestern ist die Evakuierung von 4 Häusern in Kleinarl aufgehoben worden. Die Ukraine verteidigt ihre nächtlichen Drohnenangriffe auf Russland. Präsident Volodymyr Zelensky spricht von gerechtfertigter Vergeltung für Russlands jüngste Angriffe auf die Hauptstadt Kiew mit 24 Toten. Die Ukraine hat nach russischen Angaben vergangene Nacht fast 600 Drohnen auf Russland abgefeuert. Mindestens 4 Menschen sind getötet worden. Israel stellt sich nach eigenen Angaben auf einen Wiederbeginn des Irankriegs ein. Ministerpräsident Benjamin Netanyahu sagt, die Armee sei vorbereitet. Zwischen den USA und Israel sowie dem Iran gilt seit 5 Wochen eine Waffenruhe. Die USA haben sie auf unbestimmte Zeit verlängert. Diplomatische Bemühungen stocken allerdings seither. Dem kommunistischen Kuba droht der nächste wirtschaftliche Schlag. Die Großreedereien Hapag-Lloyd und CMA-CGM setzen wegen neuer US-Sanktionen alle Transporte von und nach Kuba aus. Das könnte den Schiffsverkehr für Kuba um bis zu 60% verringern. Vor allem Waren aus China dürften dadurch nicht mehr ankommen. Das war die Nachricht mit Paul Kranke. Und nun zum Wetter.
4: Der Montag startet noch meist sonnig. In Vorarlberg und Tirol treffen aber schon bald Wolken ein und ab Mittag entstehen hier ein paar Regenschauer und Gewitter. Am Nachmittag bilden sich auch in Kärnten sowie da und dort in der Steiermark und in Salzburg teils gewittrige Schauer. Im Norden und Osten bleibt es dagegen bis zum Abend großteils recht sonnig. Die Temperaturen erreichen 14 bis 21 Grad. Am Dienstag wechselhaft. Zunächst vor allem in und rund um Salzburg etwas Regen. Am Nachmittag dann generell ein paar Schauer und einzelne Gewitter. Am meisten Sonne im Osten. So viel zum Wetter mit Jörg Stibor.
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1: 0 Uhr, heute ist Montag, der 18. Mai. Die Nachricht mit Paul Kanker. In Spanien müssen die Sozialisten von Ministerpräsident Pedro Sánchez einen weiteren Rückschlag hinnehmen. Bei der Regionalwahl in Andalusien erleiden sie das schlechteste Ergebnis ihrer Geschichte. Die in Andalusien regierenden Konservativen verlieren allerdings auch. Sie büßen ihre absolute Mandatsmehrheit ein und brauchen die rechtspopulistische Vox, um erneut eine Regionalregierung zu bilden. Andalusien war bis 2019 40 Jahre lang eine Bastion der Linken. In Spanien wird im kommenden Jahr das Parlament gewählt. Die Förderung für den sogenannten Agrardiesel wird vorgezogen. Wie Bundeskanzler Christian Stocker und Landwirtschaftsminister Norbert Totschnig mitteilen, wird die Rückvergütung ein Jahr früher als gedacht ausbezahlt. Maria Kern berichtet.
2: Konkret ausbezahlt werden soll die Förderung im Dezember des heurigen und im Dezember des kommenden Jahres und damit ein Jahr früher als geplant. Je Liter Diesel soll es rund 16 Cent an Unterstützung geben. Die Förderung ist als Ausgleich für die durch den Irankrieg stark gestiegenen Dieselpreise gedacht. Eine Dieselförderung für Landwirte gab es auch in den vergangenen Jahren. Bisher war die genaue Höhe der Förderung von der Größe und der Art des Betriebes abhängig. Ob das so bleibt, darüber wird derzeit noch verhandelt.
1: In Innsbruck findet der erste Prozesstag im Insolvenzverfahren gegen die Laura Privatstiftung von Signa Günther René Benko statt. 30 Gläubiger haben insgesamt 1,7 Milliarden Euro Forderungen angemeldet. Nach Angaben des Masseverwalters werden fast alle bestritten werden. Die Laura Privatstiftung war von Benko und seiner Mutter Ingeborg vor 20 Jahren gegründet worden. In Wien beginnt ein ungewöhnlicher Prozess um versuchten Mord. Einem Mann wird vorgeworfen, er habe im November betrunken im Streit auf Handwerker geschossen. Ein Rumäne erlitt durch einen Querschläger einen Durchschuss im rechten Bein. Die Handwerker und der Mann hatten über die Kosten von Bauarbeiten am Dach eines Einfamilienhauses gestritten. Die G7-Finanzminister beraten in Paris über den Irankrieg. Sie besprechen vor allem, wie sich der Krieg und die Blockade der Straße von Hormus auswirken, vor allem bei der Versorgung mit kritischen Rohstoffen. US-Sondergesandter Jeff Landry ist zu einem Besuch auf Grönland eingetroffen. Landry nimmt in der Hauptstadt Nuuk an einem Wirtschaftstreffen teil, das für mehr Investitionen in Grönland sorgen soll. US-Präsident Donald Trump hat immer wieder Besitzansprüche auf Grönland erhoben. Nach einem Treffen mit NATO-Generalsekretär Mark Rutte nahm Trump Ende Jänner seine Drohung zurück, Grönland gewaltsam zu übernehmen. Stattdessen gibt es eine Arbeitsgruppe von USA, Grönland und Dänemark, zu denen Grönland gehört. In Südkorea kämpft der weltgrößte Speicherchip-Hersteller Samsung gegen einen Streik zehntausender Mitarbeiter. Samsung spricht erneut mit der Gewerkschaft über höhere Löhne. Die Gewerkschaft hat angekündigt, ab 21. Mai würden 45.000 Samsung-Beschäftigte 2,5 Wochen lang streiken. Samsung steht für fast ein Viertel der Exporte Südkoreas. Nach der Tötung einer 67-jährigen Wanderin in Osttirol durch eine Kuhherde wird nach der Ursache gesucht. Der Mann der Frau ist schwer verletzt worden. Das Ehepaar ist in einem Weidegebiet in Oberlien, sind von bis zu 40 Kühen attackiert worden. Und nun zum Wetter.
3: Der Montag startet noch meist sonnig. In Vorarlberg und Tirol treffen aber schon bald Wolken ein und ab Mittag entstehen hier ein paar Regenschauer und Gewitter. Am Nachmittag bilden sich auch in Kärnten sowie da und dort in der Steiermark und in Salzburg teils gewitterige Schauer. Im Norden und Osten bleibt es dagegen bis zum Abend großteils recht sonnig. Die Temperaturen erreichen 14 bis 21 Grad. Am Dienstag wechselhaft. Zunächst vor allem in und rund um Salzburg etwas Regen. Am Nachmittag dann generell ein paar Schauer und einzelne Gewitter. Am meisten Sonne im Osten. So viel zum Wetter mit Jörg Stibor.
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1: Im Studio Sebastian Rosenauer. Es ist 1 Uhr. Erdgas aus dem Marchfeld. Das verspricht die Eröffnung der neuen OMV-Produktionsstätte in Wittau, direkt über dem größten Gasfeld Österreichs. In 5000 Metern Tiefe sollen hier etwa 48 Terawattstunden an Gasressourcen liegen. Das ist mehr als die Hälfte des österreichischen Jahresverbrauchs. Die OMV will durch die Förderung die Abhängigkeit von ausländischem Gas reduzieren und auch wirtschaftlich dürfte sich das Investment auszahlen, sagt Energieexperte Walter Bolz in der ZIB 2.
2: Also ich gehe mal davon aus, dass sich das auf jeden Fall für die OMV rechnet. Die Bohrung ist meistens nicht so teuer. Auch die Anlagen, die jetzt für die Entschwefelung gebaut wurden, sind wahrscheinlich nach 1 bis 2 Jahren voll amortisiert. Das heißt, für die OMV und auch für ihre Shareholder, inklusive der österreichischen Bürger, die ja einen Anteil an der OMV halten, ist es eine sinnvolle Investition. Bei der Versorgungssicherheit ist der Beitrag ein eher überschaubarer.
1: Sagt Energieexperte Bolz. Die OMV produziere derzeit 6% des österreichischen Gasverbrauchs selbst. Mit dem neuen Gasfeld wären es 9%. Der Großteil des Gases muss also nach wie vor zugekauft werden. Besseren Schutz für Menschen der LGBTIQ-Community fordern jetzt die Gleichbehandlungsanwaltschaft und die homosexuellen Initiative HOSI. Anlass ist der heutige internationale Tag gegen Homophobie sowie gegen Inter- und Transphobie. Maria Kern berichtet.
3: In Österreich gäbe es zwar am Arbeitsplatz einen gesetzlichen Schutz vor Diskriminierung aufgrund der sexuellen Orientierung, im privaten Bereich gäbe es das aber nicht. Das beklagt die Gleichbehandlungsanwaltschaft und die homosexuellen Initiative HOSI. So kann etwa homosexuellen Menschen aufgrund ihrer Sexualität die Mitnahme in einem Taxi oder die Bedienung in einem Restaurant verweigert werden. Das zu ändern ist zwar eine Forderung der SPÖ, im Regierungsprogramm steht sie aber nicht. Die Gleichbehandlungsanwaltschaft kritisiert, es gäbe kaum andere EU-Länder mit einer derartigen Schutzlücke.
1: Bei einer Flugshow in den USA sind 2 Kampfjets in der Luft zusammengekracht. Die beiden Piloten und die beiden Co-Piloten konnten sich mit ihren Fallschirmen retten. Die Jets sind abgestürzt und am Boden in Flammen aufgegangen. Berichte über Verletzte gibt es bisher nicht. Handyaufnahmen zeigen, wie die beiden Kampfjets versuchen, ganz nah beieinander zu fliegen. Einer der beiden verliert dann offenbar die Kontrolle und fliegt dem anderen hinten drauf. Und jetzt weiter zum Wetter mit Thomas Rostal.
4: Kalt beginnt dieser Montag. Dafür in vielen Regionen nahezu wolkenlos. Somit ist es heute am Vormittag überall recht sonnig. Am Nachmittag da wechseln dann Sonne und Wolken und besonders im Bergland entstehen stellenweise Regenschauer, vereinzelt auch Gewitter. Es wird eine Spur wärmer als gestern mit Höchsttemperaturen zwischen 14 und 21 Grad. Ähnliche Temperaturen bringt der Dienstag. Regenschauer sind morgen dann aber über den ganzen Tag verteilt möglich und die Wolken machen nur zeitweise Platz für die Sonne.
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1: Am Mikrofon Sebastian Rosenauer. Es ist 2 Uhr. Der LASK gewinnt die Fußball-Bundesliga und in Linz wird gefeiert.
2: Einfach nur geil. Auf das haben wir schon jahrelang gewartet.
3: Also wirklich, ich habe keinen Atem mehr, weil ich so viel schreien müssen und weil ich mich so gefreut habe.
4: Ich habe nicht das Gefühl, dass ich heute viel schlafen werde.
1: Mit dem 3:0-Sieg bei der Wiener Austria holt sich der LASK erstmals seit 61 Jahren wieder die österreichische Meisterschaft. Adi Niederkorn, ein verdienter Meister.
5: Ja, da gibt es überhaupt keine Diskussionen. Auch Christian Jauch, Präsident vom entthronten Meister Sturm Graz, hat sofort neidlos gratuliert.
6: Doppelsieger heißt natürlich, dass der LASK in der Saison, vor allem im Frühjahr, grandios gespielt hat, muss man absolut anerkennen. War natürlich auch beeindruckend, wenn man weiß, wo die im Herbst gestanden sind.
5: Vorletzter nach 6 Runden, gerade mal mit 3 Punkten. Und dann kam Didi Küpper und hat einen Abstiegskandidaten zum Meister gemacht.
7: Wenn du 61 Jahre auf einen Titel wartest und dann heuer nicht nur einmal, sondern beide Titel machst, dieses Märchen muss erst geschrieben werden, aber wir haben es verwirklicht und da muss ich sagen, Hut ab von der Mannschaft, was sie da geleistet haben in den letzten 7 Monaten.
5: Jetzt darf Linz sogar von der Champions League träumen, der LASK steigt im Playoff ein und ist fix zumindest in der Europa League Gruppenphase.
1: Startschuss heute im Insolvenzverfahren gegen die Laura Privatstiftung von René Benko. Am Landesgericht Innsbruck werden heute die milliardenschweren Forderungen von mehr als 30 Gläubigern geprüft. Martin Rauter.
8: In Summe fordern die Gläubiger von der Laura Privatstiftung 1,7 Milliarden Euro. Heute wird sich zeigen, wie viel davon zumindest vorerst anerkannt wird. Aber es wird auch um die Frage gehen, wie viel Vermögen überhaupt in der Laura Privatstiftung steckt. Die von Benko einst mitbegründete Stiftung hält unzählige Unternehmensbeteiligungen und Liegenschaften, Stichwort Chalet N in Lech oder die Villa in Innsbruck-Igls. All das muss verwertet werden und bestimmt die Verfahrensdauer, sagt Cornelia Wesenauer vom Alpenländischen Kreditorenverband.
9: Das heißt, es wird davon abhängen, was der Markt hergeben wird und wie schnell ein Käufer gefunden werden kann. Aber jedenfalls schnell ist das Verfahren nicht abzuschließen. Ich rechne daher auch hier mit mehreren Jahren.
8: Es ist wohl eines der komplexesten Insolvenzverfahren in der Causa Signa, das heute in Innsbruck seinen Auftakt findet.
1: Und in Bulgarien ist die ESC-Gewinnerin Dara von hunderten Fans empfangen worden. Die 27-Jährige hat noch am Flughafen gleich nach der Landung ihren Song Banga Ranga performt. Mit dem Partylied hat Dara in der Nacht auf Sonntag sowohl die Fachjurys als auch das Publikum in der Wiener Stadthalle überzeugen können. Jetzt zum Wetter mit Thomas Wostal.
10: In den nächsten Stunden ist es ziemlich kühl mit meist nur einstelligen Temperaturen. Der Himmel ist aber bereits nahezu wolkenlos und somit beginnt der heutige Montag recht sonnig. Im Norden und im Osten, da bleibt